0: Busse, um transatlantisch bleiben zu können, so Pistorius. Martin Seiler.
1: Die Europäer müssten mehr Verantwortung für die Sicherheit übernehmen, so der SPD-Politiker. Deutschland sei dabei auf einem guten Weg. Die Bundeswehr werde größer, mehr Material werde schneller beschafft und mehr Infrastruktur werde gebaut. Einflussreiche US-Republikaner haben mit Skepsis auf die geplante Reduzierung der Truppen in Deutschland reagiert. Die beiden Kongressmitglieder Wicker und Rogers betonten, man sei besorgt, die Abschreckung werde geschwächt und ein falsches Signal an Kreml-Chef Putin gesandt.
0: Israel hat den Libanon nach eigenen Angaben innerhalb von 24 Stunden etwa 50 Mal aus der Luft angegriffen. Eine staatliche libanesische Nachrichtenagentur meldete gestern 7 Todesopfer. Obwohl vor gut 3 Wochen eine Waffenruhe im Konflikt zwischen Israel und der radikal-islamistischen Hisbollah-Miliz vereinbart wurde, haben sich die Kämpfe wieder verschärft. Die USA setzen sich für neue direkte Gespräche auf höchster Ebene zwischen Israel und dem Libanon ein, um eine dauerhafte Beilegung der Feindseligkeiten zu erreichen. In der Fußball-Bundesliga trennte sich Union Berlin zu Hause vom 1. FC Köln mit 2:2. Es war der erste Punktgewinn für Cheftrainerin Eter nach zuletzt 2 Niederlagen. Außerdem spielten Leverkusen-Leipzig 4:1, Bayern-Heidenheim 3:3, Frankfurt-Hamburg 1:2, Bremen-Augsburg 1:3 und Hoffenheim-Stuttgart 3:3. Der FC Schalke 04 kehrt nach 3 Jahren in die Fußball-Bundesliga zurück. Die Mannschaft machte den Aufstieg durch ein 1:0 gegen Düsseldorf perfekt. In der Volleyball-Bundesliga gewann die Berlin-Volleys auch ihr 2. Finalspiel gegen Lüneburg mit 3:1. Damit fehlt den Volleys nur noch ein Sieg für die Titelverteidigung. Das nächste Spiel ist am kommenden Mittwoch in Lüneburg. Soweit die Nachrichten, mehr Informationen auf rbb24.de. Das Wetter bis zum frühen Morgen leicht bewölkt, bei 12 bis 6 Grad, tagsüber erst sonnig, später von Westen her Wolken, meist trocken, bei 27 bis 30 Grad.
2: Und hier ist der Verkehrsservice in der ARD Hitnacht. Die A43 Recklinghausen-Wuppertal ist zwischen dem Kreuz Recklinghausen und Bochum-Riemke gesperrt. Und zwar in beiden Richtungen noch 3 Stunden bis um 5. Da wird nämlich eine Brücke abgerissen. Und die A61 Mönchengladbach Richtung Koblenz ist zwischen dem Kreuz Kerpen und Türnich nach dem Unfall gesperrt. Dort laufen noch Reinigungsarbeiten. Und das war's von unserer Seite. Ihnen wünschen wir eine gute und eine sichere Fahrt.
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2: Die ARD-Hitnacht. Heute mit mir, Romy Anders. Ich grüße Sie ganz herzlich. Hi und wünsche Ihnen eine gute Nacht.

Die ARD-Hitnacht. Nochmal mit der Gefahreninformation für Mönchengladbach. Rauchgase in Mönchengladbach im Bereich Eiken auf der Böttgerstraße. Da kommt es durch einen Brand zu Geruchsbelästigung und Rauchniederschlag. Gesundheitliche Beeinträchtigungen können nicht ausgeschlossen werden. Deswegen Fenster und Türen sind zu schließen. Schalten Sie Lüftungs- und Klimaanlagen ab. Eine Entwarnung dagegen kam zum Feuerwehreinsatz in Hohenlockstedt, Kreis Steinburg in der Deutsche Ordensstraße. Diese Warnung ist aufgehoben worden.

Von Sandra in der ARD-Hitnacht. Wie ist denn das bei Ihnen? Pläne für den Sonntag oder alles noch frei? Ich muss ja sagen, immer sonntags bin ich ein Mofa. Halb Mensch, halb Sofa. Ja, jetzt in der Nacht sowieso. Sie und die ARD-Hitnacht. Ist kurz vor halb drei.

0: 2.30 Uhr, es ist halb drei. Hier ist der Verkehrsservice in der ARD-Hitnacht. Die A3 Köln Richtung Frankfurt ist zwischen Montabaur und Dietz nach einem Unfall gesperrt. Und die A9 Halle-Leipzig Richtung Nürnberg, auch dort eine Sperrung zwischen Triptis und Dittersdorf, auch dort gab es einen Unfall. Die A43 Recklinghausen-Wuppertal ist zwischen dem Kreuz Recklinghausen und Bochum-Riemke auch gesperrt bis um 5 wegen Bauarbeiten. Und die A61 Mönchengladbach Richtung Koblenz ist zwischen dem Kreuz Kerpen und Türnich gesperrt wegen Reinigungsarbeiten nach einem Unfall.
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Sarah Connor mit Ich wünsch dir. Ihnen wünsche ich auf jeden Fall eine gute Fahrt, wenn Sie unterwegs sind. Liebe Autofahrer, bitte aufpassen auf der A38 Göttingen Richtung Halle. Da liegt ein Reh zwischen dem Dreieck Südharz und Eichstätt. Also Vorsicht, A38 Göttingen Richtung Halle. Zwischen dem Dreieck Südharz und Eichstätt liegt ein Reh auf der Fahrbahn.

Hotel California, das waren die Eagles in der ARD-Hitnacht. Guten Morgen und einen angenehmen Start in den Sonntag. Es ist kurz nach 3:45.

Liebe Nachtschwärmer, ihr lieben Frühaufsteher, guten Morgen. Hier ist die ARD Hitnacht, gesendet aus Erfurt, aus den Studios von MDR Thüringen.

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1: Um 3 Uhr mit Gabriela Kühne. Zwei führende Republikaner haben den angekündigten Teilabzug von US-Truppen aus Deutschland kritisiert. In einer gemeinsamen Erklärung warnten die Vorsitzenden der Verteidigungsausschüsse in Senat und Repräsentantenhaus Wicker und Rogers, dass der Schritt das Risiko berge, das falsche Signal an Kreml-Chef Putin zu senden. Aus der Nachrichtenredaktion Ulrike Ufer.
2: Beide zeigten sich so wörtlich sehr beunruhigt über die Ankündigung des Pentagons, US-Soldaten möglicherweise auch aus anderen europäischen Ländern abzuziehen. Wicker und Rogers betonten zudem, dass Deutschland den Forderungen ihres Parteifreundes Trump nach höheren Verteidigungsausgaben nachgekommen sei. Zudem lasse Berlin US-Flugzeuge im Iran-Konflikt Stützpunkte und den deutschen Luftraum nutzen. Unterdessen wollen die USA nach den Worten von Trump ihre Truppenpräsenz in Deutschland über die bereits angekündigte Zahl hinaus herunterfahren. Weitere Details nannte der Präsident zunächst nicht.
1: In der Diskussion um die künftige Finanzpolitik der Bundesregierung hat Bayerns Ministerpräsident Söder neuen Schulden eine Absage erteilt. Zugleich forderte der Regierungschef in der Bild am Sonntag weitreichende Steuersenkungen. Söder lehnte es trotz der schwierigen Haushaltslage ab, die Schuldenbremse aufzuweichen. Stattdessen verlangte der Ministerpräsident, den Solidaritätszuschlag endgültig abzuschaffen und den Mittelstand zu entlasten. Die Bundesregierung hatte zuvor die Eckpunkte für den Haushalt 2027 beschlossen. Trotz geplanter Einsparungen und Kürzungen soll die Neuverschuldung im Kernetat deutlich ansteigen. In der Fußball-Bundesliga hat Bayer Leverkusen im Kampf um die Champions-League-Plätze 3 wichtige Punkte geholt. Gegen Leipzig gewann die Werkself mit 4:1. Aus der Sportredaktion Stefanie Lavoie.
3: Dreimal Schick sowie Teller erzielten die Tore für Leverkusen. Baumgartner schoss den Ehrentreffer für Leipzig. Einer Sensation nahe war Heidenheim in München. Der Tabellenletzte führte beim ersten 3:2 und kassierte kurz vor Abpfiff noch den Ausgleich. Hoffenheim und Stuttgart trennten sich ebenso 3:3. Ein großer Schritt Richtung Klassenerhalt gelang dem HSV mit dem 2:1 bei der kriselnden Frankfurter Eintracht. Werder Bremen indes rutschte nach dem 1:3 gegen Augsburg auf Rang 15 ab. Union Berlin und Köln vergaben beim 2:2 den Matchball zur Rettung.
1: Und in Liga 2 hat Schalke 04 mit 1:0 gegen Düsseldorf gewonnen und kehrt damit in die erste Liga zurück. Das waren die Nachrichten. Das Wetter in Deutschland. Am Tage zwischen Lausitz und östlichem Oberbayern sonnig. Im Nordwesten Schauer und Gewitter, 16 bis 30 Grad. Am Montag örtlich Schauer und Gewitter, im Südosten und Norden Aufheiterungen, 12 bis 26 Grad. Am Dienstag unbeständig mit Schauern, vor allem im Süden Gewitter. Es ist 3:03 Uhr.
4: Der Verkehrsservice in der ARD-Hitnacht. Die A3 Köln Richtung Frankfurt ist zwischen Montabaur und Dietz nach einem Unfall gesperrt. Und die A9 Halle-Leipzig Richtung Nürnberg zwischen Triptis und Dittersdorf auch eine Sperrung nach einem Unfall. Auch die A43 ist gesperrt. Die A43 Recklinghausen-Wuppertal zwischen dem Kreuz Recklinghausen und Bochum-Riemke in beiden Richtungen bis um 5 nachher gesperrt. Da wird nämlich eine Brücke abgerissen. Und das war's schon. Also Sie passen schon auf und kommen gut an.
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4: Wir sind drin im langen Wochenende. Irgendwie hatte man ja gestern die ganze Zeit das Gefühl, als nächstes kommt der Montag. Aber nee, heute ist erstmal Sonntag. Und wir machen uns einen schönen Sonntag.

steuern so ganz allmählich auf 3:30 zu, Sonntagmorgen. Und wenn Sie genauso wie ich Zimtschnecken mögen zum Beispiel oder Ochsenauge, das ist dieser super leckere Keks mit Marmelade in der Mitte oder Quarkkuchen, frische Bäckersbrötchen, ein richtig tolles Croissant. Aber wenn Sie das genauso lieben wie ich, dann ist auch für Sie der Bäckergruß aus Bremen von unserem Hörer Peter jetzt genau richtig. Bäckermeister Peter schreibt nämlich: Hallo liebe Romy, wollte mich mal ganz kurz melden. Ich bin sonntags alleine in der Backstube, daher muss ich jetzt loslegen. Ganz liebe Grüße ins Studio und überall hin, euer Peter. Schön. Wir grüßen all unsere Fleißigen jetzt in den Backstuben. Na, am Sonntag jetzt um diese Zeit Brötchen backen. Ah, das macht auch nicht jeder. Dankeschön dafür.

Weil wir gerade unsere Bäckersleute ganz lieb gegrüßt haben. Die Renate aus Bielefeld hat geschrieben, ard-hitnacht@mdr.de. So leicht vorwurfsvoll, schreibt sie. Müsst ihr die ganze Zeit so genüsslich von diesem Süßkram reden, dann bekommt man nur Hunger und langt zu. Und es ist nicht gut für die Figur, schreibt Renate mit 5 Ausrufezeichen. Gleich 5, Renate. Da kommt ihr immer auf den Blickwinkel drauf an. Man kann das so sehen. Kuchen macht nicht dick. Kuchen zieht nur die Falten glatt.

es ist.

0: 3.30 Uhr, halb vier. Guten Morgen. Der Verkehrsservice in der ARD-Hitnacht mit einer einzigen Meldung von der A43, nämlich Recklinghausen-Wuppertal. Die Strecke ist zwischen dem Kreuz Recklinghausen und Bochum-Riemke in beiden Richtungen bis um 5 nachher gesperrt, weil da eine Brücke abgerissen wird.
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zum Autofahrer, dass ein Falschfahrer unterwegs auf der A10 südlicher Berliner Ring, Schönefelder Kreuz, Richtung Dreieck Spreeau. Zwischen Niederlehme und dem Dreieck Spreeau kommt Ihnen ein Falschfahrer entgegen. Falschfahrer auf der A10, südlicher Berliner Ring, Schönefelder Kreuz, Richtung Dreieck Spreeau. Zwischen Niederlehme und dem Dreieck Spreeau kommt Ihnen ein Falschfahrer entgegen. Äußerst rechts fahren und bitte nicht überholen.

3.39 Uhr. Es ist kurz vor 3:15. Liebe Autofahrer, nochmal hier die Falschfahrerwarnung an Falschfahrer auf der A10. Südlicher Berliner Ring, Schönefelder Kreuz Richtung Dreieck Spreeau. Zwischen Niederlehme und dem Dreieck Spreeau kommt Ihnen ein Falschfahrer entgegen. Fahren Sie bitte äußerst rechts, überholen Sie nicht. Wir melden, wenn die Gefahr vorüber ist.

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1: Liebe ARD-Hitnachtgemeinde, jetzt um kurz nach 3:45 ein kleines Rätsel zur Nacht. Wenn Sie noch konzentriert sind, bekommen Sie das kinderleicht hin. Was meine ich? Es fängt mit Po an. Man sitzt drauf und es hat vier Buchstaben. Hm? Ja, ein Pony.

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1: Um 4 Uhr mit Gabriela Kühne. Zwei führende Republikaner haben den angekündigten Teilabzug von US-Truppen aus Deutschland kritisiert. In einer gemeinsamen Erklärung warnten die Vorsitzenden der Verteidigungsausschüsse in Senat und Repräsentantenhaus, Wicker und Rogers, dass der Schritt das Risiko berge, das falsche Signal an Kreml-Chef Putin zu senden. Aus der Nachrichtenredaktion Ulrike Ufer.
2: Beide zeigten sich so wörtlich sehr beunruhigt über die Ankündigung des Pentagons, US-Soldaten möglicherweise auch aus anderen europäischen Ländern abzuziehen. Wicker und Rogers betonten zudem, dass Deutschland den Forderungen ihres Parteifreundes Trump nach höheren Verteidigungsausgaben nachgekommen sei. Zudem lasse Berlin US-Flugzeuge im Iran-Konflikt Stützpunkte und den deutschen Luftraum nutzen. Unterdessen wollen die USA nach den Worten von Trump ihre Truppenpräsenz in Deutschland über die bereits angekündigte Zahl hinaus herunterfahren. Weitere Details nannte der Präsident zunächst nicht.
1: In der Diskussion um die künftige Finanzpolitik der Bundesregierung hat Bayerns Ministerpräsident Söder 9 Schulden eine Absage erteilt. Zugleich forderte der Regierungschef in der Bild am Sonntag weitreichende Steuersenkungen. Söder lehnte es trotz der schwierigen Haushaltslage ab, die Schuldenbremse aufzuweichen. Stattdessen verlangte der Ministerpräsident, den Solidaritätszuschlag endgültig abzuschaffen und den Mittelstand zu entlasten. Die Bundesregierung hatte zuvor die Eckpunkte für den Haushalt 2027 beschlossen. Trotz geplanter Einsparungen und Kürzungen soll die Neuverschuldung im Kernetat deutlich ansteigen. In der Fußball-Bundesliga hat Bayer Leverkusen im Kampf um die Champions-League-Plätze 3 wichtige Punkte geholt. Gegen Leipzig gewann die Werkself mit 4:1. Aus der Sportredaktion Stefanie Lavoie.
3: Dreimal Schick sowie Teller erzielten die Tore für Leverkusen. Baumgartner schoss den Ehrentreffer für Leipzig. Einer Sensation nahe war Heidenheim in München. Der Tabellenletzte führte beim ersten 3:2 und kassierte kurz vor Abpfiff noch den Ausgleich. Hoffenheim und Stuttgart trennten sich ebenso 3:3. Ein großer Schritt Richtung Klassenerhalt gelang dem HSV mit dem 2:1 bei der kriselnden Frankfurter Eintracht. Werder Bremen indes rutschte nach dem 1:3 gegen Augsburg auf Rang 15 ab. Union Berlin und Köln vergaben beim 2:2 den Matchball zur Rettung.
1: Und in Liga 2 hat Schalke 04 mit 1:0 gegen Düsseldorf gewonnen und kehrt damit in die erste Liga zurück. Das waren die Nachrichten. Das Wetter in Deutschland. Am Tage zwischen Lausitz und östlichem Oberbayern sonnig, im Nordwesten Schauer und Gewitter 16 bis 30 Grad. Am Montag örtlich Schauer und Gewitter, im Südosten und Norden Aufheiterungen 12 bis 26 Grad. Am Dienstag unbeständig mit Schauern. Es ist 4.03 Uhr.
4: Wir haben einen Falschfahrer auf der A62 Landstuhl Nonnenweiler zwischen Kosel und Freising. Aufpassen, Ihnen kommt ein Falschfahrer entgegen. Falschfahrer auf der A62 Landstuhl Nonnenweiler zwischen Kosel und Freising. Kommt Ihnen ein Falschfahrer entgegen. Bitte äußerst rechts fahren, nicht überholen. Dann haben wir noch aktuell im Verkehrsservice der ARD nach die A43 Recklinghausen-Wuppertal. Die Strecke ist ja zwischen dem Kreuz Recklinghausen und Bochum-Riemke in beiden Richtungen bis um 5, also noch eine Stunde gesperrt. Passen Sie gut auf, kommen Sie sicher an.
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4: Anders in dieser Nacht. Mit Romy anders. Schön, dass Sie bei uns sind. Guten Morgen.

Viertel fünf, die ARD-Hitnacht. Ihr Lieben, ein bisschen Morgensport, das war heute noch gar nie dabei. Und der Beat hier stimmt. Also, gehen wir es an. In die Waagerechte, auf den Unterarmen aufgestützt, die Beine lang, Füße auf den Zehen, alles schon gerade und halten, nicht durchhängen. Allein das ist ja schon anstrengend genug. Dann jetzt aber die Beine im Wechsel nach oben ziehen. Immer im Wechsel, einmal rechts, einmal links, einmal rechts. Trainiert wunderbar den ganzen Körper, der ist komplett gefordert bei dieser Übung. Sie merken schon, wir tun alles für Bauchbeine und Po. Manchmal

Autofahrer, aufgepasst, ein Falschfahrer ist unterwegs auf der A62 Nonnweiler Landstuhl. Zwischen Freisten und dem Kreuz Landstuhl West kommt Ihnen ein Falschfahrer entgegen. Bitte äußerst rechts fahren, nicht überholen. Ein Falschfahrer auf der A62 Nonnweiler Landstuhl zwischen Freisten und dem Kreuz Landstuhl West ist ein Falschfahrer unterwegs. Und wir haben noch eine ungesicherte Unfallstelle reinbekommen. Das betrifft die A9 Richtung München zwischen Weißenfels und der Raststätte Osterfeld. Aufpassen, eine ungesicherte Unfallstelle. Yeah.

Aufgepasst, Falschfahrer auf der B27 Tübingen-Balingen zwischen Hechingen-Mitte und Bissingen-Süd. B463 kommt Ihnen ein Falschfahrer entgegen. Äußerst rechts fahren, nicht überholen. Falschfahrer auf der B27 Tübingen-Balingen zwischen Hechingen-Mitte und Bissingen-Süd. B463, auch dort ist ein Falschfahrer unterwegs. Genauso auf der A62 Nonnweiler-Landstuhl zwischen Freisen und dem Kreuz-Landstuhl West. Kommt Ihnen ein Falschfahrer entgegen? Und wir haben noch eine Gefahreninformation für die Städte Erkelenz und Wegberg. Durch ein Schadensereignis in Mönchengladbach-Uding kommt es in den Städten Erkelenz und Wegberg zur Geruchsbelästigung. Bitte, bitte Fenster und Türen geschlossen halten, so heißt es. Ein dennoch schönen Sonntagmorgen. Hier ist die ARD-Nachtsprecher 5.

0: 4.30 Uhr, halb fünf, guten Morgen. Der Verkehrsservice in der ARD hielt nach. Zunächst mit einer Entwarnung für die R62 Nonnweiler Landstuhl. Kein Falschfahrer mehr zwischen Freißen und dem Kreuz Landstuhl West. Aber immer noch der Falschfahrer auf der B27. Tübingen-Balingen zwischen Hechingen-Mitte und Bissingen-Süd B463. Dort kommt Ihnen ein Falschfahrer entgegen. Äußerst rechts fahren, nicht überholen. Wir melden, wenn die Gefahr vorüber ist. Und dann haben wir die A43, Recklinghausen-Wuppertal. Die Strecke ist gesperrt. Zwischen dem Kreuz Recklinghausen und Bochum-Rienke, beide Richtungen bis um 5, weil da wird eine Brücke abgerissen.
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0: Sehr gut. Lieber Autofahrer, jetzt gibt es auch die Entwarnung für die B27 Tübingen-Balingen. Kein Falschfahrer mehr zwischen Hechingen-Mitte und Bissingen-Süd. Das ist schon mal gut. Liebe Nachtschwärmer, lieben Frühaufsteher, die ARD-Hitnacht. Jeder von uns hat auch seinen ganz besonderen Menschen. Das ist jemand, dem man vielleicht alles anvertrauen kann. Jemand, der einem besonders viel bedeutet, weil man mit dem vielleicht auch schon viel erlebt hat. Ein guter Freund, Familie, der Partner vielleicht. Es ist in jedem Falle ein Lieblingsmensch. Namika in der ARD-Hitnacht. Einfach gute Musik.
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1: Um 5 Uhr mit Gabriela Kühne. Zwei führende Republikaner haben den angekündigten Teilabzug von US-Truppen aus Deutschland kritisiert. In einer gemeinsamen Erklärung warnten die Vorsitzenden der Verteidigungsausschüsse in Senat und Repräsentantenhaus Wicker und Rogers, dass der Schritt das Risiko berge, das falsche Signal an Kreml-Chef Putin zu senden. Aus der Nachrichtenredaktion Ulrike Ufer.
2: Beide zeigten sich so wörtlich sehr beunruhigt über die Ankündigung des Pentagons, US-Soldaten möglicherweise auch aus anderen europäischen Ländern abzuziehen. Wicker und Rogers betonten zudem, dass Deutschland den Forderungen ihres Parteifreundes Trump nach höheren Verteidigungsausgaben nachgekommen sei. Zudem lasse Berlin US-Flugzeuge im Iran-Konflikt Stützpunkte und den deutschen Luftraum nutzen. Unterdessen wollen die USA nach den Worten von Trump ihre Truppenpräsenz in Deutschland über die bereits angekündigte Zahl hinaus herunterfahren. Weitere Details nannte der Präsident zunächst nicht.
1: In der Diskussion um die künftige Finanzpolitik der Bundesregierung hat Bayerns Ministerpräsident Söder neue Schulden eine Absage erteilt. Zugleich forderte der Regierungschef in der Bild am Sonntag weitreichende Steuersenkungen. Söder lehnte es trotz der schwierigen Haushaltslage ab, die Schuldenbremse aufzuweichen. Stattdessen verlangte der Ministerpräsident, den Solidaritätszuschlag endgültig abzuschaffen und den Mittelstand zu entlasten. Die Bundesregierung hatte zuvor die Eckpunkte für den Haushalt 2027 beschlossen. Trotz geplanter Einsparungen und Kürzungen soll die Neuverschuldung im Kernetat deutlich ansteigen. In der Fußball-Bundesliga hat Bayer Leverkusen im Kampf um die Champions-League-Plätze 3 wichtige Punkte geholt. Gegen Leipzig gewann die Werkself mit 4:1. Aus der Sportredaktion Stefanie Lavoie.
3: Dreimal Schick sowie Teller erzielten die Tore für Leverkusen. Baumgartner schoss den Ehrentreffer für Leipzig. Einer Sensation nahe war Heidenheim in München. Der Tabellenletzte führte beim ersten 3:2 und kassierte kurz vor Abpfiff noch den Ausgleich. Hoffenheim und Stuttgart trennten sich ebenso 3:3. Ein großer Schritt Richtung Klassenerhalt gelang dem HSV mit dem 2:1 bei der kriselnden Frankfurter Eintracht. Werder Bremen indes rutschte nach dem 1:3 gegen Augsburg auf Rang 15 ab. Union Berlin und Köln vergaben beim 2:2 den Matchball zur Rettung.
1: Und in Liga 2 hat Schalke 04 mit 1:0 gegen Düsseldorf gewonnen und kehrt damit in die erste Liga zurück. Das waren die Nachrichten. Das Wetter in Deutschland. Am Tage zwischen Lausitz und östlichem Oberbayern sonnig, im Nordwesten Schauer und Gewitter 16 bis 30 Grad. Am Montag örtlich Schauer und Gewitter, im Südosten und Norden Aufheiterungen 12 bis 26 Grad. Die Zeit, es ist gleich 5:03 Uhr.
4: Hier ist der Verkehrsservice in der ARD Hitnacht. Die A43 Recklinghausen-Wuppertal ist zwischen dem Kreuz Recklinghausen und Bochum-Riemke gesperrt, noch eine Stunde. Da finden Bauarbeiten statt. Und die B87 Lüppen-Spreewald-Luckau Richtung Frankfurt-Oder zwischen Ziegelstraße und der Eisenbahnstraße öffnet die Bahnschranke wegen einer Störung nicht mehr. Entschuldigung, wegen Störung am Bahnübergang nicht mehr. Das sind die beiden einzigen Meldungen, die uns vorliegen. Und ansonsten haben Sie freie Fahrt. Passen Sie gut auf, kommen Sie gut und sicher an.
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4: Sonntag, der 3. Mai. Willkommen im neuen Tag. Willkommen noch in der ARD-Hitnacht. Lieblingshits mit Roxette und Dangerous.

Ihr startet in den Sonntag mit der ARD Hitnacht. Es ist 5.11 Uhr. Wie war das nochmal mit dem frühen Vogel? Der frühe Vogel braucht Kaffee. Extra gut, extra stark und dann kann es auch schon losgehen. Guten Morgen und einen schönen Sonntag. Das

Musik von Police. Unser Hörer Lothar aus Halle hat geschrieben. Ganz kurz und bündig, aber sehr, sehr nett. Danke, dass es euch gibt von der ARD-Hitnacht. Meine Nachtschicht ist gleich zu Ende und mit euch hat es beinahe Spaß gemacht, jetzt in dieser Nacht zu arbeiten. Gruß, Lothar. Cool. Alles richtig gemacht. Dankeschön, Lothar. ard-hitnacht@mdr.de. Da können auch Sie uns gerne noch schreiben. Noch sind wir für Sie da. In 10 Minuten wird es 5:30. Einen schönen Sonntagmorgen.

0: 5.30 Uhr, halb sechs. Der Verkehrsservice in der ARD-Hitnacht mit einer Meldung, jetzt sehr übersichtlich, eine Meldung von der B87, Lübben, Spreewald, Luckau Richtung Frankfurt-Oder. Zwischen Ziegelstraße und der Eisenbahnstraße öffnet die Bahnschranke wegen Störung am Bahnübergang nicht mehr. Das ist unsere einzige Meldung. Passen Sie gut auf, kommen Sie gut und sicher an.
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0: Jetzt um kurz nach halb sechs sich mal ganz lang machen. Mal tief ein- und ausatmen, gähnen, strecken, recken. Also ob Sie gerade aus dem Bett kommen, aus dem Traumland oder ob Sie die Nacht auch wach hinter sich gebracht haben. In jedem Falle heißen wir Sie herzlich willkommen in der ARD-Nacht und wünschen einen wunderschönen Sonntagmorgen. 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

Kinder an die Macht. Musik von Herbert Grönemeyer. Das war's fast von uns aus der ARD-Hitnacht. Bis um 6 sind wir für Sie da und ab dann übernehmen wieder die jeweiligen Landesprogramme. Liebe Nachtschwärmer, ihr lieben Frühaufsteher, genießt diesen Sonntag und habt eine gute Zeit. Alles Liebe. Wiederhören.

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1: Im Studio Jasmin Becker. Guten Morgen. Es ist der größte Waldbrand der Saison bisher in Brandenburg. In Jüterbock brennt es seit Freitag auf dem ehemaligen Truppenübungsplatz Altes Lager. Die Flammen haben sich mittlerweile auf eine Fläche von mehr als 37 Hektar ausgebreitet. Wenn der Boden voll ist mit Munition, kann die Feuerwehr nicht wirklich löschen, wie Brandenburgs Waldbrandschutzbeauftragter Engel erklärt.
2: Wir sind natürlich auf Patrouille dort, um zu sehen, wo könnte es übergreifen über die Schutzstreifen. Sie haben auch eine Riegelstellung aufgebaut. Das heißt, man hat mit Wasserwerfern versucht man dort die Fläche feucht zu halten. Ansonsten kann man nicht sehr viel machen, weil das ist viel zu gefährlich, da irgendwie Kameraden in die Nähe zu bringen. Also insoweit verstehe ich da auch die Entscheidung der Einsatzleitung. Hier müssen wir abwarten.
1: Mit Gottesdiensten und einer Gedenkfeier wird heute in der KZ-Gedenkstätte Dachau an die Befreiung des Lagers vor 81 Jahren erinnert. Bei den Veranstaltungen werden auch Überlebende erwartet. Dachau war eines der ersten Konzentrationslager der Nationalsozialisten. In den 12 Jahren seines Bestehens wurden dort mehr als 200.000 Menschen inhaftiert, mehr als 41.000 wurden ermordet. Am 29. April 1945 befreite die US-Armee das KZ Dachau. US-Präsident Trump hat den Abzug von amerikanischen Soldaten aus Deutschland bekräftigt. Die USA würden die Truppenstärke stark reduzieren, und zwar um weit mehr als 5.000 Soldaten, sagte er am Abend in Florida. Das Ganze solle in den nächsten 6 Monaten passieren. Bundesverteidigungsminister Pistorius reagierte darauf gelassen. Er verwies auf die gestiegene Verantwortung Europas für die eigene Sicherheit. Derzeit sind rund 39.000 US-Soldaten in Deutschland stationiert. In der Fußball-Bundesliga trennte sich Union Berlin zu Hause vom 1. FC Köln mit 2:2. Es war der erste Punktgewinn für Cheftrainerin Ether nach zuletzt 2 Niederlagen. Lars Becker mit den Infos.
3: Der 1. FC Union jubelt einen spät gesicherten Punkt. Der 1. FC Köln ärgert sich über eine aus der Hand gegebene 2:0 Führung. Der Ex-Unioner Bülter hatte die spielerisch besseren Kölner vor der Pause durch einen herrlichen Schuss in den Winkel in Führung gebracht. El Mala erhöhte nach einer Stunde mit seinem 12. Saisontor auf 2:0. Die Partie schien entschieden, aber Union stemmte sich leidenschaftlich gegen die Niederlage. Rothe verkürzte per Kopfballaufsetzer zum 1:2 und der eingewechselte Burcu brachte die alte Försterei mit seinem ersten Bundesligator in der 89. Minute zum Beben.
1: Außerdem spielten Leverkusen-Leipzig 4:1, Bayern-Heidenheim 3:3, Frankfurt-Hamburg 1:2, Bremen-Augsburg 1:3 und Hoffenheim-Stuttgart 3:3. Und Schalke 04 kehrt nach 3 Jahren in die Fußball-Bundesliga zurück. Die Mannschaft machte den Aufstieg durch ein 1:0 gegen Düsseldorf perfekt. Soweit die Antenne Brandenburg Nachrichten. 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
4: Dankeschön, Jasmin.
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4: Und einen schönen guten Morgen. Und ich muss sagen, ich habe die Jacke noch an, weil ich mir gar nicht vorstellen kann, dass es heute so heiß wird. Jetzt haben wir 7 Grad im Spreewald, 8 in Stechlin, 12 in Rathenow und Angermünde. Also es ist schon mild, aber lange Ärmel machen durchaus noch Sinn. Ansonsten gibt es ein paar mehr Wolken örtlich als gestern. Da gab es ja gar keine, heute schon ein paar Wolken unterwegs. Die werden im Laufe des Tages teils auch mal dichter sein, aber trotzdem soll es meist trocken bleiben heute noch. Also da scheint nichts zu kommen an Regen oder Gewittern. Und das, obwohl die Temperaturen heute auf 27 bis 31 Grad steigen. Also es wird heute ungewöhnlich heiß. Richtiger Sommertag. Die Aussichten? Heute Nacht dann vereinzelte Schauer bei 13 Grad. Tiefstwerte. Und morgen am Montag erst Sonne, morgen Nachmittag und Abendschauer und Gewitter bei um die 25 Grad. Und Dienstag, Mittwoch, da soll es auch regnen und teils ordentlich.
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4: Wildwechsel jetzt im Moment. A10 südlicher Ring, bitte Vorsicht Richtung Dreieckwerder zwischen Rangsdorf und Genshagen. Behinderungen nach einem Unfall hier auf der Standspur. Vorsicht bitte auch A12 Richtung Berlin zwischen Grenzübergang Frankfurt-Oder und Frankfurt-Oder-Mitte. Da liegt ein totes Reh auf der linken Spur. B87 in Lübben ist gesperrt. Zwischen Ziegelstraße und Eisenbahnstraße hier öffnet nämlich die Bahnschranke nicht mehr. Stadtverkehr Berlin, Marzahn, Landsberger Allee. Da sind stadteinwärts Höhe Ringenwalder Straße die Ampeln außer Betrieb. Schlafen wahrscheinlich noch. Wir wünschen gute Fahrt und sollten Sie unterwegs jetzt noch etwas gesehen haben, frühen Blitzer oder so, gern kurz durchklingeln. Antenne Verkehrsservice schon wach und zu erreichen unter 0331 70 98 101.
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4: Antenne Brandenburg. Ja, hallo, und die hier mag ich.
5: Human League.
4: Hauen Andy, sind die Tasten.
5: Schönen guten Morgen. Hi.

0: Er darf heute ausschlafen nach seinem Auftritt in der Uber-Arena Berlin. Gestern Abend Johannes Oerding hier aus der Konserve auf Antenne Brandenburg. Einen schönen guten Morgen. Ganz schön früh heute noch, 6.12 Uhr. Aber der frühe Vogel kriegt noch morgen frische Luft, sag ich mal so. Jetzt haben wir um die 8 Grad, tagsüber dann heute um die 30. Ziemlich krass. Ja, also unbedingt was Schönes unternehmen. Zum Beispiel gibt's heute noch mal das beliebte Dampfspektakel im Ziegeleipark Miltenberg. Das wird super schön, verspricht Veranstalter Christian Diekmann.
1: Also das Dampfspektakel ist definitiv die wichtigste Veranstaltung hier für den Ziegeleipark. Wir können dieses Jahr wieder viele Aussteller willkommen heißen. Wir können weit über 10 Großmaschinen aus Deutschland und aus Holland vorstellen. Wir haben viele Teilnehmer mit kleineren Nachbauten und sehr, sehr viele Modelle dieses Jahr.
0: Oder Sie gucken mal, wie das Mittelalter gewesen ist. Im Heimatmuseum Dissen, da wird gezeigt, wie die Slawen vor ungefähr 1000 Jahren gelebt haben, inklusive Schaukämpfen heute und mehr. Katrin Schweller, Leiterin des Heimatmuseums Dissen.
2: Also dieses Fest ist grundsätzlich etwas für Familien. Gerade Kinder werden begeistert diesen Schauverführungen unserer Krieger dann zuschauen. Man kriegt auch diese Ausrüstung erklärt, also mit Kettenhemd und Schwert und Schild. Also das ist für die Kinder immer etwas sehr, sehr Interessantes und sie schauen da auch gerne zu.
0: Ja, auch für die Großen ist es was ganz, ganz Interessantes. Geschichte zum Anfassen fetzt einfach. Heute in Dissen, Museumseintritt kostet 7 € für Große, 4 € für Kids. Und das waren nur 2 kleine Tipps. Gibt noch mehr im Netz, antennebrandenburg.de, damit Sie ein schönes Wochenende haben. Super!

0: Minuten vor 6:30 am Sonntag. Das heißt, ruhig nochmal umdrehen, wenn Sie möchten. Das ist erlaubt am Wochenende. Wenn Sie aber auch so ein früher Vogel sind, dann ja, lassen Sie sich das erste Käffchen schmecken. Vielleicht jetzt diese schöne frische Morgenluft rein, denn es soll ja richtig heiß werden heute. 30 Grad, ohne Regen, meist trocken. Also wunderschönen Sonntag wünschen wir.
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2: Hallo, Bärbel aus Küritz. Ich würde sagen Fancy mit Slays Me Nice. Weil wir da früher schon so gern noch getanzt haben und jetzt auch immer noch gerne noch tanzen.
3: Ich bin Pascal. Mein Lieblings-80er ist Living on a Prayer von Bon Jovi. Der gibt mir so ein gutes Gefühl. Die Musik ist einfach Weltklasse.

0: Name Belinda Carlisle hier auf Antenne. Und jetzt ist Nachrichtenzeit. Einen schönen guten Morgen.
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2: Im Studio Yvonne Krause. Guten Morgen. Es ist der größte Waldbrand der Saison bisher in Brandenburg. In Jüterbock brennt es seit Freitag auf dem ehemaligen Truppenübungsplatz Altes Lager. Die Flammen haben sich mittlerweile auf eine Fläche von mehr als 37 Hektar ausgebreitet. US-Präsident Trump hat den Abzug von amerikanischen Soldaten aus Deutschland bekräftigt. Die USA würden die Truppenstärke stark reduzieren, und zwar um weit mehr als 5000 Soldaten, sagte er am Abend in Florida. In der Fußball-Bundesliga trennte sich Union Berlin zu Hause vom 1. FC Köln mit 2:2. Es war der erste Punktgewinn für Cheftrainerin Marie-Louise Ether nach zuletzt 2 Niederlagen. Im Abendspiel gewann Bayer Leverkusen gegen RB Leipzig mit 4:1.
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2: In der Gedenkstätte Ravensbrück in Oberhavel wird heute an die Befreiung des Frauenkonzentrationslagers vor 81 Jahren erinnert. Dazu werden nach Angaben der Gedenkstättenstiftung auch Überlebende erwartet. Mario Köhne berichtet.
3: Die Gedenkveranstaltungen laufen schon seit Freitag. Da hatten Schüler gemeinsam mit dem Internationalen Ravensbrück-Komitee die Wegmarkierungen an der Straße des Erinnerns erneuert. Gestern kamen Nachkommen von Holocaust-Opfern zusammen, um sich auszutauschen. Zum Gedenken heute werden auch 4 Überlebende aus Polen, Israel, Dänemark und Deutschland erwartet. Ravensbrück war das zentrale Frauen-KZ der Nazis. Mindestens 120.000 Frauen und Kinder waren hier inhaftiert.
2: Das Gedenken beginnt heute um 10 Uhr. In der evangelischen St. Jakobi-Kirche in Nauen findet am Nachmittag ein besonderer Gottesdienst statt. Der neu zusammengelegte evangelische Kirchenkreis Havelland wird dort seine gewählte Superintendentin in ihr Amt einführen. Damit beginnt für Pfarrerin Sarah Wagner Kingreen aus Potsdam eine 10-jährige Amtszeit. Als erstes will sie viel durchs Havelland fahren.
4: Wir haben über 120 Kirchengebäude und diese Gebäude sind unser Schatz. Wir haben in jedem Ort eine Filiale und damit müssen wir arbeiten. Wir müssen sie öffnen, gucken, wie wir sie nutzen können. Wir werden nicht alle halten können, aber wir möchten sie bestmöglich nutzen und sanieren und funktionstüchtig halten. Und das werden wir uns anschauen.
2: In der Volleyball-Bundesliga haben die Berlin-Volleys auch ihr zweites Finalspiel gegen Lüneburg mit 3:1 gewonnen. Damit fehlt den Berlinern nur noch ein Sieg für die Titelverteidigung.
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2: Heute wird es hochsommerlich. Dabei gibt es zwar nicht ganz so viel Sonne wie gestern, denn im Laufe des Tages nehmen die Wolken zu. Es wird für die Jahreszeit aber ungewöhnlich heiß, 27 bis 30 Grad. Aktuell 8 Grad in Stechlin, 9 in Jüterbock und Küritz und 10 Grad in Baruth und 13 in Potsdam. Morgen Sonne und Wolken im Wechsel. Gegen Abend kann es einzelne Schauer und Gewitter geben bei maximal 26 Grad. Die Zeit 6.33 Uhr.
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0: Guten Morgen und Vorsicht, A10 südlicher Ring in Richtung Dreieckwerder. Da sind Leute auf der Fahrbahn zwischen Rangsdorf und Genshagen. Bitte Vorsicht, A10 südlicher Ring, Fußgänger zwischen Rangsdorf und Genshagen. Ansonsten relativ ruhig. Wir haben einen Hinweis aus dem Spreewald. B87 in Lübben ist gesperrt zwischen Siegelstraße und Eisenbahnstraße. Hier öffnet nämlich die Bahnschranke nicht mehr. Und ein Hinweis aus Berlin, Marzahn, Landsberger Allee. Hier ein bisschen vorsichtiger sein, denn Höhe Ringenwalder Straße, da sind die Ampeln kaputt. Das war's. Gute Fahrt, und sollten Sie noch was haben für uns, dann gern anrufen 0331 70 98 101.
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0: Und einem Hit aus den 80ern. Das ist Mr. Brian Adams und der spielt ja auch heute noch. Und das auch live. Berlin-Termin, der 2. Oktober, Uber Arena. Und hier ist er mit Run to You. Einen schönen guten Morgen.

0: Olli Hampester und auf Antenne Brandenburg einen schönen guten Morgen. 6.41 Uhr und sportfrei. Kurz zum Fußball. Union hat ja gestern einen Punkt geholt. Da freuen wir uns. So richtig Ausnahmezustand gewesen ist aber gestern auf Schalke, weil nach 3 Jahren steigt der Traditionsclub wieder in die Bundesliga auf. Ja, und heute geht's auch rund. Und wie? Bei Energie Cottbus ist der Aufstieg in die zweite Liga zwar noch nicht in trockenen Tüchern, dafür müssen noch ein paar Punkte her. Und heute gibt's ein sehr wichtiges Spiel. Die Cottbusser müssen auswärts bei Tabellennachbar Duisburg ran. Die haben nur 3 Punkte weniger. Beide Mannschaften schnuppern also am Aufstieg. Aber Cottbus hatte zuletzt einen guten Run. Das pusht dann von den letzten 6 Spielen, haben sie nur 1 verloren. Innenverteidiger Manu bringt's auf den Punkt.
1: Ja, wir wollen aufsteigen, das ist, glaube ich, klar. Wir wollen jedes Spiel jetzt noch gewinnen, haben 3 Spiele zu gehen, wollen 9 Punkte. Und dann mal schauen, auf welchem Platz wir stehen.
0: Tja, Ziel ist klar. Vielleicht machen die Cottbusser heute den wichtigen Schritt Richtung Aufstieg. Daumen sind gedrückt. Ergebnis hören Sie hier bei uns auf Antenne.

0: We Built the City. Cooler Song aus den 80ern von Starship hier. Geschichtsträchtige Band, weil in den 80ern entstanden aus der Band Jefferson Starship, die wiederum entstanden ist aus der legendären Band Jefferson Airplane. Das sind die mit White Rabbit oder Somebody to Love, also Flower Power Psychedelic aus den 60ern und 70ern. Schön, wenn alles weitergeht. Schönen guten Morgen, 6.51 Uhr.
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1: Im Studio Jasmin Becker, guten Morgen. Der Waldbrand auf einem ehemaligen Tropenübungsplatz bei Jüterbock im Kreis Tetow-Fleming hat sich weiter ausgebreitet. Inzwischen brennt es auf einer Fläche von 37 Hektar. Das hat uns der Brandenburger Waldbrandschutzbeauftragte Engel bestätigt. Tim Korge berichtet.
2: Sollte das Wetter nicht umschlagen, seien die Einsatzkräfte sicher noch die nächsten Tage weiter vor Ort, sagte Engel. Auf dem ehemaligen Truppenübungsplatz liegt noch alte Munition, deshalb kann die Feuerwehr nicht aufs Gelände und muss warten, bis das Feuer an die Schutzstreifen herankommt. Innerhalb dieser 50 Meter breiten Streifen sollen die Flammen von allein ausgehen.
1: Auch bei weiteren Bränden in den Kreisen Dahme-Spreewald und Oder-Spree sind laut Engel noch Feuerwehren im Einsatz. In Ravensbrück wird heute an die Befreiung des Frauenkonzentrationslagers vor 81 Jahren erinnert. Dazu werden am Vormittag auch Überlebende erwartet, wie die Gedenkstättenstiftung schreibt. Mario Köhne mit den Einzelheiten.
3: Die Gedenkveranstaltungen laufen schon seit Freitag. Da hatten Schüler gemeinsam mit dem Internationalen Ravensbrück-Komitee die Wegmarkierungen an der Straße des Erinnerns erneuert. Gestern kamen Nachkommen von Holocaust-Opfern zusammen, um sich auszutauschen. Zum Gedenken heute werden auch 4 Überlebende aus Polen, Israel, Dänemark und Deutschland erwartet. Ravensbrück war das zentrale Frauen-KZ der Nazis. Mindestens 120.000 Frauen und Kinder waren hier inhaftiert.
1: US-Präsident Trump hat den Abzug von amerikanischen Soldaten aus Deutschland bekräftigt. Die USA würden die Truppenstärke stark reduzieren, und zwar um weit mehr als 5.000 Soldaten. Das sagte er am Abend in Florida. Das Ganze solle in den nächsten 6 Monaten passieren. Bundesverteidigungsminister Pistorius reagierte darauf gelassen. Er verwies auf die gestiegene Verantwortung Europas für die eigene Sicherheit. Derzeit sind rund 39.000 US-Soldaten in Deutschland stationiert. In der Fußball-Bundesliga hat Union Berlin 2:2 gegen Köln gespielt. Schalke 04 kehrt nach 3 Jahren in die Fußball-Bundesliga zurück. Die Mannschaft machte den Aufstieg durch ein 1:0 gegen Düsseldorf perfekt. Und in der Volleyball-Bundesliga haben die Berlin-Volleys auch ihr 2. Finalspiel gegen Lüneburg mit 3:1 gewonnen. Nikolaus Hillmann.
4: Es war ein ziemlich enges Spiel. Die SVG Lüneburg überraschte den Meister aus Berlin und die 6.300 Fans in der Schmelinghalle zunächst mit viel Aufschlagdruck und guter Annahme, gewann den ersten Satz und hätte das Spiel für sich entscheiden können. Doch Lüneburg gab im 2. und 3. Satz jeweils eine 5-Punkte-Führung her. Die BR Volleys waren wieder im Spiel und setzten auch im 4. Satz in der entscheidenden Phase die Akzente mit guten Aufschlägen und exzellenten Blocks.
1: Damit fehlt den BR Volleys nur noch ein Sieg für die Titelverteidigung. Soweit die Antenne Brandenburg Nachrichten. 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
5: Also heute können wir viel Haut zeigen, mit Sonnencreme eingecremte Haut. Schönen guten Morgen, es wird heiß heute. Geht rauf auf 27 bis 31 Grad. Jetzt haben wir noch angenehm morgenfrische 7 bis 13 Grad zwischen Cäsar und Kuben. Es gibt Sonnenschein und es bleibt heute relativ sonnig. Es gibt ein paar mehr Wolken als gestern. Aber soll trotzdem trocken bleiben heute. Also da scheint nichts zu kommen an Regen oder Gewittern. Und das, obwohl es so heiß werden wird. Die Aussichten. Nachts dann eventuell vereinzelte Schauer bei Tiefstwerten um die 13 Grad. Und morgen am Montag gibt es erst Sonne. Morgen Nachmittag und Abend dann aber auch ein paar Schauer und Gewitter bei um die 25 Grad. Und auch der Dienstag und Mittwoch, die sollen ziemlich nass werden.
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5: Schönen guten Morgen und mal schauen, was los ist. Es sieht relativ ruhig aus. Wir haben einen Hinweis aus Lübben, Spreewald. B87 ist gesperrt immer noch zwischen Ziegelstraße und Eisenbahnstraße. Hier öffnet sich die Bahnschranke nicht mehr. Im Landkreis Oberhavel ist die Straße zwischen Teerofen und Johannisthal gesperrt nach einem Unfall. Und Stadtverkehr Berlin, hier Vorsicht in Marzahn, Landsberger Allee, Höhe Ringenwalder Straße, da sind immer noch die Ampeln außer Betrieb. Gute Fahrt und sollten Sie unterwegs noch etwas gesehen haben, 0331 70 98 101.
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5: 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Einen schönen guten Morgen und Fenster auf und die Morgenluft reinlassen. Und die gute Musik auch gleich. Hier sind Softcell aus den 80ern. Tainted Love.

0: Taylor Swift auf Antenne Brandenburg. 7:11. Einen schönen guten Morgen. Ja, und so schön der Frühsommer sich auch anfühlt für uns. So hoch ist auch schon wieder die Brandgefahr durch die anhaltende Trockenheit. Und Sie haben es bestimmt gehört in unseren Nachrichten heute oder gestern. Es gibt den ersten großen Brand in Brandenburg in Jüterbock. Da brennt es auf dem ehemaligen Truppenübungsplatz Altes Lager. Seit Freitag schon 37 Hektar sind betroffen. Das sind mehr als 35 Fußballfelder. Und weil es eben ein Truppenübungsplatz ist, ist das Löschen sehr schwer. Da liegt ja überall noch alte Munition im Boden und deshalb kann die Feuerwehr da schlecht ran. Für Einsatzleiter Rico Valentin von der Jüterbocker Feuerwehr eine echte Herausforderung.
1: Da haben wir zu tun, ja, weil die Ausdehnung halt auch so groß ist und wir uns mit mehreren Fahrzeugen hier auf der Fläche verteilt haben. Aber wir haben das im Griff und schauen immer wieder, beurteilen immer wieder die Lage neu.
0: Nur von den Brandschutzschneisen aus kann gelöscht werden. Antje Wurz von der Stiftung Naturlandschaften, der das Gelände gehört, kann nur zusehen.
2: Das ist natürlich bitter aus Sicht des Naturschutzes. Aber für uns ist die oberste Priorität natürlich, dass auch niemand gefährdet wird. Und das wäre der Fall, wenn man in der Fläche löscht. Deswegen gibt es diese Dienstvorschriften der Feuerwehr.
0: Ja, und deshalb wird der Waldbrand wohl noch ein paar Tage dauern, befürchtet auch der Waldbrandschutzbeauftragte des Landes, Raimund Engel.
3: Aufgrund der vorhergesagten Temperaturen und auch auffrischendem Wind gehe ich davon aus, dass erst ein wirkliches Beenden des Einsatzes kommen kann, wenn das Wetter wirklich umschlagen sollte in der nächsten Woche. Ich gehe mal davon aus, dass die Einsatzkräfte die nächsten Tage noch vor Ort sein werden.
0: Und das Wetter soll ja umschwenken. Also wir drücken die Daumen, dass alles gut geht und halten Sie natürlich auf dem Laufenden. 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

0: Einen schönen guten Morgen, 7.22 Uhr haben wir es und wieder sieht es einfach nur super schön aus, sonnig mit ein paar Bilderbuchen, Wolken heute in Brandenburg und Berlin. Dazu dieses frische Grün. Also der Mai ist schon, ja, der schönste Monat des Jahres. Ja, und dieses erste Wochenende einfach der Hammer. Deshalb unbedingt was machen, unternehmen. Vielleicht ein Ausflug an den Scharmützelsee, geht ja immer. Und heute ist an der alten Schulscheune in Dienstdorf-Radlow eine Oldtimer-Show mit Trödelmarkt. Das heißt, da gibt es echt was zu sehen. Historische Autos. Ja, und für alle, die nicht so sehr auf Autos stehen, gibt es, wie gesagt, auch noch den Trödelmarkt. Vielleicht finden Sie da ja einen ganz besonderen Schatz. 10 Uhr geht's los und wird bestimmt genial. Und mehr Tipps, antennebrandenburg.de, damit Sie ein schönes Wochenende haben.
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0: Einen schönen guten Morgen mit Tina Turner und Kai Go. Und jetzt ist Nachrichtenzeit.
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2: Im Studio Yvonne Krause. Guten Morgen. Der Waldbrand auf einem ehemaligen Truppenübungsplatz bei Jüterbock im Kreis Teltow-Fleming hat sich weiter ausgebreitet. Inzwischen brennt es auf einer Fläche von 37 Hektar. Das hat uns der Brandenburger Waldbrandschutzbeauftragte Engel bestätigt. Wegen der drohenden neuen US-Zölle warnt IFO-Präsident Fust vor großen Risiken für die deutsche Wirtschaft. Der Ökonom sagte der Bild am Sonntag, falls aus den Drohungen ein neuer Handelskrieg werde, könnte Deutschland in diesem Jahr in eine Rezession rutschen. In der Volleyball-Bundesliga haben die Berlin Volleys auch ihr zweites Finalspiel gegen Lüneburg mit 3:1 gewonnen. Damit fehlt ihnen nur noch ein Sieg für die Titelverteidigung.
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2: Das kann noch dauern. Auf dem Gelände des ehemaligen Truppenübungsplatzes bei Jüterbock ist die Feuerwehr immer noch mit dem Waldbrand beschäftigt. Weil im Boden noch viel Munition liegt, kann die Feuerwehr dort nicht wirklich löschen, wie Brandenburgs Waldbrandschutzbeauftragter Engel erklärt.
3: Die sind natürlich auf Patrouille dort, um zu sehen, wo könnte es übergreifen über die Schutzstreifen. Sie haben auch eine Riegelstellung aufgebaut. Das heißt, mit Wasserwerfern versucht man dort, die Fläche feucht zu halten. Ansonsten kann man nicht sehr viel machen, weil das ist viel zu gefährlich, da irgendwie Kameraden in die Nähe zu bringen. Insoweit verstehe ich da auch die Entscheidung der Einsatzleitung. Hier müssen wir abwarten.
2: In Belitz ist die Spargelernte bisher schlechter ausgefallen als vor einem Jahr. Wie der Vorsitzende des Belitzer Spargelvereins Jakobs sagt, liegen die Erntemengen rund 20% unter denen vom Vorjahr. Grund seien die kalten Nächte mit Frost. Die Nachfrage sei aber gut. In der Fußball-Bundesliga gab es gestern den ersten Punktgewinn für Union Berlin, seit Cheftrainerin Marie-Luise Ehter die Mannschaft trainiert. Im Stadion an der Alten Försterei stand es am Ende 2:2 gegen Köln nach einem 0:2 Rückstand. Eine entsprechend glückliche Trainerin nach dem Spiel.
4: Ich bin wirklich sehr stolz irgendwo auch auf die Mannschaft, wie sie heute dann zurückgekommen sind, wie sie weiter dran geglaubt haben, dass wir auch ja, den Fans auch nochmal was zurückgeben konnten heute mit dem Punkt. Und deswegen, klar, vorm Spiel ist immer viel Anspannung auch da. Also normal, man will Spiele gewinnen, konnten wir heute nicht. Ja, am Ende sind wir jetzt sehr, sehr glücklich mit dem Punkt.
2: In der zweiten Liga spielt Hertha heute auswärts bei Magdeburg. Anpfiff ist um 13.30 Uhr.
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2: Heute wird es wieder sonnig und noch heißer als gestern. Auch wenn im Laufe des Tages die Wolken zunehmen, sollen es 27 bis 30 Grad werden. Aktuell noch etwas kühler, 8 Grad in Perleberg, 9 in Jüterbock, 10 in Brandenburg an der Havel und 12 in Wiesenburg. Nachts teils bewölkt, aber auch wolkiger bei 14 bis 11 Grad. Die Zeit 7.33 Uhr.
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5: Ein relativ ruhiger Morgen, wir haben nur drei Hinweise. In Lübben ist die B87 zwischen Ziegelstraße und Eisenbahnstraße gesperrt. Der Grund, die Bahnschranke, die öffnet nämlich nicht mehr. Landkreis Oberhavel, hier Vorsicht, ist die Straße zwischen Teerofen und Johannisthal gesperrt. Der Grund, ein Unfall. Und Stadtverkehr Berlin, hier stört eine kaputte Ampelanlage in Marzahn, Landsberger Allee. Bitte vorsichtig sein, stadteinwärts in Höringenwalder Straße. So, das war's schon. Entspannte Weiterfahrt und sollten Sie unterwegs noch etwas gesehen haben, gerne anrufen unter 0331 70 98 101.
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5: 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Und jetzt abtauchen geht es Down Under mit Man at Work, Kult 80er hier bei uns. Einen schönen guten Morgen.

0: Wie strahlend schön kann ein Sonntagmorgen denn sein? Mensch, so herrlich wieder. Schönen guten Morgen, 7.40 Uhr, 10 nach halb 8. Ich hoffe, der Kaffee, der erste Kaffee schmeckt.
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0: Die machen wach. Sind lecker und es gibt wirklich guten Kaffee hier bei uns in Brandenburg. Wir stellen Ihnen ja die ganze Woche schon lokale Röstereien vor. Jetzt Pink Maple Roasted in Falkensee. Da ist Maike Janetzke die Chefin.
2: Wir rösten quasi wirklich vor Ort. Also alles, was wir dort auch verkaufen an Kaffeebohnen, rösten wir alles selber. Wir kaufen den Rohkaffee ein, rösten das, wie gesagt. Du kannst bei uns auch Kaffee trinken vor Ort. Du kannst auch ein paar Süßigkeiten vor Ort verzehren, schnabulieren, kaufen, wie auch immer. Die Rösterei und das kleine Café ist sozusagen in einem Geschäft.
0: Und können Sie sich vorstellen, wie es da duftet? Nach Keksen, Schokolade, feinsten Kaffee. Und Pink steht übrigens für Mut und Offenheit und für...
2: Also gibt es tatsächlich auch den pinken Latte. Der heißt so und der ist auch pink. Also wenn nicht ganz so knallig pink, aber das ist tatsächlich pinkes Chai-Pulver. Und da kannst du auch Kaffee reingemischt bekommen oder halt pinken Chai trinken
0: Chai.
2: Bei uns.
0: Chai in Pink hat auch nicht jeder. Pink Maple Roasters. Ja, die gibt es auch im Netz, also finden Sie auch im Internet, haben einen ganz, ganz tollen Online-Shop und den haben wir Ihnen verlinkt auf antennebrandenburg.de. 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Ja, und morgen früh gibt es dann auch wieder Probierpakete zu gewinnen, 6:30.
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1: Macarena. Ay, Los del Rio. Sommer für die Ohren hier auf Antenne Brandenburg. Einen schönen guten Morgen. Ja, und gestern hatte ich ja erzählt oder vermutet, dass die Gartencenter voll sein würden. Tja, und das Wahnsinne. Himmel. Super voll ist es gewesen. Gute Nachricht deshalb für heute. Heute gibt es kein Gedrängel im Baumarkt, weil Sonntag, dann müssen wir uns erholen. Ja, wie doof. Und bei dem Wetter könnte man ja anbaden, ins Freibad vielleicht. Und da sind wirklich schon einige offen. Ich habe mal nachgeguckt, zum Beispiel das Freibad Kiebitzberge Kleinmachnow hat schon auf, Freibad Golzow auch oder Freibad Miersdorf oder das Strandbad Schönewalde. Also ganz viel Freude in der Sommersonne heute bei 30 Grad.
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1: Im Studio Jasmin Becker, guten Morgen. Auf dem ehemaligen Truppenübungsplatz in Jüterbock im Kreis Teto-Fläming brennen immer noch rund 37 Hektar. Das hat uns die Feuerwehr heute Morgen bestätigt. Löschen kann sie nicht, weil dort Munition im Boden liegt. Am Vormittag soll noch einmal neu vermessen werden. Währenddessen bleibt die Waldbrandgefahr weiterhin hoch. Brandenburgs Waldbrandschutzbeauftragter Engel mit einer Prognose.
2: Ja, wir werden auf jeden Fall am Sonntag und auch noch am Montag in vielen Landkreisen die zweithöchste Gefahrenstufe 4 haben, eventuell sogar die 5. Änderung der Gefahrenstufen, da rechne ich erst mit, wenn wirklich Niederschlag gefallen ist. Das ist im Moment, und so sagt auch der Deutsche Wetterdienst, nur schwer vorhersehbar.
1: Engel rechnet für Westbrandenburg zwar mit Regen, es ist aber unsicher, ob der auch im Osten des Landes ankommt. Auch in den Kreisen Dahme-Spreewald und Oder-Spree ist die Feuerwehr im Einsatz. In Werder wird heute der letzte Tag des Baumblütenfestes gefeiert. Das Festkonzept war in den letzten Jahren weiterentwickelt worden. Zum dritten Mal hatte die Stadt das Fest auf die drei Säulen Höfe, Garten und Rummel- und Volksfest gestellt. Susanne Hakenjus mit einem Ausblick für heute.
3: Beim großen Volksfest zum Abschluss des Baumblütenfestes gibt es noch einmal Live-Musik, Festmeile und Rummel. Dort ist heute Familientag. Bis 14 Uhr sind die Tickets für die Fahrgeschäfte günstiger. Zu den Höfen und Gärten in den Plantagen kommen die Festbesucher wieder ganz bequem mit dem Blütenbus. Ab 12 Uhr moderieren Christopher Hameister und Marie Günther auf der Antenne Brandenburg Bühne am Marktplatz. Hier startet ab 14 Uhr auch der Werder-Tag mit vielen Vereinen aus der Region.
1: US-Präsident Trump will deutlich mehr Soldaten aus Deutschland abziehen als bislang angekündigt. Das hat er am Abend vor Journalisten im Bundesstaat Florida gesagt. Lisa Reister.
4: Wir werden die Truppenstärke stark reduzieren und zwar um weit mehr als 5000. Das sagte Trump auf Nachfrage eines Reporters. Zuvor hatte das US-Verteidigungsministerium den Abzug von 5000 Soldaten aus Deutschland angeordnet. Er soll nach 6 bis 12 Monaten abgeschlossen sein. Momentan sind rund 39.000 Soldaten in Deutschland stationiert. Trumps Ankündigung beunruhigt einige seiner Parteikollegen. Zwei führende Republikaner befürchten, durch den Schritt ein falsches Signal an Kreml-Chef Putin zu senden.
1: In der Fußball-Bundesliga hat Union Berlin gegen Köln 2:2 gespielt. Schalke 04 kehrt nach 3 Jahren in die Bundesliga zurück. Die Mannschaft machte den Aufstieg durch ein 1:0 gegen Düsseldorf perfekt. In der Volleyball-Bundesliga haben die Berlin-Volleys auch ihr zweites Finalspiel gegen Lüneburg mit 3:1 gewonnen. Damit fehlt ihnen nur noch ein Sieg für die Titelverteidigung. Soweit die Antenne Brandenburg Nachrichten. 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
5: Unfassbar hübsch, strahlend, sonnig. Schönen guten Morgen bei noch morgens frischen Temperaturen. Wir haben 7 bis 13 Grad jetzt von Templin bis Elsterwerda. Ein paar Wolken dabei heute und die werden im Laufe des Sonntags auch noch vermehren sich, also noch ein bisschen dichter werden. Aber trotzdem soll es trocken bleiben heute. Da scheint nicht viel zu kommen an Regen oder Gewittern. Und das, obwohl es sehr heiß werden wird. Temperaturen heute 27 bis 31 Grad, also wirklich ungewöhnlich heiß für einen 3. Mai. Die Aussichten nachts dann schon vereinzelte Schauer bei rund 13 Grad und morgen am Montag gibt es erst Sonne und morgen Nachmittag und Abend dann Schauer und Gewitter bei um die 25 Grad. Noch am Dienstag und Mittwoch soll es ein bisschen Regen geben.
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5: Schönen guten Morgen auf die Straßen und die B87 in Lübben ist gesperrt zwischen Ziegelstraße und Eisenbahnstraße. Hier öffnet sich nämlich die Bahnschranke nicht mehr. Dann ein Hinweis aus dem Landkreis Oberhavel. Hier ist die Straße zwischen Teerofen und Johannisthal immer noch gesperrt nach einem Unfall. Und Stadtverkehr Berlin, Marzahn, Landsberger Allee. Da sind statt Einwärtshöhe Ringenwalder Straße die Ampeln außer Betrieb. Also hier ein bisschen vorsichtiger vorantasten. Ja, dann weiterhin eine entspannte Fahrt. Und sollten Sie unterwegs noch irgendetwas gesehen haben, vielleicht einen frühen Blitzer oder ähnliches, gern anrufen. Geht unter 0331 70 98 101.
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5: Schönen guten Morgen. Und was ich gestern gelernt habe, der Sommer kommt doch schneller, als man denkt. Wa? Meine T-Shirts ganz unten im Schrank waren noch total zerknorkelt. Meine Sonnenbrille nicht aufzufinden. Und das Schlimmste, ich hatte noch keine Sonnencreme besorgt. Dabei weiß man doch...
6: Wenn ich Ihnen nur einen Ratschlag mit auf den Weg geben dürfte, benutzen Sie Sonnencreme.
5: Das weiß man doch, also völlig unverbreitet. Ich hoffe. Ich wünsche Ihnen, Sie waren da besser, schönen sonnigen Frühsommersonntag. Und schönen guten Morgen mit Michael Jackson. Bäh.

0: Summer Wine von Ville Valo und der wunderschönen Natalia Avellone hier auf Antenne Brandenburg. Und da sind wir schon beim Thema Summer Wine beziehungsweise Obstwein. Heute nochmal auf der Baumblüte. Baumblütenfest im Werder. Nicht nur zauberhaft anzugucken, die blühenden Bäume, sondern auch köstlich mit natürlich, auch wenn es jetzt nicht zum Frühstück passt, ja, dem Obstwein. Der ist einfach unschlagbar gut. Und Detlef Lapp vom Hof Lapper Rose hat gleich 14 verschiedene Obstweine für uns da.
1: Hauptsächlich nur Klassiker machen wir immer. Reine Himbeer, Erdbeer, Pfirsich, Sauerkirsche, Schwarze Johannisbeer, Weiße Johannisbeer, Quitte. Das sind so die Klassiker, die immer hoch nachgefragt werden und gerne getrunken werden.
0: Ja, und Kuchen gibt es natürlich auch bei Angelika Tierschmann.
2: Kirschkuchen, Zupfkuchen, Käsekuchen, Bienenstich, Muffin in allen Varianten, Aprikose, Himbeere, Mandel, alles.
0: Boah, ja, ich bin dabei. Ja, und hin zum Obsthof kommt man ganz entspannt mit dem Radl oder auch mit einem der Blütenbusse. Und außerdem ist heute Werder-Tag auf der Baumblüte. Das heißt, auf dem Rummel gibt es vergünstigste Preise. Na dann, schönen Sonntag.

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0: Schönen guten Morgen und endlich Frühling, oder? Frühsommer sogar, das knallt. Alles wächst und grünt und weckt den Gärtner in uns. Die Gärtnerin und wir, Antenne, liefern deshalb die besten Tipps für den Garten von unserem RBB-Gartenexperten Horst Mager. Und der sagt auch, wer keinen Garten hat, sondern nur einen Balkon oder so, der muss auf Obst und Gemüse nicht verzichten.
1: Ja, also ich denke mal, so auf dem Balkon, was man da erntet, damit wird man jetzt nicht 10 Leute satt kriegen. Aber man kann ja, das macht ja auch Spaß, gerade mit Kindern. Und es gibt mittlerweile sehr, sehr viele Pflanzen, die genau dafür auch gezüchtet worden sind. Ah, ja. Also alle Pflanzen, die kleinere Früchte haben, sind zum Beispiel gut dafür. Oder Pflücksalate, wo man nur einzelne Blättchen erntet. Buschtomaten sind super geeignet. Es gibt Hängetomaten, Hängeerdbeeren. Es gibt ganz, ganz viel.
0: Ja, Hängeerdbeeren, Hängetomaten. Die schmecken nicht nur, die sehen auch ganz, ganz toll hübsch aus. Also viel Spaß auch auf Balkonien oder Terrassien. Also in Ihrem Garten in klein. Ich habe mehr von Horst Mager bei uns im Netz. Er war ja letzte Woche bei uns, eine Stunde lang im Studio und wir haben mitgefilmt. 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

0: 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Und jetzt Nachrichtenzeit, einen schönen guten Morgen.
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2: Im Studio Yvonne Krause. Guten Morgen. Auf dem ehemaligen Truppenübungsplatz in Jüterbock im Kreis Teltow-Fleming brennen immer noch rund 37 Hektar Wald. Das hat uns die Feuerwehr heute Morgen bestätigt. Löschen kann sie nicht, weil dort Munition im Boden liegt. Am Vormittag soll nochmal neu vermessen werden. In Deutschland wird immer öfter auf Bio gesetzt. In den ersten drei Monaten des Jahres stieg der Bio-Lebensmittelumsatz im Vergleich zum Vorjahreszeitraum um 6% auf fast 5 Milliarden Euro. In der Fußball-Bundesliga trennte sich Union Berlin zu Hause von Köln mit 2:2. Es war der erste Punktgewinn für Cheftrainerin Marie-Louise Ether nach zuletzt zwei Niederlagen. Im Abendspiel gewann Leverkusen gegen Leipzig mit 4:1.
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2: In Ravensbrück in Oberhavel wird heute an die Befreiung des Frauenkonzentrationslagers vor 81 Jahren erinnert. Auch Überlebende wollen kommen. Nach Angaben der Gedenkstättenstiftung werden 4 Überlebende aus Polen, Israel, Dänemark und Deutschland erwartet. An der Gedenkveranstaltung will auch Kulturministerin Schüle teilnehmen. Ravensbrück war das zentrale Frauen-KZ der Nazis. Mindestens 120.000 Frauen und Kinder waren hier inhaftiert. In Werder-Havel ist heute der letzte Tag beim Baumblütenfest. Großes Highlight war gestern der Festumzug und der kam auch gut an bei den Zuschauern.
3: Was die Mädels und die Kinder hier gerade gemacht haben, war großartig.
4: Bei dem Wetter und bei dem Engagement der vielen ist das einfach eine runde Sache. Ist eben Werder.
5: Toll anzusehen. Die Tänzerin, das ist sehr schön.
2: Heute geht das Baumblütenfest zu Ende, unter anderem mit einem Familientag auf dem Rummel. Heute laden auch noch einmal zahlreiche Künstler Interessierte in ihre Galerien und Werkstätten ein. An der Aktion Offene Ateliers beteiligen sich allein aus der Prignitz mehr als 40 Maler, Bildhauer, Fotografen und Medienkünstler. Organisator Joost Löber hofft, dass jeder Besucher etwas für sich entdecken kann.
6: Natürlich sieht man, wie ist das Ambiente, was erzählt das Grundstück oder der Laden oder die Fabrik, in der das stattfindet. Und die Stimmung wird spannend sein, wenn man merkt, dass andere auch etwas suchen und das ist auch anregend, wenn man das gemeinsam erlebt, dieses Atelier als eine Art Begegnungsstätte, wo man auch durch die Mitguckenden angeregt wird. Das ist ein Abenteuer, was man vor der Haustür finden kann.
2: In ganz Brandenburg sind viele Ateliers geöffnet von 11 bis 19 Uhr.
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2: Und es wird wieder sonnig und noch mal heißer als gestern. Auch wenn im Laufe des Tages die Wolken zunehmen, sollen es 27 bis 30 Grad werden. Aktuell 9 Grad in Eberswalde, 10 in Pritzwalk, 12 in Luckenwalde und Rathenow und 13 in Niemegk. Die Zeit 8.33 Uhr.
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0: Ein richtig schön ruhiger Morgen. Wir haben nur ein paar Hinweise. B87 immer noch gesperrt in Lübben im Spreewald zwischen Ziegelstraße und Eisenbahnstraße. Da öffnet sich nämlich die Bahnschranke nicht mehr. Dann Landkreis Oberhavel, hier immer noch gesperrt die Straße zwischen Teerofen und Hohenbruch. Da gab es nämlich einen Unfall heute Morgen. Und Stadtverkehr Berlin, Ampel kaputt. Deshalb Marzahn aufgepasst auf der Landsberger Allee stadteinwärts in Höhe Ringenwalder Straße. Und das war's schon. Also sieht gut aus, ne? Sollten Sie allerdings unterwegs noch irgendetwas anderes entdeckt haben, Staublitzer können Sie gern anrufen. 0331 70 98 101.
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0: Antenne Brandenburg. Schönen guten Morgen. Und das hier glitzert.

Neu, Miley Cyrus und Young You hier bei uns auf Antenne Brandenburg, 8.40 Uhr. Haben wir es einen schönen Sonntagmorgen. Jetzt mit Apropos Sonntag, einer Sendung der Evangelischen Kirche. Singen verbindet im Gottesdienst, zu Hause oder ganz für sich allein. Und ein Buch, das Generationen begleitet hat, wird jetzt neu gedacht. Das evangelische Gesangbuch bekommt ein Update. Warum es dabei um weit mehr als nur neue Lieder geht und wie Singen heute in der Kirche klingt, das ist das Thema heute von Jörg Trotzki.

Es gibt Lieder, die vergisst man nie. Der Mond ist aufgegangen zum Beispiel oder Großer Gott, wir loben dich. Viele kennen sie, auch ohne regelmäßig in die Kirche zu gehen. Genau solche Lieder stehen im evangelischen Gesangbuch. Und das soll jetzt neu gemacht werden. Denn wo man singt, da lass dich nieder. So sagt man und so ist es. Was wäre der schönste Gottesdienst ohne Musik, ohne Gesang, ohne Chor, ohne Orgel?

0: Die Vorbereitung auf das Gesangbuch dauert nun schon einige Jahre. 2029 soll es nach jetziger Planung in den Kirchen sein. Es wird nach fast 40 Jahren das aktuelle Gesangbuch ablösen. Einer der Macher ist der Kirchenmusiker und Theologe Professor Dr. Gunter Kennel, seit über 20 Jahren Landeskirchenmusikdirektor der Evangelischen Kirche Berlin-Brandenburg, Schlesische Oberlausitz. Warum ist es Zeit für ein neues Gesangbuch?
1: Die Gesangbuchgeschichte hat uns gelehrt, dass Gesangbücher ungefähr eine Dauer von 30, 40 Jahren haben. Und dann ist es einfach dran, ein neues Gesangbuch zu machen, weil sich der Zeitgeist ändert. In der Theologie verändern sich auch bestimmte Sichtweisen. Es sind Themen drin, die vor 40 Jahren noch keine Rolle spielten. Auch die Frage einfache Sprache, Umgang mit Genderfragen, Inklusion. Die Lieder, gerade die traditionellen Lieder, arbeiten ja auch mit sehr traditionellen Gottesbildern, und auch die Gottesbilder haben sich in der theologischen Diskussion der letzten Jahre ja auch nochmal verändert oder sind in eine andere Gewichtung gekommen, und dem versucht dann natürlich auch ein solches Gesangbuch Rechnung zu tragen.
0: Altes und Neues, Traditionelles und Modernes soll das evangelische Gesangbuch widerspiegeln. Jeder soll sich wiederfinden. Wie kann man einem solchen Anspruch gerecht werden?
1: Mit diesem Buch versuchen wir, vielen Fragen und vielen Bedürfnissen Rechnung zu tragen und nicht kurzfristig auf möglicherweise auch sehr stark geäußerten Befindlichkeiten zu reagieren, sondern wir versuchen, die Bedürfnisse, die dahinter stehen, wahrzunehmen und die in einer ausgewogenen Weise zu berücksichtigen, dass eben wir wirklich ein breites Spektrum und eine gute Mischung von traditionellem und neuerem haben, von popular geprägter Musik bis hin zu ganz stark noch in der Gregorianik verwurzeltem Singen. Also wirklich ein breiter Zugang. Auch die verschiedenen regionalen Singetraditionen sollen eine Rolle spielen. Das in ausgewogener Weise bis hin in die Ökumene und in die international vernetzte Welt, auch im christlichen Singen.
0: Auch Themen wie gendergerechte Sprache oder Regionalität spielen eine Rolle. Gerade hier in Berlin und Brandenburg sowie der schlesischen Oberlausitz gibt es Gemeinden mit einer großen plattdeutschen und sorbischen Tradition. Wie wird das berücksichtigt? Noch einmal Professor Gunter Kennel.
1: Das neue Gesangbuch soll auch den Minderheitensprachen in Deutschland, das sind ja nicht nur die beiden von Ihnen genannten, soll es Rechnung tragen. Das tut es in dem Hauptteil, der sozusagen gemeinsam in Deutschland sein soll, noch nicht in dem Maße, wie wir uns das wünschen, wie sich es vor allen Dingen die VertreterInnen der Minderheitensprachen auch wünschen würden. Aber gerade weil wir in unserer eigenen Landeskirche hier auch zwei prominente Beispiele solcher Sprachen haben, werden wir in unserem regionalen Teil auch Lieder aus diesen Traditionen berücksichtigen.

0: Klar ist, niemand soll zu kurz kommen. Wenn von einem großen Wurf die Rede sein darf, soll sich dieser nicht nur in gedruckter Form darstellen, sondern auch in digitaler Form. Das evangelische Gesangbuch soll zwar deutschlandweit in den Kirchen ausliegen, aber regionale Besonderheiten sollen vor allem in digitaler Form berücksichtigt werden, sagt Gunter Kennel.
1: Diese Datenbank kann dann in unterschiedlicher Art und Weise benutzt und auch ausgelesen werden. Also es wird eine, etwas salopp gesagt, Profi-Version geben für diejenigen, die Gottesdienste gestalten, die vielleicht die Lieder oder bestimmte Texte mit dem Beamer an eine Projektionsfläche werfen oder die Liederzettel machen. Und überhaupt bei der eigenen Vorbereitung wird es diese Version ermöglichen, dass man also bei der Liedsuche, bei der Zusammenstellung von Strophen, möglicherweise beim Austausch von Melodien und anderen Möglichkeiten, die die digitale Welt ja ganz besonders bietet, dann auch up-to-date ist.
0: Und natürlich ist auch eine App geplant. Für alle, die Gottesdienste vorbereiten und für alle, die einfach gern singen. Im Kern steht eine große Datenbank. Sie hilft bei der Liedsuche, beim Zusammenstellen von Strophen und eröffnet neue Möglichkeiten, etwa Melodien zu variieren oder Inhalte flexibel zu kombinieren. Für Professor Dr. Gunter Kennel, den Landeskirchenmusikdirektor der Evangelischen Kirche Berlin-Brandenburg, Schlesische Oberlausitz, ist die Datenbank eine Herzensangelegenheit. Für ihn ist das nur konsequent. Die digitale Lebenswelt gehört längst zum Alltag. Warum also nicht auch zum Gesangbuch?

0: Nach fast 40 Jahren soll ein neues evangelisches Gesangbuch erscheinen. Nicht nur in gedruckter, sondern auch in digitaler Form. Zahlreiche Gemeinden haben das Buch in stark gekürzter Form bereits erproben können. Zu dieser Erprobungsgemeinde gehörte auch die evangelische Grunewaldgemeinde mit Pfarrer Jochen Michalek. Nicht nur das Buch sei gut gelungen, meint er, auch die Gemeinde war angetan.
1: Wir haben festgestellt, dass es spannende Lieder in dem Buch gibt, die wir noch nicht kennen, dass wir vieles wiederentdecken können, was wir gerne singen, eben in der Advents- und Weihnachtszeit, und wir haben das Buch gut nutzen können. Ich bin selber ein Freund von neuen Liedern, ich ecke immer gerne neue Lieder und mache das auch gerne mit der Gemeinde zusammen. Die Gemeinde hat mit Neugier drauf reagiert und entscheidend ist immer, wie wird es eingeführt. Und da wir einen Kantor haben, der ja an dieser Stelle vieles kann und motivieren kann, ist das ganz wunderbar. Also die Lieder werden dann so eingeführt, dass man tatsächlich möglichst gut hineinfindet.
0: Dabei nimmt der Kantor eine Schlüsselstellung ein. Matthias Schmelmer von der Grunewaldgemeinde hat in positivstem Sinne des Wortes mit seiner Gemeinde und dem neuen evangelischen Gesangbuch experimentiert.
2: Wir haben in der Zeit, als wir Erprobungsgemeinde waren, verschiedenste Formate gemacht. Wir haben es teilweise in Chorproben einfach mal durchgesungen, so quer durch, was uns aufgefallen ist, was wir schon immer mal singen wollten, haben wir gesungen. Wir haben es in Gottesdiensten regelmäßig eingebaut. Also die Gemeinde hat das Buch, ja, das war ja der Sinn einer Erprobungsgemeinde, das Buch auch wirklich haptisch in der Hand gehabt, konnte auch gucken, kann man es überhaupt lesen, ist es groß genug oder nicht, kann sich die Gestaltung angucken, kann gucken, wie finde ich eigentlich die Lieder. Dann haben wir es im Pfarrkonvent gesungen, in verschiedensten Formaten zur Adventszeit, Adventslieder singen. Auch da immer wieder mal ausprobiert, was gibt es an neuen Adventsliedern in diesem Buch. Das war auch eine schöne Erfahrung, eine schöne Entdeckung.
0: Der Prozess für das neue evangelische Gesangbuch ist noch nicht abgeschlossen. Jetzt geht es in die nächste Phase. Die ersten Erfahrungen sind, so der Eindruck, positiv. Ein Workshop soll nun die kommenden Sicht- und Handlungsweisen komplettieren. Dann müssen die Rückmeldungen nicht nur der 30 Gemeinden der Evangelischen Kirche Berlin-Brandenburg-Schlesische Oberlausitz, sondern aller 600 Gemeinden deutschlandweit ausgewertet werden. Doch was lange währt, wird gut, da sind sich alle einig. Da steckt viel Erfahrung und viel Liebe im neuen evangelischen Gesangbuch. Man darf sicher schon von einer kleinen Revolution sprechen, denn das neue Gesangbuch der Evangelischen Kirche Deutschland wird mit seiner digitalen Datenbank und einer App unseren Liederklassiker ins digitale Zeitalter bringen. Ein wenig Geduld ist gefragt, bis alle es in den Händen halten und auf dem Bildschirm sehen können. Geplant ist aktuell, dass es zur Adventszeit 2029 erscheint. Und vielleicht passt es kaum besser als heute, am Sonntag, Kantate singt.

Die evangelische Kirche bekommt ein neues Gesangsbuch, nicht nur in gedruckter Form, sondern auch digital. Jörg Trotzki hat es vorgestellt in Apropos Sonntag hier auf Antenne Brandenburg. 8:56 Uhr haben wir es schon gemacht.

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1: Im Studio, Jasmin Becker, guten Morgen. Die Waldbrandgefahr in Brandenburg ist weiter gestiegen. Nach Angaben des Landesumweltministeriums gilt seit heute in der Uckermark die höchste Gefahrenstufe 5. Für die meisten anderen Landkreise sieht das Ministerium eine hohe Gefahr. Mischa Frinke berichtet.
2: Die Trockenheit und hohen Temperaturen der vergangenen Tage machen die Wälder in der Region zurzeit besonders feuergefährdet. Schon ein kleiner Funke reiche aus, um einen großen Waldbrand auszulösen, heißt es vom Landesumweltministerium. Wie etwa auf dem ehemaligen Truppenübungsplatz in Jüterbock im Kreis Teltow-Fläming. Hier brennen seit Freitag 37 Hektar. Heute wird es zusätzlich auch noch ungewöhnlich warm bei uns. Der Deutsche Wetterdienst rechnet mit sommerlichen Höchstwerten von 27 bis 31 Grad.
1: Die Nachbarschaftshilfe in Brandenburg stärkt die häusliche Pflege. Mehr als 190 pflegebedürftige Menschen hier werden derzeit durch den Verband der Ersatzkassen in ihren alltäglichen Aufgaben unterstützt. Welche davon die Nachbarschaftshilfe übernimmt, das sagt uns die Leiterin der VDEK Berlin-Brandenburg, Rebecca Zellja.
3: Die Nachbarschaftshilfe hat das Ziel, dazu beizutragen, diese Menschen sowie ihre An- und Zugehörigen spürbar zu entlasten, damit sie weiterhin zu Hause leben können, weil sie diesen Lebensweg entsprechend gewählt haben. Wie zum Beispiel Einkäufe, Begleitung von Ausflügen, Arztbesuche, Unterstützung bei Behördengängen oder auch sozialen Kontakten und Internet, um das ganze Thema Digitalisierung etwas zu unterstützen.
1: Bundeslandwirtschaftsminister Rainer fordert, dass Biokraftstoffe vollständig von der Steuer befreit werden. Der CSU-Politiker sagte den Funke-Zeitungen, dass große Maschinen in der Landwirtschaft auch weiter auf Verbrennermotoren angewiesen sein. Da müsse man stärker auf Biodiesel, aber auch Biomethan setzen. Das könne dann auch die heimische Produktion ankurbeln. Große Politik zum Anfassen. Der Bundestag lädt heute zum Tag der Ein- und Ausblicke. Bis 18 Uhr sind das Marie-Elisabeth-Lüders-Haus, das Paul-Löbe-Haus und das Reichstagsgebäude für alle offen. Der Eintritt ist frei. Am Nachmittag gibt es auch Gesprächsformate, unter anderem mit Bundestagspräsidentin Klöckner. In der Fußball-Bundesliga hat Union Berlin gegen Köln 2:2 gespielt. Schalke 04 kehrt nach 3 Jahren in die erste Fußball-Bundesliga zurück. Die Mannschaft machte den Aufstieg durch ein 1:0 gegen Düsseldorf perfekt. Auch Hertha will in der zweiten Liga nochmal alles geben in den nächsten 3 Spielen. Heute Mittag geht es gegen Magdeburg. Hertha-Trainer Leitl ist zuversichtlich.
4: Punkten, Punkten, Punkten. Und wir sind immer noch die zweitbeste Auswärtsmannschaft. Von daher fahren wir schon mit sehr viel Selbstvertrauen dorthin.
1: Anstoß in Magdeburg ist um 13.30 Uhr. Soweit die Antenne Brandenburg Nachrichten. 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
5: Die Sonne wärmt schon, oder? Aber es will ja auch ein richtiger Sommertag werden heute. 14 bis 19 Grad sind es jetzt schon. Von Prenzlau bis nach Finsterwald. Und es werden heute 27 bis 31 Grad, also richtige Sommerwerte. Dazu gibt es Sonnenschein. Im Moment ein paar wenige Wolken. Heute tagsüber ein paar mehr Wolken. Aber Schauer oder Gewitter soll es eigentlich nicht geben. Da scheint nichts zu uns zu kommen. Und das heißt, anbaden geht theoretisch und praktisch auch, denn ein paar Freibäder haben seit diesem Wochenende schon offen, zum Beispiel das Freibad in Golzow oder in Miersdorf oder in Bernau. Ja, und die Aussichten, morgen am Montag erst Sonne, morgen Nachmittag und Abend, dann aber Schauer und Gewitter bei Temperaturen um die 25 Grad und auch Dienstag und Mittwoch soll es ziemlich nass werden.
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5: Schönen guten Morgen auf die Straßen und A10 nördlicher Berliner Ring in Richtung Dreikavelland. Bitte Vorsicht, da steht ein defektes Fahrzeug. Zwischen Mühlenbeck und Birkenwerder am Weg hier schön vorsichtig vorbeifahren. Dann haben wir 2x Behinderungen wegen nicht sich öffnen wollenden Bahnschranken. Einmal B87 in Lübben im Spreewald, zwischen Ziegelstraße und Eisenbahnstraße Sperrung wegen der Bahnschranke und auch in Lübbenau im Spreewald gibt es eine Störung an einem Bahnübergang. Aktuell ist deshalb der Stennewitzer Weg gesperrt. Der Störungsdienst ist aber unterwegs. Stadtverkehr Berlin, hier immer noch Vorsicht in Marzahn, Landsberger Allee statt Einwärtshöhe Ringenwalder Straße sind nämlich immer noch die Ampeln außer Betrieb. Das war schon. Gute Fahrt also. Und sollten Sie noch was für uns haben? 0331 70 98 101.
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5: Ja, guten Morgen. Sonne lacht und wir heute bitte alle auch, weil... Weltlachtag heute. Lachen ist gesund und zusammen gelacht wird er heute zum Beispiel auf dem Tempelhofer Feld ab 11. Oder jetzt bei Ihnen mit der Familie am Frühstückstisch. Ja, ich hoffe, Sie haben viel Anlass zu lachen und wünsche einen super schönen Sonntag. Hallo!

0: Antenne Brandenburg mit Olivia Dean. 9:12 haben wir es. Einen schönen guten Morgen. Und es ist ja wahnsinnig viel los an diesem Wochenende. In Werder Baumblütenfestfinale. Dann auch noch Hafenfest in Neuruppin. Kulturdampffest in Luckau. Aber auch Kunst gibt es heute, und zwar ganz viel und nicht so oft so zu erleben. Ja? Heute ist Tag der offenen Ateliers. Und da machen rund 750 Orte hier bei uns in Brandenburg mit. Also da kann man echten Künstlern über die Schulter gucken, beziehungsweise ihre Werke angucken. Ja, und ein Beispiel ist da der Atelierhof Wehrenshain bei Dobbelkirchhain. Dazu Iris Stöber.
1: Wir bespielen seit 30 Jahren dieses Anwesen mit Kunst. Wir unterhalten eine Galerie, im Vorderhaus ein Café. Wir haben mehrere künstlerisch gestaltete Räume und auch Arbeitsflächen, zum Beispiel im Pferdestall.
0: Ja, und apropos Kaffee, Kunst ist natürlich ganz wichtig, aber eben auch Kaffee und frischer Kuchen.
1: Weil wir haben auch einen selbstgebackenen Kuchen oder mehrere selbstgebackene Kuchen im Angebot. Und die laufen auch durch, die kennen schon unsere Galerie und machen gerade gleich den Weg geradeaus auf unsere Sonnenterrasse. Aber viele werfen dann doch nochmal einen Blick nach rechts und links.
0: Ja, das ist gut, mal so einen Blick werfen nach rechts und links und vielleicht auch oben, denn nur so entdeckt man crazy Sachen. In einer Scheune dort, über der Kaffeetafel zum Beispiel, ein riesiges Kuhäuter aus Pappmaché. Ja. Kunst halt. Aber da hat man morgen dann viel zu sehen auf der Arbeit und mehr Tipps bei uns auf antennebrandenburg.de. Superschönen Sonntag wünschen wir. Mit schöner Musik. Das hier, cool aus den 70ern von AC/DC. Hallo, der

0: schon cool. ACDC. Hier auf Antenne, 9.17 Uhr. Wir müssen kurz auf die Straßen. Vorsicht, A10 südlicher Ring in Richtung Dreckwerder. Da liegt was zwischen Königs Wusterhausen und Rangsdorf. Ein Reifen auf der linken Spur. Also bitte Vorsicht, südlicher Ring zwischen KW und Rangsdorf. Linke Spur blockiert durch einen Reifen.
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0: Schönen Sonntagmorgen, 9:21 Uhr. Wir sind's, Ihre Antenne. Und haben Sie auch schon Spargel gegessen? Bestimmt, oder? Saison läuft, ja. Und wir Brandenburger lieben ihn einfach. Und er schmeckt natürlich. Nur das Schälen, Spargelschälen ist, naja, wie sage ich, nervig? Ja, oder? Außer heute. Heute ist Spargelschälen nämlich das Highlight in Kleistow beim Spargelfest. Da gibt es heute das legendäre Spargel-Wettschälen. Das ist immer ein Riesenspaß. Außerdem gibt es kostenlose Rundfahrten über die Felder und eine Hofrallye für die Kinder. Und natürlich ganz, ganz viel zu essen und zu naschen. Heute von 12 bis 17 Uhr Spargelfest in Kleistow. Wir wünschen viel Spaß.
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0: liebe ja ihre 80er-Hits. Das hier ist einer davon, Madonna und mit Tyrion Girl. Für einen schönen Sonntag machen. Und jetzt ist Nachrichtenzeit. Schönen guten Morgen.
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2: Im Studio Yvonne Krause. Guten Morgen. Die Waldbrandgefahr in Brandenburg ist weiter gestiegen. Nach Angaben des Landesumweltministeriums gilt seit heute in der Uckermark die höchste Gefahrenstufe 5. Für die meisten anderen Landkreise sieht das Ministerium eine hohe Gefahr mit der Stufe 4. Der Bundestag lädt heute zum Tag der Ein- und Ausblicke. Bis 18 Uhr sind das Marie-Elisabeth-Lüders-Haus, das Paul-Löbe-Haus und das Reichstagsgebäude für alle offen. Der Eintritt ist frei. In Armenien treffen sich heute die Staats- und Regierungschefs von mehr als 40 europäischen Ländern. Sie wollen über die Kriege in der Ukraine und im Iran sprechen. Bundeskanzler Merz reist nicht zu dem Treffen wegen anderer Verpflichtungen, wie es hieß.
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2: Auch in unserer Region hat sich die Waldbrandgefahr erhöht. Inzwischen gilt auch im Havelland die zweithöchste Gefahrenstufe 4. Nur noch in der Prignitz, aus Prignitz-Ruppin und Potsdam-Mittelmark, bleibt es bei der mittleren Gefahrenstufe 3. Dazu sagte uns Brandenburgs Waldbrandschutzbeauftragter Raimund Engel.
3: Änderung der Gefahrenstufen, da rechne ich erst mit, wenn wirklich Niederschlag gefallen ist. Das ist im Moment, und so sagt auch der Deutsche Wetterdienst, nur schwer vorhersehbar.
2: Derweil hat die Feuerwehr immer noch mit dem Waldbrand auf dem ehemaligen Truppenübungsplatz Altes Lager bei Jüterbock zu tun. Weil so viel Munition im Boden ist, kann die Feuerwehr den Brand nur sichern, aber nicht löschen. Im Ziegeleipark in Mildenberg geht heute ab 10 Uhr das Dampfspektakel weiter. Beim größten Dampftreffen in Brandenburg und Berlin sind mehr als 10 Großmaschinen dabei, sagt Veranstalter Christian Liegmann vom Ziegeleipark.
4: Wir werden unseren Festtag mit dem klassischen Andampfen beginnen, wo alle Maschinen, die auf Kommando ein Signal geben, also ein Hornsignal. Wir werden dann eine Parade haben. Einige unserer Acts werden uns unterhalten und gegen Abend, so wird der Abend dann ruhig ausklingen. Wir werden immer wieder Musik einspielen.
2: Am Donnerstagabend hat es nicht geklappt mit der Meisterparty zu Hause für die Eisbären Berlin. Heute Nachmittag haben sie die nächste Chance beim Auswärtsspiel in Mannheim. In der deutschen Eishockeyliga führen die Berliner in der Best-of-Seven-Serie mit 3:1 und brauchen jetzt nur noch einen Sieg, um ihren 12. deutschen Meistertitel feiern zu können. Los geht es heute um 16.30 Uhr.
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2: Und das ist sonnig und es wird noch mal heißer als gestern. Auch wenn im Laufe des Tages die Wolken zunehmen, sollen es 27 bis 30 Grad werden. Aktuell schon 17 Grad in Perleberg und Neuruppin, 19 Grad in Potsdam und Luckenwalde und 20 Grad in Baruth-Mark. Nachts leicht bewölkt, teils aber auch wolkiger bei 14 bis 11 Grad. Und die Zeit 9.33 Uhr.
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0: Und es sieht ganz gut aus. Einen schönen guten Morgen. A10 nördlicher Ring in Richtung Dreikavelland zwischen Mühlenbeck und Pückenwerder. Da haben wir ein Pannenauto. Das steht hier auf der Standspur. B87 in Lübben im Spreewald ist gesperrt zwischen Ziegelstraße und Eisenbahnstraße. Hier öffnet sich die Bahnschranke nicht mehr. Auch in Lübbenau im Spreewald gibt es eine Störung an einem Bahnübergang. Aktuell deshalb der Stennewitzer Weg gesperrt. Stadtverkehr Berlin, hier Marzahn, Landsberger Allee, Stadteinwärtshöhe Ringenwalder Straße. Bitte vorsichtig sein, denn hier sind die Ampeln immer noch außer Betrieb. Und dann blitzt es auf der A13 Richtung Dresden, 500 Meter hinter der Abfahrt Klettitz. Dankeschön, Ronny, fürs Anrufen. Und sollten Sie unterwegs jetzt noch etwas gesehen haben, können auch Sie gern durchklingeln. 0331 70 98 101.
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0: Gleich habe ich einen der absolut tollsten Songs, die es gibt. Greatest Love of All von Whitney Houston gleich hier. Nach sehr, sehr entspanntem Elektropop aus den frühen 90ern. Das sind The Beloved mit Sweet Harmony. Wunderschönen guten Morgen wünsche ich. Hi.

0: Sie wollen Gänsehaut trotz der 20 Grad jetzt an diesem Sonntagmorgen. Bitte schön. Erdbepelz wegen dieses Hammersongs aus 1986. Greatest Love of All von Whitney Houston. Antenne Brandenburg hier. Einen schönen guten Morgen. Ich glaube, die meisten von uns genießen ja die Sonne, die Wärme und die frische Blütenpracht. Für andere wiederum ist es die Hölle. Ich sag nur Pollenallergie. Ja, geschwollene Augen, Schnupfen, Niesen. Jeder siebte Erwachsene ist betroffen und da gibt's natürlich allerhand Tropfen und Sprays, aber auch abseits der gängigen Medikamente gibt es sogenannte Gadgets und die hat unsere Verbraucherredaktion mal getestet und am besten war ausgerechnet das, was am verrücktesten aussieht. Mehr dazu von Nele Kvos.
1: Infrarot-Leuchtstäbe für die Nase. Die sollen direkt an der Nasenschleimhaut gegen Entzündungen helfen. Die gibt's um die 20 Euro in der Apotheke oder eben als Aktionsware in Discountern und Drogerien. Man führt die beiden Leuchtstäbe einfach 3 Minuten in die Nasenlöcher ein, die Blutgefäße weiten sich, der Nasenschleim läuft raus und die Schwellung der Nasenmuscheln geht zurück. Wissenschaftliche Studien gibt's dazu nicht, aber nachweisliche Nebenwirkungen eben auch nicht. Außer, dass man im Gesicht aussieht wie ein Glühwürmchen.
0: Aber das tut man ja auch mit der Allergie, also aussehen wie ein Glühwürmchen oder Rudolf-Rotnase. Deshalb Infrarot-Leuchtstäbe. Vielleicht mal ausprobieren, bestimmt einen Test wert. Wir wünschen eine freie Nase, immer gut Luft und super schönen Sonntag. 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

0: mega produziert, ja? Ich liebe es. Suburbia von den Pet Shop Boys hier auf Antenne Brandenburg. Einen schönen Sonntagmorgen. Wird immer sonntags hier bei uns kurz nach 10 ein prominenter Studiogast. Und heute bei meiner Kollegin Katharina Zanner, Bosse. Ich bin Claudia Heber, werde auch gespannt lauschen gleich nach 10 und wünsche ganz viel Spaß. Schönen Sonntag noch und genießen Sie die ersten mal 30 Grad, ja?
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1: Im Studio Jasmin Becker, guten Tag. Der Waldbrand auf einem ehemaligen Truppenübungsplatz bei Jüterbock im Kreis Tetow-Fläming hat sich weiter ausgebreitet. Inzwischen brennt nach Angaben des Brandenburger Waldbrandschutzbeauftragten Engel eine Fläche von 37 Hektar. Jetzt um 10 soll noch einmal neu vermessen werden. Tobias Mück berichtet.
2: Engel zufolge haben die hohen Temperaturen und aufkommender Wind dafür gesorgt, dass die Flammen bis an die Schutzstreifen heranreichen. Sollte das Wetter nicht umschlagen, seien die Einsatzkräfte sicher noch die nächsten Tage weiter vor Ort, sagte Engel. Weil im Boden noch alte Munition liegt, kann die Feuerwehr nicht direkt löschen.
1: In Ravensbrück wird zur Stunde an die Befreiung des Frauenkonzentrationslagers vor 81 Jahren erinnert. Dazu werden auch Überlebende erwartet. Mario Köhne informiert.
3: Die Gedenkveranstaltungen laufen schon seit Freitag. Da hatten Schüler gemeinsam mit dem Internationalen Ravensbrück-Komitee die Wegmarkierungen an der Straße des Erinnerns erneuert. Gestern kamen Nachkommen von Holocaust-Opfern zusammen, um sich auszutauschen. Zum Gedenken heute werden auch 4 Überlebende aus Polen, Israel, Dänemark und Deutschland erwartet. Ravensbrück war das zentrale Frauen-KZ der Nazis. Mindestens 120.000 Frauen und Kinder waren hier inhaftiert.
1: Das Geschäft mit Bio-Lebensmitteln in Deutschland hat weiter zugenommen. In den ersten 3 Monaten des Jahres stieg der Umsatz im Vergleich zum Vorjahreszeitraum um 6% auf fast 5 Milliarden Euro. Das geht aus neuen Daten hervor. Der Großteil entfällt demnach auf Discounter mit 30% und Supermärkte mit 29%. Bio wurde vor allem bei Fleischersatzprodukten, Süßwaren, Tiefkühlkost und Backwaren gekauft. US-Präsident Trump will deutlich mehr Soldaten aus Deutschland abziehen als bislang angekündigt. Das hat er am Abend vor Journalisten im Bundesstaat Florida gesagt. Lisa Reister.
4: Wir werden die Truppenstärke stark reduzieren und zwar um weit mehr als 5.000. Das sagte Trump auf Nachfrage eines Reporters. Zuvor hatte das US-Verteidigungsministerium den Abzug von 5.000 Soldaten aus Deutschland angeordnet. Er soll nach 6 bis 12 Monaten abgeschlossen sein. Momentan sind rund 39.000 Soldaten in Deutschland stationiert. Trumps Ankündigung beunruhigt einige seiner Parteikollegen. 2 führende Republikaner befürchten, durch den Schritt ein falsches Signal an Kreml-Chef Putin zu senden.
1: Wegen der drohenden neuen US-Zölle warnt IFO-Präsident Fuest vor großen Risiken für die deutsche Wirtschaft. Er sagte der Bild am Sonntag, falls aus den Drohungen von US-Präsident Trump ein neuer Handelskrieg werde, könnte Deutschland in diesem Jahr in eine Rezession rutschen. Trump hatte angekündigt, die Zölle auf Pkw und Lastwagen aus der EU von 15% auf 25% zu erhöhen. Die neuen Sätze sollen ab morgen gelten. Soweit die Antenne Brandenburg Nachrichten. 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
5: Auf einmal ist Sommer. Verrückt. Vor kurzem war morgens noch kurz über 0 Grad. Aktuell haben wir bereits 17 Grad in Lindenberg, 18 in Pritzwalk und Schönefeld, 19 in Dahme-Mark und Welzow, 20 bereits in Eberswalde. Und es geht noch weiter nach oben bei viel Sonne und nur wenigen Wolken. Die Höchstwerte heute 27 Grad in Grünow, 29 bis 30 in Berlin, 31 in Spreenhagen. Ab morgen ändert sich das Bild schon wieder etwas. Da schieben sich im Verlauf häufig dichte Wolken vor die Sonne, vereinzelt kann Schauern oder Gewittern. Wird etwas kühler morgen, 21 bis 26 Grad und ab Dienstag wechselhafter, nasser und dann deutlicher Temperaturrückgang.
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5: A12 Berlin Richtung Frankfurt. Vorsicht zwischen Briesen und Müllrose. Steht ein defektes Fahrzeug. Die B87 in Lübben ist zwischen Ziegel- und Eisenbahnstraße gesperrt. Hier öffnet sich die Bahnschranke nicht mehr. Und geblitzt wird auf der A10 südlicher Berliner Ring Richtung Dreieck Werder am Schönefelder Kreuz. Auf der A10 dem westlichen Berliner Ring Richtung Dreieck Werder an der Raststätte Wolfslake. Danke fürs Bescheid sagen, Dirk. Auf der A13 Richtung Dresden 500 Meter hinter der Abfahrt Klettwitz. Und dann haben wir noch einen zwischen Petersdorf und Fürstenwalde. Danke, Veronika. 0331 70 98 101, die Nummer für Ihre Ergänzung, falls Sie noch was entdecken. Danke fürs Bescheid sagen. Gute Fahrt.
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Er berührt mit seiner Musik die Seele. Das hat mal einer über ihn geschrieben. Axel Aki Bosse ist heute unser prominenter Gast, einer der bekanntesten deutschen Popmusiker. Und ich freue mich, dass Sie zuhören.

0: Immer sonntags haben wir einen Star zu Gast. Heute Axel Bosse oder Aki. Wie soll ich dich nennen?
1: Sag ruhig Aki.
0: Aki, ja. Das ist ja immer am liebsten.
1: Das ist gut.
0: Als Bosse kennt man dich natürlich. Und da hat man dann gleich so ein Bild vor Augen. Typ mit Basecap hast du heute nicht. Oder irgendwie Mütze.
1: Ich habe eine Mütze heute auf, ja.
0: Aber meistens hast du irgendwas auf dem Kopf, ne?
1: Ja, habe ich schon. Und früher hatte ich manchmal eine Brille auf, mittlerweile aber auch gar nicht mehr so oft. Ich bin total wandelbar.
0: Hast du dann Kontaktlinsen oder bist du gerade blind?
1: Nee, ich bin so ein bisschen nachtblind, muss ich sagen. Jetzt ist okay, jetzt ist noch hell draußen und später müsste ich dann wieder eine Brille tragen.
0: Ja.
1: Genau, und sonst so dioptriemäßig ist gar nicht so schlimm. Bisschen kurzsichtig.
0: Und du bist ja meistens sehr lässig gekleidet heute.
1: Auch ganz lässig eigentlich.
0: Ja, aber in Anzug mit Krawatte gibt's dich nicht, oder?
1: Nee, aber auch nicht so oft im Trainingsanzug, außer ich mache Sport.
0: Warum?
1: So modisch ist es bei mir schon so, dass ich mag offenbar Sachen gerne, die so ein bisschen leichter fallen, nicht so eng sind. Das liegt aber auch an meinen kurzen, ziemlich dicken Beinen. Also so eine Röhrenjeans oder so, das sieht einfach nicht so gut aus bei mir. Da sehe ich aus wie der Schlagzeuger von Mando Diao oder so. Und ich mag gern Sachen, die so angenehm liegen, aber jetzt auch nicht total, weiß ich nicht, scheiße aussehen. Und so, ich weiß nicht, ich trage eigentlich, wenn ich ehrlich bin, seit 20 Jahren ungefähr dasselbe.
0: Na, das macht's aber einfach. Das ist die einfach.
1: Wahrheit. Eine richtige Mode-Ikone.
0: Du setzt den Style.
1: Ja, meinen eigenen auf jeden Fall.
0: Genau. Dein erstes Bosse-Album ist vor gut 20 Jahren erschienen und jetzt ist schon dein 10. Studioalbum raus. Du hast ja wirklich hart gekämpft, um von der Musik leben zu können. Gab es auch einen Moment inzwischen, wo du wusstest, so, das läuft, ich muss mir keine Sorgen mehr machen?
1: Also es gab offenbar einen Moment, das war ungefähr so, als mein Kind geboren wurde, wo eigentlich alles weg war. Der erste Plattenvertrag war weg. Es kamen in Heidelberg irgendwie 12 Leute so gefühlt und so in Berlin, Brandenburg vielleicht schon ein paar mehr. Aber hier habe ich auch einfach öfter gespielt und da kann man aber nicht von einer Karriere reden. Und witzigerweise musste ich mich dann eben entscheiden, ob ich aufhöre, einfach so, weil ich auch irgendwie Lust hatte, mal Geld zu verdienen oder eben weitermache. Und dann ging es eigentlich mit dem dritten Album so los, dass ich das Gefühl hatte, wow, es kommen jetzt echt ein paar Studentinnen und Studenten mehr als sonst. Und wir spielen eben in Berlin auch schon mal vor 400 Leuten. Und das war so der Start. Aber dass ich so einen Punkt gehabt hätte, und das ist bei mir auch immer noch so, wo ich so denke, ey, ich bin auf der sicheren Seite, ich kann mich zurücklehnen, die Hütte wird immer voll sein, das habe ich nie. Also ich habe immer permanent Angst davor, dass das irgendwann so wird, dass ich, weiß ich nicht, meine Band verkleinern muss, dass ich mir den Bus nicht mehr leisten kann. Da habe ich immer ein unsicheres Gefühl einfach. Aber umso besser, deswegen muss ich mich einfach beim Songwriting dann auch weiterhin anstrengen.
0: So ein bisschen Druck kann auch nicht schaden nach dem Motto.
1: Ja, ist schon so ein Druck. Aber weißt du, beim Musikmachen ist es so, beim Schreiben, ich weiß ja nicht, ob ich nochmal ein 11. Album schaffe, weil ich will auch keine Scheiße veröffentlichen. Das bedeutet, das ist irgendwie auch immer ein Glücksspiel. Also man muss sich so themenmäßig schon interessieren und da muss man eben Glück haben beim Schreiben und natürlich auch viel Arbeit da reinstecken. Ja, also deswegen ist es alles irgendwie ganz schön kippelig, dieser Kunstbereich.

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0: Hometown, der letzte Tanz, Frankfurt Oder, jede Menge Songs von ihm laufen im Radio. Bosse ist heute für 2 Stunden bei uns oder Aki. Aki, deine Familie väterlicherseits, die hat Wurzeln in Brandenburg, ne? In Frankfurt Oder.
1: Frankfurt Oder, also meine Oma, die Mutter meines Vaters, die ist richtig Frankfurt-Oderin, oder besser gesagt Niederjeserin. Das ist so ein ganz kleiner Ort bei Frankfurt Oder und die Hälfte meiner Familie kommt daher.
0: Hast du noch einen Bezug innerlich dazu oder bist du manchmal da?
1: Ja, ich bin manchmal da. Niederjeser ist ein sehr, sehr kleiner Ort mit so echt so ein paar Bauernhäusern, kann man sagen. Letztens war ich da, ich glaube letztes Jahr im Sommer, um nochmal so zu schauen, wo hat meine Oma als Kind gelebt. Und ansonsten gab es da früher das Helene Beach Festival, was es hoffentlich bald wieder gibt. Im Moment geht es dem Helenesee, glaube ich, nicht ganz so gut. Und da habe ich super oft gespielt und auch so mal, so unter der Woche bin ich da hingefahren und habe da gespielt. Und ja, irgendwie gibt es da eine ganz enge Verbindung zu der Stadt.
0: Und ist das die Oma, die so alt geworden ist?
1: Die ist sehr alt geworden, ja.
0: Wie alt?
1: Ich glaube, die ist dann 98 geworden.
0: Wahnsinn.
1: Finde ich auch, ja. Also muss man erstmal schaffen. Wenn jetzt für mich nochmal 42 Jahre Lebenszeit. Mal gucken.
0: Um nochmal zurückzugucken, wie es bei dir losgegangen ist. Du kommst ja aus einem kleinen Ort in der Nähe von Braunschweig, hast die Schule abgebrochen mit 17. Du wolltest unbedingt Musik machen und bist dann nach Berlin gekommen.
1: Ja.
0: War das nicht ein bisschen verrückt?
1: Das war ein bisschen verrückt. Ich habe damals eine Band bei mir auf dem Dorf gehabt, die hießen Such a Search. Die waren so in den Anfangsschuhen. Ich weiß nicht, ob es die Beatsteaks da überhaupt schon gab. Ich glaube aber ja. Für mich war das auf jeden Fall dann so, dass dieses ganze Umfeld, also Torsti von den Beatsteaks und so, die kannte ich damals alle. Und dann bin ich rüber und bin hier so ganz gut aufgefangen worden. Aber ich war natürlich immer mit Abstand der Allerjüngste und wusste aber, ich kann bei mir auf dem Dorfi, also ich komme aus einem 240-Seelen-Ort, da musste ich irgendwie weg. Und dann habe ich Braunschweig quasi übersprungen und bin direkt nach Berlin gegangen. Einfach, weil ich Musik machen wollte.
0: Wie hart waren die ersten Jahre? Wie kann man sich das vorstellen?
1: Naja, die waren eben so, dass ich natürlich sehr viel Nebenjobs gemacht habe. Das habe ich aber immer schon gemacht. Also habe ich ja davor schon gesagt, so, also eigentlich bis zum 4. Album war ich voller Nebenjobs, um auch meine Musik zu finanzieren. Und das hat sich eigentlich dann von 17 bis, boah, ich weiß nicht, 7, 28 auch durchgezogen, dass ich eigentlich mehr gearbeitet habe, um die Musik zu finanzieren als andersrum. Und Berlin war geprägt von, ich habe in Küchen gearbeitet, ich habe im Callcenter gearbeitet, ich habe, weiß nicht, Zeitungen am Alex verkloppt, unten im Tunnel. Also normales, ich sag mal, in Häkchen Studentenleben, nur ohne zu studieren. Genau, also ich habe eben einfach, dann, wenn andere irgendwas gelernt haben, habe ich eben Musik gemacht.
0: Und auch einen Song über Frankfurt Oder hast du geschrieben und gemeinsam gesungen mit Anna Loos. Den hören wir jetzt.

0: kurz nach 11:30.
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0: Die Maisonne lacht und wie warm wird es heute? 27 bis 31 Grad die Höchstwerte. Aktuell haben wir 16 bis 23 im Land. Im Verlauf auch ein paar Wolken. Insgesamt bleibt es einfach freundlich und trocken. In der Nacht ein paar mehr Wolken. Da ist etwas Regen möglich. Bleibt mild, auch in der Nacht im zweistelligen Bereich. Tiefstwerte zwischen 14 Grad in Bernau bis zu 11 in Elsterwerda in Berlin. Je nach Stadtlage tiefstens 15 bis 12 Grad. Morgen am Montag wird es allmählich wechselhafter. Morgen Sonne und dichte Wolken. Ab dem Nachmittag sind Schauer und Gewitter möglich. Die Höchstwerte 21 bis 26 Grad.
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0: A12 Berlin Richtung Frankfurt, Vorsicht. Zwischen Briesen und Müllrose steht ein defektes Fahrzeug. Die B87 in Lübben im Spreewald ist zwischen Ziegel- und Eisenbahnstraße gesperrt. Hier öffnet sich die Bahnschranke nicht mehr. Nach Berlin, Westend der Messedamm Richtung Kaiserdamm ist zwischen Masurenallee und Brettschneiderstraße nach einem Unfall gesperrt. Blitzer stehen auf der A10 südlicher Berliner Ring Richtung Dreieckwerda am Schönefelder Kreuz. Auf der A10 westlicher Ring Richtung Dreieckwerda an der Raststätte Wolfslake. Auf der A13 Richtung Dresden 500 Meter hinter der Abfahrt Klettwitz und zwischen Petersdorf und Fürstenwalde. 0331 70 98 101 die Nummer vom Antenne Verkehrsservice. Falls Sie unterwegs noch was entdecken, danke fürs Bescheid sagen und gute Fahrt. 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
0: Und Bosse, unser Promi-Gast, du hast so viele Jobs gemacht, um von der Musik dann irgendwann auch endlich leben zu können. Welcher war denn am intensivsten?
2: Der schlimmste war, glaube ich, im Straßen- und Gartenbau. In meinem Fall aber eher Straßenbau. Da habe ich dann in Quedlinburg den ganzen Marktplatz gepflastert. Und asphaltiert habe ich auch ganz, ganz viel. Aber irgendwie habe ich das auch gern gemacht. Und ich habe überall auch immer gute Leute kennengelernt. Und hatte eigentlich überall auch Spaß in allen Jobs.

0: Bosse ist an diesem Sonntag unser prominenter Gast mit seinem neuen Album Einmal alles bitte. Also mir ist aufgefallen zum Beispiel der Song Nokia. Zitat, gib mir mein Nokia zurück. Mir haben SMS gereicht. Wovon bist du denn so genervt heutzutage in dieser Hinsicht?
1: Es ist gar kein so nostalgischer Rückblick, weil ich finde auch nicht, dass vor 20 Jahren alles cooler war. Stimmt eben einfach auch nicht. Es geht aber schon darum, dass der Song sagt, ey, in der Zeit, wo einfach das Weltgeschehen uns alle fertig macht, bei diesem immensen Rechtsruck und dann jetzt aufs Netz gesehen, KI, Deepfakes, Demokratiefeindlichkeit, Tech-Bros, die irgendwie alles bestimmen, nicht mehr klarkommen, eine absolute Abkopplung von einem Zusammensein, alle fühlen sich so einsam, alles ist so ein Schwebezustand, der irgendwie sich düster anfühlt. Da sagt dann der Song Nokia eigentlich nur, ey, wir müssten alle auch mal wieder Gras streicheln und uns vielleicht doch auch mal wieder auf der Straße begegnen oder in der Eckkneipe und wir müssen ins Gespräch kommen. Ja, und das ist so mein Plädoyer gegen die sozialen Medien.
0: Du hast ja eine jugendliche Tochter. Liegt die auch viel auf dem Bett rum und guckt nur ins Handy?
1: In dem Freundeskreis meiner Tochter ist es so, dass ich das Gefühl habe, dass die das alles sehr, sehr gut im Griff haben, weil die irgendwie in ihrem Umfeld gemerkt haben, dass das irgendwie zu viel wird und dass man irgendwie dizzy im Kopf wird. Die kriegt das ganz gut hin.
0: Ein Song, der dreht sich um deine Schwester.
1: Ich habe eine Schwester, ich habe das Lied Schwesterherz geschrieben, weil ich hatte letztes Jahr so 20-jähriges Bühnenjubiläum und war dann bei meinen Eltern im Keller. Ich habe, seitdem ich ein Kind habe, mache ich so Erinnerungskisten, eine im Jahr. Da haue ich dann so alles rein, was für uns als Familie, aber auch so, was in meinem Beruf so wichtig ist und wo ich so denke, ey, wenn ich das in 20 Jahren oder 30 Jahren aufmache, dann freue ich mich. Ich lagere das bei meinen Eltern.
0: Also jedes Jahr kriegt eine Kiste?
1: Kriegt eine Kiste. Das ist richtig gut. Ich habe die jetzt viel zu früh aufgemacht, weil ich 20-jähriges hatte und habe eigentlich so alte Bandfotos gesucht und mich und meine, weiß nicht, Tourmanagerin im Sprinter gesehen vor 21 Jahren und keiner im Publikum. Und dann habe ich eben aber auch Bilder von mir und meiner Schwester gesehen. Und dann habe ich mir in diesem Keller notiert, Schwesterherz, Ausrufezeichen, neues Lied. Und dann habe ich ein Lied für meine Schwester geschrieben. Dieses unglaubliche Vertrauen und inwieweit schafft man das, über Jahre lang noch eng zu bleiben oder sich vielleicht auch aus den Augen zu verlieren und trotzdem nah zu sein. Darum geht's in dem Song.
0: Und deine Schwester, ist die im Dorf geblieben und lebt so ein ganz normales Leben? Oder wie können wir uns das vorstellen? Nur kurz, dass wir eine Vorstellung haben.
1: Ja, meine Schwester ist in der Region Braunschweig und ist aber ein super glücklicher Mensch.
0: Gut. Und ja, ihr versteht euch gut?
1: Wir verstehen uns richtig gut. Also bei mir ist es schon so, dass ich und meine Familie, auch wenn ich natürlich sehr viel unterwegs bin, das ist schon bei mir so Standard, dass ich einmal am Tag mit meiner Mutter und meinem Vater spreche und einmal am Tag mit meiner Schwester. So eng ist es. Ich mag das, weil am liebsten verbringe ich natürlich dann Zeit mit Menschen. Und wenn ich die dann nicht mit denen verbringen kann, dann will ich zumindest mit denen sprechen, kurz bevor die in Einkaufsladen gehen oder so. Also das ganz normale Zeugs, ohne dass es jetzt immer so super wichtig ist. Also ich will einfach nur wissen, wie es denen geht.

0: Seelentröster-Pop, so beschreiben manche seine Musik. Fest steht, tolle Texte, immer wieder neue musikalische Ideen. Bosse ist heute bei uns. Aki, kommen wir mal nochmal zu diesem wirklich tiefgreifenden Moment. Du hast ihn vorhin schon angedeutet. Da warst du Mitte 20. Da hat nach zwei Alben deine Plattenfirma dir gekündigt und gleichzeitig war deine Freundin schwanger. Das war wirklich ein Wendepunkt. Du musstest dir überlegen, will ich weiter Musik machen oder doch lieber Pflaster verlegen oder irgendwie als Koch arbeiten. Warum hast du den Traum nicht aufgegeben?
1: Na, ich habe den Traum nicht aufgegeben, weil meine Frau und ich uns gegenübergesetzt haben an dem Abend und ich gesagt, ey, wir müssen reden. Ich habe das Gefühl, es wird nichts mehr mit Musik. Und jetzt, wenn wir bald drei Leute sind, ich habe irgendwie schon Lust, auch meinen finanziellen Teil dazu beizutragen. Und dann habe ich ihm gesagt, ey, ich kann am Hafen arbeiten, ich kann weiter Nebenjobs machen, ich kann eine Ausbildung machen, ich kann Koch werden. Eine Freundin von mir hatte gerade in Hamburg dann auch einen Laden aufgemacht. Ich kann da anfangen. Ich habe sie das, glaube ich, sogar entscheiden lassen. Ja, so war das. Und sie hat dann gesagt, ey komm, aber ich verstehe das und ich sehe das irgendwie auch so, aber jetzt streng dich noch einmal an. So, ne? Und dann hat es witzigerweise mit dem Album dann, hat es irgendwie Fahrt aufgenommen. Ja, da habe ich Glück gehabt, dass meine Frau das irgendwie mitgetragen hat und aber auch Glück gehabt, dass das dann mit der Platte, also das war damals das Lied 3 Millionen, also auch ein absolutes Berlin-Lied, in Brandenburg gedreht mit Laura Tonke damals. Das war eigentlich dann so der Anfang von all dem Guten, was danach dann kam.
0: Ja, ist ein schönes Video, wo sie diese ganzen bunten Ballons trägt, ne?
1: Ja, genau. Also, genau, sie lässt dann quasi am Ende die Ballons dann so fliegen, ne? Das sind dann so ihre Sorgen oder ja, irgendwie so. Das ist ein schönes poetisches Video. Ich mag das gerne.
0: Hat mir auch gefallen. Ich habe mir das nämlich dann nochmal angeguckt. Wie viele weggeworfene Songs stehen hinter einem, der veröffentlicht wird bei dir?
1: Also früher richtig viel, weil ich natürlich früher von morgens um 8 bis abends um 3 irgendwie Musik gemacht habe, so gefühlt, und natürlich sehr viel ausprobiert habe. Und ich habe, ey, ist kein Witz, ich glaube, ich weiß gar nicht, wie viele Bosse-Songs ich veröffentlicht habe, 150. Und dann müssten das bestimmt 2000 Lieder sein, die noch irgendwo rumliegen, die nie fertig geworden sind. Manchmal ist es ganz schön, nochmal in die alten Festplatten oder auf die alten, damals ja sogar CDs oder auch Kassetten, so lange mache ich es schon, da nochmal so reinzuhören. Aber mittlerweile ist es so, dass ich, wenn ich weiß, worüber ich singen möchte, also ich brauche ein Thema und einen triftigen Grund, der mir irgendwie auf der Seele brennt, dann wird aus der Nummer auch was. Weil dann arbeite ich da so lange dran an diesem Text und an der Melodie, dass das irgendwann auch ein okay, guter Song wird oder für meine Verhältnisse sogar ein guter Song. Den Rest müssen dann die Leute sagen. Genau. Und dann habe ich ganz wenig, was ich wegschmeiße. Mittlerweile. Ja.

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1: Im Studio Jasmin Becker, guten Tag. Die Waldbrandgefahr in Brandenburg ist weiter gestiegen. Nach Angaben des Landesumweltministeriums gilt seit heute in der Uckermark die höchste Gefahrenstufe 5. Für die meisten anderen Landkreise sieht das Ministerium eine hohe Gefahr. Mischa Frinke berichtet.
2: Die Trockenheit und hohen Temperaturen der vergangenen Tage machen die Wälder in der Region zurzeit besonders feuergefährdet. Schon ein kleiner Funke reiche aus, um einen großen Waldbrand auszulösen, heißt es vom Landesumweltministerium. Wie etwa auf dem ehemaligen Truppenübungsplatz in Jüterbock im Kreis Teltow-Fläming. Hier brennen seit Freitag 37 Hektar. Heute wird es zusätzlich auch noch ungewöhnlich warm bei uns. Der Deutsche Wetterdienst rechnet mit sommerlichen Höchstwerten von 27 bis 31 Grad.
1: Brandenburg hat ein gutes Netzwerk bei der Nachbarschaftshilfe in der häuslichen Pflege. Das sagt der Verband der Ersatzkassen. Momentan leben 190 pflegebedürftige Menschen in Brandenburg zu Hause. Und sie werden dabei durch den VDEK in ihren alltäglichen Aufgaben unterstützt. Welches zusätzliche Angebot dabei ganz wichtig ist, das sagt uns die Leiterin der Landesvertretung, Rebecca Zellier.
3: Gleichzeitig werden aber auch An- und Zugehörige ganz konkret entlastet durch die Nachbarschaftshilfe von außen. Und wir haben dabei etwas Neues, ganz Wichtiges, dass diese Unterstützung neuerdings offiziell anerkannt und über die Pflegeversicherung über diesen sogenannten Entlastungsbetrag monatlich mit bis zu 131 Euro abgerechnet werden kann.
1: Große Politik zum Anfassen. Der Bundestag lädt heute zum Tag der Ein- und Ausblicke. Bis 18 Uhr sind das Marie-Elisabeth-Lüders-Haus, das Paul-Löbe-Haus und das Reichstag-Gebäude für alle offen. Der Eintritt ist frei. Am Nachmittag gibt es auch Gesprächsformate, unter anderem mit Bundestagspräsidentin Klöckner. Zwei führende Republikaner haben den angekündigten Teilabzug von US-Truppen aus Deutschland kritisiert. Die Vorsitzenden der Verteidigungsausschüsse im Senat und im Repräsentantenhaus, Wicker und Rogers, sagten, damit könnte ein falsches Signal an Russlands Präsident Putin gesendet werden. Trump kündigte unterdessen an, er wolle deutlich mehr als 5000 Soldaten abziehen. Es ist spannend beim FC Energie Cottbus. In der dritten Fußballliga sind die Lausitzer heute bei Duisburg zu Gast. Und dort können sie einen großen Schritt Richtung zweite Liga machen. Andreas Friebel berichtet.
4: Die Konkurrenten im Aufstiegsrennen meinten es gestern wieder gut mit Cottbus. Essen verlor hoch und Rostock spielte nur unentschieden. Wenn jetzt Energie im Hexenkessel von Duisburg vor etwa 30.000 Zuschauern die Nerven bewahrt, dann rückt die zweite Bundesliga in greifbare Nähe. Der MSV zu Hause noch kein Spiel verloren. Vielleicht beendet Energia diese Serie und zur Not reicht auch mal ein Unentschieden, um weiter auf Platz 2 zu bleiben. Anpfiff für dieses Topspiel ist um 13.30 Uhr.
1: Und soweit die Antenne Brandenburg Nachrichten. 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
5: Von jetzt auf gleich fühlen sich Sonnenhut und Badeschlappen richtig gut an, nachdem wir vor kurzem noch morgens die Kapuze hochgezogen haben, weil es so kalt war. Viel Sonne an diesem ersten Maisonntag, paar Wolken dazu, sehr warm. Die 20-Grad-Marke ist schon überall geknackt. 21 Grad aktuell in Zedenick und Koschen, 22 in Rathenow und Bernau, 23 in Bestensee, 24 in Altdöbern. Es geht noch rauf auf 27 bis 31 Grad. Morgen am Montag Übergangswetter, mal Sonne, mal dichtere Wolken. Ab dem Nachmittags sind Schauer und Gewitter möglich. Nochmal ganz schön warm. 21 Grad in Karstadt bis zu 26 in Forst. Und ab Dienstag wird es dann unbeständiger mit zeitweiligem Regen. Die Natur freut sich und dann auch deutlich kühler.
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5: A10, westlicher Berliner Ring, Richtung Dreieck Werder, zwischen Potsdam-Nord und Großkreuz. Stau an der Baustelle, planen Sie 10 Minuten mehr ein. A12, Berlin Richtung Frankfurt, Vorsicht, zwischen Briesen und Müllrose steht immer noch ein defektes Fahrzeug. Die B87 in Lübben ist zwischen Ziegel und Eisenbahnstraße gesperrt. Hier öffnet sich die Bahnschranke nicht mehr. Nach Berlin, A100 Richtung Wedding. Zwischen Sonnenallee und Dreieck Neukölln ist der Stadtring gesperrt. Hier wurde die Höhenkontrolle ausgelöst. Aktuell zur S-Bahn. Nach einer technischen Störung an einem Zug kommt es noch zu Verspätungen auf den Linien S41, 40 42 S8 und 85. Blitzer auf der A10 südlicher Ring Richtung Dreieck Werder am Schönefelder Kreuz. Auf der A10 westlicher Ring Richtung Dreieck Werder, kurz hinter der Raststätte Wolfslake. Auf der A13 Richtung Dresden, 500 Meter hinter der Abfahrt Klettwitz und zwischen Petersdorf und Fürstenwalde. Blitzerstaus, wenn Sie noch was haben, 0331 70 98 101. Danke, gute Fahrt.
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5: Und mit Bosse, du musst dir so viel Text merken, ja? Gab es schon mal so einen ganz doofen Bühnenmoment, wo du irgendwie voll den Blackout hattest?
6: Ja, also ich hatte das beim letzten Mal wirklich in der Max-Schmeling-Halle auf der letzten Tour. Da ist mittlerweile eben gut, das war früher natürlich nicht so, dass die Leute das dann für mich weitersingen können. Und dann kann man eben auch suggerieren, als hätte man das jetzt so gemeint. Aber ich muss schon sagen, alte Nummern sind so ein bisschen so wie Fahrradfahren, die sind irgendwie im Gehirn drin. Aber bei den neuen Nummern, jetzt gerade so bei den ersten Konzerten, habe ich dann schon hier und da nochmal so ein dickes Wort auf der Bühne stehen. Sowas wie, wen rufe ich an, wenn bei mir nichts mehr geht? Wenn ich den Anfang habe, dann weiß ich, wie es weitergeht. Deswegen schreibe ich mir manchmal dann auch.

0: Ein Dorfkind ist heute bei uns. Bosse, groß geworden in einem kleinen Kaff. Mit 16 hattest du bunt gefärbte Haare bis zum Po. Stimmt tatsächlich?
1: Na, ich hatte ganz, ganz viele verschiedene Frisuren und auch verschiedene Phasen. Aber das, was mich offenbar ausgezeichnet hat auf dem Dorf, war, dass ich mit Abstand von allen, die ich kannte, immer die längsten Haare habe. Also ich fand, die langen Haare war so Ausdruck für mich von Freiheit, aber auch von Abgrenzung. Und bei mir auf dem Dorf war es damals auch so, dass ein Großteil der Dorfjugend eher so rechts außen war. Ich habe mich da sehr, sehr schnell abgegrenzt und bin dann da auch gegengegangen. Es war so eine Mischung aus politischer Haltung, aber eben auch, weiß nicht, Trend.
0: Aber du kamst damit klar, anders zu sein.
1: Aber auch nur, weil ich sehr früh angefangen habe mit Kampfsport, dann kam ich damit aber ganz gut klar.
0: Weil wir eben sprachen über deine Fans. Was sind so die berührendsten Fanmomente gewesen der letzten Zeit, die dir einfallen? Weil ich schätze, du kriegst viel Feedback, oder? Auf deine Songs?
1: Also alles ist erstmal toll. Und ich finde auch richtig gut, wenn Leute sich damit beschäftigen und auch manchmal sagen, ey, das war jetzt echt scheiße oder so, das fühle ich gar nicht oder so. Also ich finde alles richtig gut, weil dafür ist ja Musik da, dass das irgendwie auch zur Diskussion freigegeben ist und dass das Leute berührt und nicht berührt. Die schönsten Sachen sind, wenn vor 3 Jahren nach dem Kiel-Konzert 2 Leute Liebe machen und danach ihr Kind dann Bosse nennen, weil das so nach dem Konzert.
0: Echt wahr?
1: Ja, das sind dann auch so Sachen, die drucke ich mir wirklich aus und die packe ich mir dann auch in so eine Erinnerungskiste. Und dann gibt es aber natürlich andere super berührende Geschichten, sowas wie, ey Aki, ich höre gerade dein 4. Album und das jetzige und das hilft mir so, weil ich sitze gerade in der Chemotherapie, das unterstützt mich. Und dann 3 Wochen später, ey, ich habe die Chemotherapie gut überstanden, sieht gut aus. Halbes Jahr später, ich glaube, ich habe es geschafft. So, das sind dann eben so Geschichten, wo ich dann mich natürlich hinsetzen muss und wirklich mich dann erstmal so sammeln muss, weil ich natürlich dann in dem Falle merke, krass, das macht wirklich was mit den Leuten. Man glaubt das ja immer gar nicht. Das berührt Leute, das trägt Leute durch schwere Zeiten, durch gute Zeiten. Also ich finde diese ganze Fanpost, so je länger die Briefe sind, desto wichtiger ist es den Leuten und desto krasser sind auch die Geschichten. Und ja, ich sehe alles und ich lese mir alles durch. Für mich ist das ganz oft ein Grund, um mich auch, wie gesagt, nach wie vor und immer mehr anzustrengen.
0: Na toll, also auch die Fans motivieren dich. Aktueller Blick auf die Straßen. Vorsicht bitte auf der A13 Dresden Richtung Berlin. Zwischen Baruth und Teupitz gibt es eine ungesicherte Unfallstelle. Fahren Sie hier bitte besonders vorsichtig, schnell und aktuell, der Antenne Verkehrsservice. Bosse ist heute unser Stargast und von seinem neuen Album hören wir jetzt Peu à Peu. Und

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0: Jetzt kommen wir mal zum Popstar-Leben mit Sänger Bosse oder Aki. Heute unser prominenter Gast. Du bringst ja wirklich beständig alle 2-3 Jahre ein Album raus und dann geht's auf Tour. Du bist ja gerade in die Tour gestartet. Ist schon eine anstrengende Zeit, oder?
1: Ist eine super anstrengende Zeit und ich habe so das Gefühl, seitdem ich keinen Alkohol mehr trinke, seitdem ich mich auf Touren wirklich vorbereite und ich auch Stimmtraining mache, fällt mir das alles viel, viel leichter. Und es ist so krass, weil ich bin mir dann irgendwann nochmal so der Verantwortung bewusst geworden. Also weil die Leute freuen sich ja ein Jahr, teilweise länger auf so einen Abend und die zahlen dafür auch Geld. Guck mal, das letzte Konzert ist in der Max-Schmeling-Halle am 16. Das sind noch ganz schön viele Konzerte bis dahin. Und mein Anspruch ist eben, an dem Konzert so taufrisch zu sein wie bei Konzert Nummer 3. Ich schaffe das wirklich durch so eine richtig sportliche Attitüde. Also wie so ein Profisportler. Ich möchte jeden Abend richtig gut singen. Ich möchte jeden Abend so frisch tanzen können. Und das kann ich nur, wenn ich wirklich gut penne. Ich schlafe aber auch im Nightliner mit allen. Aber ich bin immer der Erste im Bett und bin auch der Erste, der aufsteht. Mit so Morgensport und so weiter. Gut essen. Nach Natur sehe ich viel besser aus als vor der Tour. Wirklich. Also ganz gesund.
0: Ja. Und ich meine, da sind ja, glaube ich, über 40 Leute, ne? Seid ihr auf Tour.
1: Ja.
0: Trägst ja auch eine Verantwortung, ne?
1: Ja, das kommt dann auch noch mit dazu. Wie gesagt, manchmal sehne ich mich dann zurück, als ich dann, keine Ahnung, so in Berlin, weiß ich nicht, im Zapata in Mitte, damals vor 40 Zahlenden und, weiß ich nicht, 10 Freundinnen gespielt habe. Da war das irgendwie anders, ne? Also ganz verantwortungslos, völlig egal. Da konnte man dann irgendwie auch, weiß ich nicht, auf der Bühne sich besaufen und, keine Ahnung, und dann irgendwie feiern gehen 3 Tage. Aber das mache ich jetzt eben nicht, weil ich eben schon weiß. Ich weiß um die Verantwortung. Ich weiß aber auch um mein höheres Alter als damals. Irgendwie ist das bei uns so ganz gesund geworden alles und das ist irgendwie schön. Weniger Spaß haben wir nicht. Das eine hat mit dem anderen irgendwie auch nichts zu tun.
0: Ja, aber das Rockstar-Leben ist auch nicht mehr, was es mal war. Schönen Sonntag Ihnen heute mit Bosse hier im Promi-Gespräch.

0: Den Song hat das Cyndi Lauper abgeguckt. Phil Collins gehört hier auf Antenne Brandenburg. 11:30 inzwischen.
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0: Das Trinken nicht vergessen. Muss man sich erst dran gewöhnen, an diese sommerliche Wärme. Viel Sonne. Aktuell haben wir bereits 22 bis 26 Grad. Und es wird heiß genug fürs Anbaden. 27 Grad in Grünow bis zu 31 in Spreenhagen. 29 bis 30 die Höchstwerte in Berlin. In der Nacht mal mehr, mal weniger Wolken. Eventuell etwas Regen. Bei Tiefstwerten zwischen 15 und 11 Grad. Und morgen am Montag mal Sonne, mal dichtere Wolken. Ab dem Nachmittag vereinzelt Schauer und Gewitter. Die Höchstwerte morgen noch 21 bis 26 Grad. Ab Dienstag wird es unbeständiger, nasser und kühler.
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0: Vorsicht auf der A10, südlicher Berliner Ring Richtung Dreieck Werder. Zwischen Ludwigsfelde West und Dreieck Nutetal liegen auf der Fahrbahn Gegenstände. Und Vorsicht auf der A24 Hamburg Richtung Berlin. Zwischen Neuruppin Süd und Fährberlin ist eine ungesicherte Unfallstelle. A10, westlicher Ring Richtung Dreieck Werder. Da brauchen Sie Geduld. Zwischen Potsdam Nord und Großkreuz, Stau nach einem Unfall.

0: Derzeit dauert es eine Dreiviertelstunde länger. A12 Frankfurt Richtung Berlin. Zwischen Briesen und Fürstenwalde West stockt es an einer Baustelle. Rechnen Sie mit 10 Minuten plus. A13 Dresden Richtung Berlin. Vorsicht zwischen Baruth und Heupitz. Behinderungen nach einem Unfall. B107 Richtung Ziesa in der Ortsdurchfahrt Neue Hütten. Ebenfalls Behinderungen nach einem Unfall. Geblitzt wird auf der A10 westlicher Ring Richtung Dreieck Werder, kurz hinter der Raststätte Wolfslake. Auf der A13 Richtung Dresden, 500 Meter hinter der Abfahrt Klettwitz und zwischen Petersdorf und Fürstenwalde. Und falls was fehlt, sagen Sie uns gern Bescheid. 0331 70 98 101. Allen unterwegs, gute Fahrt. 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
0: Mit dem bekannten Popmusiker Bosse. Welcher deiner Songs geht dir persönlich am nahesten?
2: Boah, also die ist eine sehr schwierige Frage. Von den älteren Sachen natürlich Frankfurt Oder, weil das irgendwie ein Teil meiner Geschichte ist und auch meine Familie darin vorkommt. Witzigerweise sind es bei mir selber dann aber oft andere Songs als die, die die Leute am meisten hören. Und das sind dann eher so die Begegnungen mit den Menschen bei der Entstehung. Ne? Also wenn ich jetzt gerade mit dem Kaiserquartett aufnehme, die ich so toll finde, oder wenn ich auf Sizilien bin mit Philipp, meinem Produzenten, der da eben wohnt, deswegen waren wir eben da. Und wir einfach einen total guten Tag hatten und er eine hammergute Gitarre gespielt hat. Und deswegen sind es bei mir oft andere Lieder.

0: Einmal alles bitte heißt sein neues Album. Bosse ist bei uns, ein Sprachakrobat und Sportler. Du hast ja schon eben erwähnt, dass du Kickboxen, ne?
1: Mit Kickboxen habe ich angefangen.
0: Du hast auch richtig gut Tennis gespielt, ja. Fußball, was noch?
1: Boah, ich habe eigentlich alle Sportarten durchgedribbelt. Also Tischtennis habe ich auch gespielt, Volleyball. Man muss schon sagen, ich war ein Kind, wo meine Mutter immer zu mir gesagt hat, Alter, geh laufen, geh raus, lauf dich aus. Ich hatte immer sehr, sehr überdurchschnittlich viel Energie. Und das habe ich natürlich also durch Sport gut kanalisiert gekriegt. Ich wurde jetzt nicht reingedrängt. Ich hatte wirklich Bock, dreimal am Tag Sport zu machen. Und das ist eigentlich immer noch so. Also ich fühle mich eigentlich am ausgeglichensten, wenn ich irgendwie mich ausgelaufen habe. Und danach kann ich dann irgendwie, weil ich schon ganz schön viele Gedanken immer habe und auch sehr schnell bin ich dann irgendwie geordneter und entspannter.
0: Eine Zeit lang, weiß ich, bist du täglich 8 Kilometer gelaufen. Machst du das immer noch?
1: Ja, das mache ich immer noch. Mal mehr und mal weniger. Aber jetzt gerade mache ich das wieder. Also für mich ist das richtig gut, weil wenn ich das morgens gemacht habe, und das mache ich jetzt nicht, weil ich irgendwie Bock habe, weil ich das so toll finde, aber ich mache das eher fürs Gefühl danach. Also ich finde Joggen immer noch total langweilig, fast nutzlos so, gar keinen Bock. Aber ist natürlich gut. Man bekommt frische Luft und das Gefühl danach ist dann irgendwie ein besseres für mich. Und ich habe dann das Gefühl, ich kann dann besser denken und bin irgendwie entspannter. Ja.
0: Kenne ich genauso. Ich finde, man fühlt sich immer besser danach. Gibt es einen Punkt, an dem Sport dich gerettet hat?
1: Ich glaube schon, dass ich Sport schon auch als Rettung sehe, weil ich, naja, auf der einen Seite als ausgebildeter, sage ich mal, Kampfsportler, konnte ich mich damals zumindest in Stresssituationen immer ganz gut entziehen oder wehren. Ich finde, dass das irgendwie ein gutes Gefühl ist, seinen Körper zu kennen und ich finde aber auch manchmal gut zu wissen, wie es ist, was abzubekommen. Und gerettet hat es mich, glaube ich, dann immer, wenn ich das Gefühl hatte, ich bin so allein auf weiter Flur oder verloren oder ich grübel zu viel oder ich stecke irgendwo fest. Dann ist das ganz gut, glaube ich, um alle Glückshormone und im Allgemeinen Hormone, aber auch um alle Gedanken irgendwie ganz kurz mal zu verlieren oder ja zu klären. Das macht Sport für mich. Hello.

0: Der Sänger Bosse ist unser prominenter Sonntagsgast. Machen wir noch ein paar schnelle Fragen, ja?
1: Ja.
0: Dein absolutes Lieblingsbuch, das du schon über 12 Mal gelesen hast. Welches ist das?
1: Ist das Parfüm. Das liebe ich. Ich habe letztens auch mal wieder den Film von Tom Tykwer geguckt und ich finde es so schwierig, dieses Buch zu verfilmen und ich finde, er hat das so, so gut gemacht. Ansonsten ist es bei mir so, dass ich jetzt gerade eigentlich erstmal wieder so Zeit gefunden habe. Man muss so sagen, dass dieses Schreiben und dieses Grübeln an eigenen Texten, man hat dann keinen Bock. Also ich höre dann auch ganz, ganz wenig Musik, weil ich sowieso den ganzen Tag meine eigene Scheiße hören muss. Und dann kann ich auch nicht so viel lesen, weil ich ja den ganzen Tag meine eigene Scheiße lesen muss. Und jetzt gerade merke ich das so richtig. Für mich ist das so schön, dass dieses Album abgegeben ist, jetzt da ist, jetzt gehört es den Leuten. Und ich fange jetzt wieder an zu lesen.
0: Dann, du warst lange starker Raucher. Dein Tipp, wie kommt man von der Kippe los?
1: Wenn ich so ganz, ganz ehrlich reden darf, habe ich, glaube ich, so viel geraucht, dass es jetzt dann irgendwann auch gut war. Und das hat mein Körper mir irgendwie gesagt. Und natürlich diese Grundangst davor, krank zu werden, die ist doof. Und ich finde, ab einem gewissen Alter muss man sich darüber Gedanken machen. Es hat die ganze Zeit bei mir schon so gebrodelt. Es hat sich nicht mehr so gut angefühlt. Wobei ich ganz ehrlich jetzt auch sagen muss, ich liebe Rauchen. Also es gibt für mich eigentlich nach wie vor nichts Schöneres. Aber ich bin eben nicht mehr drauf.
0: Du machst es nicht mehr oder rauchst du doch mal ab?
1: Nee, gar nicht. Nee, ich darf auch nicht eine mehr rauchen. Nie wieder. Das geht eben nicht, weil dafür mag ich es wirklich zu gerne. Und ich merke das jetzt auch, also wirklich an meiner Stimme, an meiner Ausdauer, an allem, so selbst an meiner Haut. Manchmal sagen mir Leute, hey, du hast so einen guten Hautton. Und ich sage, ja, danke. Und dann denke ich so, ich glaube, es liegt daran, dass ich nicht mehr rauche. Mega geil. Ich muss sagen, ich habe alle Ersatzprodukte probiert. Diese ganzen Kaugummis. Ich habe alles probiert, aber am Ende, sorry, ich habe 30 Mal aufgehört. Das hat nicht funktioniert. Irgendwann ging es dann ohne alles. Einfach aufgehört.
0: Das ist eine Sache im Kopf. Jetzt hast du eine andere Form von Adrenalin. Was ist das Schönste für dich? Jetzt auf Tour auf der Bühne.
1: Das ist so wunderschön. Ich glaube, Wolfgang Niedecken hat das letztens gesagt, als er dann nach irgendeinem Konzert gefragt wurde, ey, du hast jetzt 4 Stunden gespielt, warum bist du nicht von der Bühne gekommen? Und meinte er, ja, weil danach muss ich wieder in die reale Welt. Und es war so schön. Es war wieder wie fliegen. Und bei mir ist es so ähnlich. Also ich gehe auf die Bühne, dann sehe ich, wie die Leute sich freuen. Dann ist da meine Band, die kenne ich alle schon ganz lange. Dann tanzen wir so gut alle miteinander und dann wird ein bisschen geheult, dann kommt ein bisschen Konfetti und es sind einfach richtig gute Abende. Die Zeit vergeht da manchmal wirklich für mich, so ein 2,5-Stunden-Konzert, so lange spielen wir. Das sind manchmal so, so ein 20-Minuten-Gefühl. Es ist einfach ganz viel Glück dabei. Ich kann mir nichts Schöneres vorstellen.
0: Und dann dein nächster Wunsch, hast du einen oder ist man dann nur noch im Hier und Jetzt?
1: Wenn wir jetzt in der Max Schmeling abgeschlossen haben, dann werde ich sofort, also okay, danach gibt es noch eine kleine Feier, weil das letzte Konzert ist und dann nehmen wir uns alle in die Arme und danach möchte ich einfach nur ins Sofa gehen, weil das ist die absolute Wahrheit. Ich war zu wenig im Sofa in den letzten 1,5 Jahren und ich will einfach nur da rein. Das liegt einfach an meiner Müdigkeit. Ich brauche ein bisschen Ruhe nach der Tour.
0: Vielen Dank.
1: Kein Sport, wieder anfangen zu rauchen und ganz viel essen. Das ist mein Ziel für dieses Jahr.
0: Schön, dass du heute da warst. Hat Spaß gemacht.
1: Danke, tschüss.

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1: Im Studio Jasmin Becker, guten Tag. Brandenburgs Ministerpräsident Woidke hat den Einsatz der Feuerwehrleute beim Waldbrand auf einem ehemaligen Truppenübungsplatz bei Jüterbock gewürdigt. Die Waldbrandsaison beginnt. Auf unsere Einsatzkräfte ist Verlass. Danke, das schreibt er in einem Instagram-Post. Mittlerweile hat sich der Brand auf 113 Hektar ausgeweitet. Das hat uns eben der Brandenburger Waldbrandschutzbeauftragte Engel gesagt.
2: Durch den Wind am gestrigen Tag hat sich das doch noch durchfressen können. Und es ist überwiegend Heidekraut. Und in diesem Heidekraut, was doch schon trocken ist, findet das Feuer immer wieder Nahrung. Und so kann es nicht mit ganz großer Geschwindigkeit, aber so kommt es immer Stückchen für Stückchen weiter und dadurch auch diese Flächengröße, die sich jetzt nach der neuen Vermessung ergeben hat.
1: In Werder wird heute der letzte Tag des Baumblütenfestes gefeiert. Das Festkonzept war in den letzten Jahren weiterentwickelt worden. Susanne Hagenius mit einem Ausblick.
3: Beim großen Volksfest zum Abschluss des Baumblütenfestes gibt es noch einmal Live-Musik, Festmeile und Rummel. Dort ist heute Familientag. Bis 14 Uhr sind die Tickets für die Fahrgeschäfte günstiger. Zu den Höfen und Gärten in den Plantagen kommen die Festbesucher wieder ganz bequem mit dem Blütenbus. Ab 12 Uhr moderieren Christopher Hamer und Marie Günther auf der Antenne Brandenburg Bühne am Marktplatz. Hier startet ab 14 Uhr auch der Werder-Tag mit vielen Vereinen aus der Region.
1: Das Geschäft mit Bio-Lebensmitteln in Deutschland hat weiter zugenommen. In den ersten 3 Monaten des Jahres stieg der Umsatz im Vergleich zum Vorjahreszeitraum um 6% auf fast 5 Milliarden Euro. Das geht aus neuen Daten hervor. Der Großteil entfällt demnach auf Discounter mit 30% und Supermärkte mit 29%. Bio wurde vor allem bei Fleischersatzprodukten, Süßwaren, Tiefkühlkost und Backwaren gekauft. 2 führende Republikaner haben den angekündigten Teilabzug von US-Truppen aus Deutschland kritisiert. Die Vorsitzenden der Verteidigungsausschüsse in Senat und Repräsentantenhaus Wicker und Rogers warnen, der Schritt berge das Risiko, ein falsches Signal an Kreml-Chef Putin zu senden. Ulrike Ufer.
4: Beide zeigten sich so wörtlich sehr beunruhigt über die Ankündigung des Pentagons, US-Soldaten möglicherweise auch aus anderen europäischen Ländern abzuziehen. Wicker und Rogers betonten zudem, dass Deutschland den Forderungen ihres Parteifreundes Trump nach höheren Verteidigungsausgaben nachgekommen sei. Unterdessen wollen die USA nach den Worten von Trump ihre Truppenpräsenz in Deutschland über die bereits angekündigte Zahl hinaus herunterfahren.
1: Donnerstagabend hat es nicht geklappt mit der Meisterparty für die Eisbären Berlin. Heute Nachmittag haben sie die nächste Chance beim Auswärtsspiel in Mannheim. In der deutschen Eishockeyliga führen die Berliner in der Best-of-7-Serie mit 3:1. Und sie brauchen jetzt nur noch einen Sieg, um ihren 12. Meistertitel feiern zu können. Los geht es heute um 16.30 Uhr. Soweit die Antenne Brandenburg Nachrichten. 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
5: Auf dem Moped, im Cabrio, auf dem Sub oder im Paddelboot. Alle genießen den Frühsommer und die blühende Natur im Land. Das Wetter macht dieses Jahr wirklich perfekt mit am langen Maiwochenende. Viel Sonne, paar Wolken. Die Höchstwerte heute 27 bis 31 Grad. Auch in der Nacht bleibt es bei wechselnder Bewölkung recht mild. Tiefstens 14 bis 11. Vereinzelt kann es etwas nass werden. Morgen am Montag ein Mix aus Sonne und dichten Wolken. Ab dem Nachmittag kann es einzelne Schauer und Gewitter geben. Die Höchstwerte 21 Grad in Karstadt, 24 in Berlin, 26 in Forst. Und am Dienstag dann deutlich mehr Wolken und Regen. Die Natur wird dankbar dafür sein. Und dann nur noch 14 bis 20 Grad.
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5: A10, westlicher Berliner Ring, Richtung Dreieck Werder. Sie brauchen viel Geduld zwischen Potsdam-Nord und Großkreuz im Stau nach einem Unfall. Derzeit dauert es eine Dreiviertelstunde länger. A12, Frankfurt Richtung Berlin, zwischen Priesen und Fürstenwalde West. Stau an einer Baustelle, hier 20 Minuten Wartezeit. A13, Dresden Richtung Berlin, zwischen Baruth und Teupitz, ebenfalls Stau nach einem Unfall. Eine Dreiviertelstunde lang stehen sie an. A24, Hamburg Richtung Berlin, Vorsicht zwischen Neuruppin Süd und Fair Berlin. Behinderungen nach einem Unfall. B5 Berlin Richtung Nauen. Achtung Höhe, Abfahrt zum Freizeitpark. Liegt ein angefahrener Waschbär auf der Straße. B107 Richtung Ziesa in der Ortsdurchfahrt Neuhütten. Achtung Behinderungen nach einem Unfall. Geblitzt wird auf der A10, dem westlichen Berliner Ring, Richtung Dreieck Werder, kurz hinter der Raststätte Wolfslake und zwischen Petersdorf und Fürstenwalde. 0331 70 98 101, die Nummer vom Antenne-Verkehrsservice, falls Sie noch was entdeckt haben. Danke fürs Bescheid sagen. Gute Fahrt. Wo es geht.
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5: 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Und einer italienisch-deutsch-amerikanischen Koproduktion. Dieser Welthit, Gloria. Geschrieben vom Italiener Umberto Tozzi, produziert vom Deutschen Jack White und gesungen von Laura Branigan, wurde 1982 ihr bis dato größter Hit. Schöne Mittagszeit an diesem Traumsonntag. Genießen Sie ihn.

0: Ist wirklich ein Traum, dieses erste Mai-Wochenende. Fühlt sich ein bisschen an wie Urlaub in Italien. Da fehlt doch nur noch der passende Kaffee.
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0: keinen entspannten Sonntag Ihnen.
1: Unions Cheftrainerin Marie-Louise Etter ist heute sicher auch erleichtert. Endlich hat Union zumindest mal wieder einen Punkt eingefahren in der Fußball-Bundesliga. Gestern haben sich die Eisernen zu Hause gegen Köln hochgeackert von einem 0:2 Rückstand auf 2:2 am Ende. Das zeigt schon mal Kampfeswillen. Die Trainerin erstmal ganz zufrieden.
2: Wie sie heute dann zurückgekommen sind, wie sie weiter dran geglaubt haben, dass wir auch ja, den Fans auch nochmal was zurückgeben konnten heute mit dem Punkt. Und deswegen, klar, vorm Spiel ist immer viel Anspannung auch da. Also normal, man will Spiele gewinnen, konnten heute nicht. Ja, am Ende sind wir jetzt sehr, sehr glücklich mit dem Punkt.
1: Heute ist die Hertha dran. Auswärts geht's in der zweiten Liga zum Tabellen 16. Magdeburg. Hertha-Coach Leitl erwartet

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0: kurz nach 12:30.
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0: Vor kurzem noch Frost und jetzt haben wir Temperaturen um die 30 Grad. Da muss man sich erstmal dran gewöhnen. Also packen Sie unbedingt die große Wasserflasche ein für den Ausflug. Bei viel Sonne und wenigen Wolken werden es noch 27 bis 31 Grad. Aktuell haben wir 24 in Küritz, 26 in Nauen und Welzow, 27 in Templin und Eberswalde. Morgen am Montag dann etwas wechselhafter, mal Sonne, mal dichtere Wolken. Ab dem Nachmittag kann es Schauer oder Gewitter geben und die Höchstwerte noch 21 bis 26 Grad.
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0: A10, westlicher Berliner Ring Richtung Dreieck Werder. Zwischen Potsdam-Nord und Großkreuz, dicker Stau nach einem Unfall. Hier dauert es derzeit eine Dreiviertelstunde länger. A12 Frankfurt Richtung Berlin, zwischen Briesen und Fürstenwalde-West, Stau an einer Baustelle. 10 Minuten Wartezeit. A13 Dresden Richtung Berlin, zwischen Baruth und Teupitz, auch Stau nach einem Unfall. Hier ebenfalls plus 45 Minuten. B5 Berlin Richtung Nauen, Vorsicht, Höhe Abfahrt zum Freizeitpark, befindet sich ein angefahrener Waschbär auf der Straße. Nach Berlin A100 Richtung Treptow. Zwischen Dreieck Charlottenburg und Dreieck Funkturm stehen sie 20 Minuten im Stau. Die Auffahrt Siemensdamm ist gesperrt. Geblitzt wird auf der A10, dem westlichen Berliner Ring Richtung Dreieck Werder, kurz hinter der Raststätte Wolfslake und zwischen Petersdorf und Fürstenwalde. Falls Sie noch was entdeckt haben, Blitzerstaus, danke fürs Bescheid sagen. Die Nummer dafür 0331 70 98 101. Allen unterwegs, gute Fahrt.
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0: Und genau das Richtige, um nicht zu sehr ins Schwitzen zu geraten heute. Aus den 80ern, Spandau Ballet und True. Freue mich, dass Sie dabei sind. Guten Tag.

0: Ein wunderbares, langes Wochenende wünsche ich Ihnen mit der schönsten Musik hier im Ohr auf Antenne Brandenburg. Beim Seele baumeln lassen kommt vielleicht bei Ihnen auch der alte Traum wieder hoch, ein eigenes Buch zu schreiben, ein Krimi oder die spannende Familiengeschichte. Viele machen das, ja. Trotz ihrer jungen Jahre schon lange im Geschäft, die Potsdamerin Marie Döhling. Marie, du bringst deine Bücher im Eigenverlag raus mit Erfolg. Dein zweiter Roman hat sogar auf die Spiegel-Bestsellerliste geschafft. Wie hat das bei dir angefangen mit dem Schreiben?
1: Also ich habe schon immer geschrieben, allerdings eher Gedichte. Und irgendwann habe ich gedacht, ich habe so viel zu sagen, dass ein Gedicht nicht mehr reicht. Und dann habe ich angefangen, Romane zu schreiben.
0: Und wieso machst du das ohne Verlag?
1: Ich habe mich noch nie bei einem Verlag beworben. Ich habe damals Lyrikbände rausgebracht, auch im Self-Publishing, und wurde dann von einem Verlag angerufen, habe die unter Vertrag gebracht und habe dann gedacht, die nächsten Bücher möchte ich dann doch lieber wieder selbst veröffentlichen.
0: Gut, da sind nun bestimmt einige neugierig, wie das funktioniert mit dem Selbst-Publishing.
1: Es gibt zwei verschiedene Wege. Einerseits den Print-on-Demand-Weg. Das bedeutet, man gibt das Buch in Hände eines Dienstleisters und es wird immer dann gedruckt, wenn es bestellt wird. Und dann gibt es den Weg des Auflagendrucks, den habe ich gewählt. Das bedeutet, man sucht sich richtig Druckereien, die drucken dann eine gewisse Auflage. In meinem Fall waren das jetzt zum Beispiel in der Erstauflage 8000 Bücher und dann geht's los.
0: Oha, das heißt, deine Wohnung steht voll mit Bücherkisten?
1: Ich habe tatsächlich drei Lager, ja. Aber ich habe auch einen Vertriebsdienstleister, der bringt die Bücher in den Handel, da lagern dann auch nochmal Bücher.
0: Und wer macht die Werbung? Die braucht's ja auch.
1: Das mache ich alles alleine.
0: Oh, klingt nach Vollzeitjob.
1: Ist es, absolut.
0: Ja, wow. Und das mit gerade mal 30. Vielen Dank. Die Potsdamer Autorin Marie Döhling schreibt und den Rest macht sie auch selbst. Viel Erfolg weiterhin.
1: Vielen, vielen Dank.

0: gute Laune Musik von Bruno Mars an diesem ersten Sommersonntag des Jahres, an diesem 3. Mai. Ich wünsche Ihnen einen schönen mit Antenne Brandenburg.
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1: Mit Wolfgang Porsche. Bundeslandwirtschaftsminister Rainer fordert, dass Biokraftstoffe vollständig von der Steuer befreit werden. Er sagte den Funke-Zeitungen, dass große Maschinen in der Landwirtschaft auch weiter auf Verbrennermotoren angewiesen seien. Irene Lottes berichtet.
2: Hier müsse man stärker auf Biokraftstoffe wie Biodiesel oder auch Biomethan setzen. Diese von Steuern zu befreien, würde auch die heimische Produktion ankurbeln, hofft der CSU-Politiker. Das stärke Klimaschutz und die Unabhängigkeit von fossilen Importen. Rainer kritisiert in diesem Zusammenhang auch Bundeswirtschaftsministerin Katharina Reiche von der CDU. Ihre Pläne, die Förderung kleiner Biogasanlagen zu beenden, hält er für falsch.
1: Der Waldbrand bei Jüterbog im Kreis Teltow-Fleming hat sich auf eine Fläche von 113 Hektar ausgedehnt. Der Waldbrandschutzbeauftragte Engel sagte dem RBB, dass die Flammen in einigen Bereichen bis an die Brandschutzstreifen herangekommen sind. Patrick Buchmüller.
3: Eine gute Nachricht sei, so Engel im rbb24-Inforadio, dass die Flammen in dem Bereich bleiben und nicht über die Brandschutzstreifen herüberkommen. Schlecht seien aber die Aussichten. Es werde langsam etwas windiger. Das könnte die Flammen weiter anfachen. Auf dem Gelände, einem ehemaligen Truppenübungsplatz, liegt viel Munition. Für die Feuerwehr ist es zu gefährlich, dahin vorzudringen. Deswegen gibt es keine große Löschaktion.
1: Zwei führende Republikaner haben den angekündigten Teilabzug von US-Truppen aus Deutschland kritisiert. Die Vorsitzenden der Verteidigungsausschüsse im Senat und im Repräsentantenhaus, Wicker und Rogers, sagten, damit könnte ein falsches Signal an Russlands Präsident Putin gesendet werden. Trump kündigte unterdessen an, er wolle deutlich mehr als 5000 Soldaten abziehen. Diese Zahl hatte das Pentagon genannt. Wegen der drohenden neuen Zölle warnt IFO-Präsident Fürst vor großen Risiken für die deutsche Wirtschaft. Der Ökonom sagte der Bild am Sonntag, falls aus den Drohungen von US-Präsident Trump ein neuer Handelskrieg werde, könnte Deutschland in diesem Jahr in eine Rezession rutschen. Trump hatte angekündigt, die Zölle auf Pkw und Lastwagen aus der EU von 15% auf 25% zu erhöhen. Die neuen Sätze sollen ab kommender Woche gelten. Das Geschäft mit Bio-Lebensmitteln in Deutschland hat weiter zugenommen. In den ersten 3 Monaten des Jahres stieg der Umsatz im Vergleich zum Vorjahreszeitraum um 6% auf fast 5 Milliarden Euro. Das geht aus Daten des Bundes Ökologische Lebensmittelwirtschaft hervor. Der Großteil entfällt demnach auf Discounter mit 30% und Supermärkte mit 29%. Umsatzzuwächse gab es unter anderem bei Fleischersatzprodukten, Süßwaren, Tiefkühlkost und Backwaren. Soweit die Nachrichten. 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
4: Nicht nur wir, auch die Natur kann dringend mal einen Schwaps Wasser gebrauchen bei dieser Hitze heute. Den gibt's aber nur aus dem Gartenschlauch oder der Gießkanne. Bei viel Sonne wird's ungewöhnlich heiß und es bleibt trocken. 27 Grad in Grünow bis zu 31 in Spreenhagen. In der Nacht mehr Wolken, dann sind örtlich eventuell Schauer möglich. Bei Tiefstwerten im zweistelligen Bereich 15 in Strausberg, 11 in Elsterwerda. Morgen am Montag erst ein Mix aus Sonne und Wolken. Dichtere Wolken ab dem Nachmittag, dann sind Schauer und Gewitter möglich. Die Höchstwerte morgen 21 bis 26 Grad. Und die gute Nachricht für die Natur, ab Dienstag wird's regnen. Und kühler.
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4: A10 südlicher Berliner Ring Richtung Dreieck Werder. Vorsicht, zwischen Ludwigsfelde Ost und West liegen Reifenteile. A10 westlicher Ring Richtung Dreieck Werder zwischen Potsdam Nord und Großkreuz brauchen Sie aktuell eine halbe Stunde Geduld. Die A13 Dresden Richtung Berlin zwischen Mittenwalde und Ragow. Vorsicht, da gibt es eine ungesicherte Unfallstelle und Sie stehen aktuell 20 Minuten im Stau. Vorsicht auch auf der A24 Berlin Richtung Hamburg, ebenfalls eine ungesicherte Unfallstelle zwischen Neuruppin Süd und Neuruppin. B1 in Lindow, Glindower Chausseestraße. Die nächste ungesicherte Unfallstelle zwischen Amseeblick und Ortsausgang. Passen Sie gut auf. Landkreis Dahme-Spreewald, die Straße zwischen Abzweig Roter Dudel und Kleinzieten ist nach einem Unfall gesperrt. Nach Berlin A100 Richtung Treptow zwischen Dreieck Charlottenburg und Dreieck Funkturm stehen Sie 20 Minuten im Stau und die Auffahrt Siemensdamm, die ist gesperrt. Und zur S-Bahn, wegen einer Signalstörung gibt es Verspätungen bei den Linien S3, 5, 7, 75 und 9. Außerdem fährt die S5 nur zwischen Strausberg Nord, Mahlsdorf und Warschauer Straße. Die S75 nur zwischen Wartenberg und Lichtenberg. Geblitzt wird auf der A10 westlicher Ring Richtung Dreieck Werder, kurz hinter der Raststätte Wolfslake und zwischen Petersdorf und Fürstenwalde. Wenn Sie noch was entdeckt haben, danke fürs Bescheid sagen. 0331 70 98 101, die Nummer vom Antenne Verkehrsservice. Wo es geht, gute Fahrt.
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4: Ja, da merkt man, alle sind unterwegs an diesem Sonntag. Ist ja auch eine Menge los im Land. Wie auch immer Sie den Sonntag verbringen, genießen Sie einfach das schöne Wetter, den Sonnenschein und noch ein bisschen frei zu haben. Wir haben die schönste Musik dazu jetzt von Moti Special.

0: Hallo Brandenburg, am Sonntag um die 30 Grad heute in der Region Irre. In Duisburg, im Ruhrpott, ist es um einiges kühler, außer im Stadion. Da wird es richtig heiß. 30.000 Fans beim Megatop-Spiel in der dritten Liga. Der zweite, Energie Cottbus, spielt beim vierten MSV Duisburg. Antenne Sportreporter Andreas Friebel. Wie ist die Ausgangslage für Energie vor diesem Gipfeltreffen?
1: Also aus Sicht von Cottbus ist sie gar nicht so schlecht, denn Energie hat 3 Punkte Vorsprung auf Duisburg und das bessere Torverhältnis. Also der FCE könnte sogar mit einem Unentschieden ganz gut leben, während Duisburg all in gehen muss, um ja, die fast letzte Chance im Kampf um Platz 2 zu nutzen. Denn wenn Energie gewinnt, dann sieht es für die Jungs von Pele Wollitz richtig gut aus mit Blick auf die zweite Liga.
0: Und was heißt das für das Spiel?
1: Na, Cottbus muss sich warm anziehen, denn der MSV wird von der ersten Sekunde an Vollgas geben. Und natürlich wird das Stadion mit den fast 30.000 Zuschauern sein Übriges tun. Deshalb muss Energie einen kühlen Kopf bewahren und versuchen, gegenzuhalten und auf keinen Fall ein frühes Gegentor kassieren.
2: Wenn wir erfolgreich sein wollen, brauchen wir fast das beste Spiel in dieser Saison.
1: Und ich lege mich mal fest, wenn die Jungs von Pele Wollitz gewinnen, dann steigt Energie auf, denn danach gibt es ja nur noch 2 Spiele. Also ich glaube nicht, dass sich das Cottbus noch mal nehmen lassen würde.
0: Okay, diese Prophezeiung merken wir uns. Vielen Dank, Andreas. Und noch dies, wie heute Mittag bekannt wurde, ist gestern Energie-Cottbus-Legende Dieter Krein verstorben. Der Ehrenpräsident von Energie wurde 84 Jahre alt. Da gibt es sicher heute auch ein Gedenken auf dem Platz. Anpfiff in Duisburg ist in einer guten Viertelstunde. Wir drücken Energie die Daumen für den Aufstieg.

0: schönen Sonntag.
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0: 13.30 Uhr.
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0: Endlich schieben wir die Wintersachen ganz nach hinten im Schrank. T-Shirt und Shorts reichen bei aktuell 25 Grad in Manschnow, 26 in Angermünde, 27 in Schipkau-Klettwitz, 28 in Lenzen an der Elbe, 27 bis 31 Grad sind bei viel Sonne noch drin. In der Nacht bleibt es bei wechselnder Bewölkung auch recht mild. Es geht runter auf 15 Grad in Strausberg und bis zu 11 in Elsterwerda. Örtlich sind Schauer möglich. Und morgen am Montag erstmal Sonne, mal Wolken. Im Verlauf werden die Wolken dichter, dann auch wieder Schauer und Gewitter möglich. Und morgen wird's kühler als heute, noch maximal 21 bis 26 Grad.
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0: A10, westlicher Berliner Ring, Richtung Dreieck Werder, zwischen Potsdam-Nord und Großkreuz brauchen Sie aktuell eine halbe Stunde Geduld. Stau auch Richtung Dreieck Havelland, einmal zwischen Dreieck Werder und Großkreuz und zwischen Großkreuz und Vöben. A13, Dresden Richtung Berlin, zwischen Mittenwalde und Rago ist die Autobahn nach einem Unfall gesperrt. Letzte freie Ausfahrt ist Teupitz. B1 in Glindow, Glindower Chausseestraße, zwischen Am Seeblick und Ortsausgang Vorsicht, da hat es einen Unfall gegeben. Landkreis Dahme-Spreewald. Die Straße zwischen Abzweig Roter Dudel und Klein Zieten ist ebenfalls nach einem Unfall gesperrt. Nach Berlin A100 Richtung Treptow zwischen Dreieck Charlottenburg und Dreieck Funkturm stehen Sie derzeit 20 Minuten im Stau. Die Auffahrt Siemensdamm ist gesperrt. Zur S-Bahn. Wegen einer Signalstörung gibt es Verspätungen bei den Linien S3, 5, 7, 75 und 9. Außerdem fährt die S5 nur zwischen Strausberg Nord-Mahlsdorf und Warschauer Straße. Die S75 nur zwischen Wartenberg und Lichtenberg. 0331 17

0: 0331 98 101. Danke für Ihre Hinweise. Falls Sie noch was gesehen haben, Blitzerstaus, allen unterwegs eine gute und sichere Fahrt.
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0: Einen schönen Sonntag Ihnen jetzt mit Pur und Abenteuerland.

0: 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Sonne, Wärme, blühende Bäume. Also einfach nur da sitzen und sich umgucken macht ja schon glücklich an diesem 1. Mai-Wochenende. Das Ganze zu feiern noch mehr. Letzte Gelegenheit heute, falls Sie noch nicht da waren, beim Baumblütenfest in Werder. Von den Gärten bis zum Rummel, da findet ja jeder seins. Die etwas ruhigere Ecke sind die Höfe. Wie gefällt es Ihnen dieses Jahr?
1: Das ist ein schönes Event, gerade weil das ja zu einer wunderbaren Jahreszeit stattfindet, nämlich wenn die Bäume so herrlich blühen. Und gerade auf den Höfen ist dann die Atmosphäre wunderbar.
2: Und dann die Obstbäume setzen, in Ruhe was trinken.
3: Man hat noch ein Glas Wein in der Hand und kann es genießen.
0: Ich hatte Wildrose, sehr lecker. Habe ich letztes Jahr auch schon getrunken.
4: Schwarze Johanna ist Favorite.
0: Ach, Favorite, ja. Auch die junge Generation kommt schon auf den Baumblütengeschmack. Vor allem natürlich auf dem Rummel. Jede Menge Action und Partylaune auf dem Marktplatz und auf der Insel noch bis heute Abend.
5: Wir erwarten viel gute Laune, viele Gäste, die natürlich auch die ganze Atmosphäre genießen. Alle Kollegen geben sich sehr, sehr viel Mühe, damit das einfach eine tolle Veranstaltung wird. Und wir freuen uns natürlich auf alle Gäste.
0: Ja, falls Sie Lust haben hinzufahren, alle Infos zum Baumblüte finden Sie auf antennebrandenburg.de. Letzter Tag da heute in Werder. Und ab morgen atmen die Werderaner erstmal tief durch.

0: Pop aus Belgien von der Band Clouseau hier auf Antenne Brandenburg. Der 19-jährige Tyrell aus Oranienburg, der hat es ins Finale geschafft. Bei Deutschland sucht den Superstar und daneben wuppt er gerade noch sein Abi. Tüchtig, tüchtig, viel Erfolg wünschen wir weiterhin. Italienische Musik übrigens auch schön.
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1: Um 14 Uhr mit Werner Schoninger. Guten Tag. Der Waldbrand bei Jüterbock im Kreis Teltow-Fläming breitet sich weiter aus. Inzwischen ist eine Fläche von 113 Hektar betroffen. Brandenburgs Waldbrandschutzbeauftragter Engel hat Antenne Brandenburg vom RBB gesagt, dass die Flammen in einigen Bereichen bis an die Brandschutzstreifen herangekommen sind. Eine Entspannung der Lage ist nicht in Sicht.
2: Aktuell ist es noch relativ windstill, aber mit der Thermik wird jetzt auch der Wind wieder aufkommen. Und das heißt natürlich, das Feuer könnte sich auch weiter ausdehnen. Bis ausreichend Niederschlag fällt, müssen wir erstmal abwarten, wann uns hier dieser Niederschlag erreicht und auch so ergiebig dann ist und für ein Ende des Einsatzes sorgt.
1: Brandenburgs Waldbrandschutzbeauftragter Raimund Engel. In Berlin-Köpenick sind 5 Fahrgäste beim Unfall mit einem BVG-Bus verletzt worden. Wie eine Polizeisprecherin dem RBB gesagt hat, musste der Bus am Vormittag auf der Glienicker Straße stark bremsen, nachdem er von einem anderen Fahrzeug geschnitten wurde. Eine Frau sei gestürzt und mit Blutungen im Gesicht ins Krankenhaus gekommen. 4 weitere Personen wurden ambulant vor Ort versorgt. Bundeslandwirtschaftsminister Rainer fordert, dass Biokraftstoffe vollständig von der Steuer befreit werden. Der CSU-Politiker betont, dass große Maschinen in der Landwirtschaft auch weiter auf Verbrennermotoren angewiesen seien. Da müsse man stärker auf Biodiesel, aber auch Biomethan setzen. Das könne auch die heimische Produktion ankurbeln. Hauptstadtkorrespondent Georg Schwarte.
3: Versorgungssicherheit, so Rainer gegenüber der Funke Mediengruppe, entstehe nicht am Weltmarkt, sondern vor der eigenen Haustür. Die Produktion von Biokraftstoffen im eigenen Land helfe außerdem dem Klima und mache Deutschland unabhängiger von fossilen Importen.
1: Das Geschäft mit Bio-Lebensmitteln in Deutschland nimmt weiter zu. In den ersten 3 Monaten des Jahres ist der Umsatz im Vergleich zum Vorjahreszeitraum um 6% auf fast 5 Milliarden Euro gestiegen. Das geht aus Daten des Bundes Ökologische Lebensmittelwirtschaft hervor. Umsatzzuwächse gab es etwa bei Fleischersatzprodukten, Süßwaren und Tiefkühlkost. Der Ehrenpräsident des FC Energie Cottbus, Dieter Krein, ist tot. Er wurde 84 Jahre alt. Aus Cottbus, Isabel Schilker.
4: Wie Energie Cottbus mitteilte, verstarb Krein am Samstag. Er war von 1993 bis 2005 Präsident des FCE gewesen und führte den Verein 2000 gemeinsam mit Trainer Eduard Geier und Manager Klaus Starbach bis in die Bundesliga. Damit gilt er als eines der bekanntesten Gesichter der Energieerfolgsjahre.
1: Soweit die Nachrichten. 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
5: Viel Sonne, ein paar lockere Wolken am bisher wärmsten Tag des Jahres. 27 bis 31 Grad, die Höchstwerte heute. Falls Ihnen zu heiß ist, Abkühlung finden Sie in unseren Seen. Der Ruppiner und der Senftenberger See haben aktuell 15 Grad. 16 im Scharmützelsee und in den Potsdamer Havelseen. In der Nacht mal mehr, mal weniger Wolken. Örtlich kann es Schauer geben, da geht es runter auf 15 bis 11 Grad. Ab morgen wird es dann täglich etwas grauer und nasser. Morgen am Montag mal Sonne, mal dichte Wolken. Im Verlauf sind Schauer und Gewitter möglich, die Höchstwerte 21 bis 26 Grad, in Berlin 24. Ab Dienstag dann schon deutlich mehr Wolken und zeitweise Regen, teils auch kräftiger bei noch höchstens 14 bis 20 Grad. Und am Mittwoch noch mehr Regen, dann noch höchstens 14 Grad.
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5: A10, westlicher Berliner Ring Richtung Dreieck Werder zwischen Potsdam-Nord und Großkreuz brauchen Sie etwas Geduld. Eine halbe Stunde dauert es hier länger. Stau auch Richtung Dreieck Havelland, einmal zwischen Dreieck Werder und Großkreuz und zwischen Großkreuz und Vöben. A13, Dresden Richtung Berlin zwischen Großküritz und Mittenwalde. Stau nach einem Unfall, hier dauert es 20 Minuten länger. B101 im Elbe-Elster-Kreis zwischen Beutersitz und Winkel ist die Straße nach einem Unfall in beiden Richtungen gesperrt. Landkreis Dahme-Spreewald. Die Straße zwischen Abzweig Roter Dudel und Kleinzieten ist ebenfalls nach einem Unfall gesperrt. Eberswalde, Eberswalder Straße zwischen Kopernikusring und Fritz-Weineck-Straße. Achtung, da hat es einen Unfall gegeben. Nach Berlin, A100 Richtung Treptow. Zwischen Dreieck Charlottenburg und Dreieck Funkturm stehen Sie 20 Minuten im Stau. Die Auffahrt Siemensdamm ist gesperrt. Und zur S-Bahn, wegen einer Signalstörung gibt es Verspätungen bei den Linien S3, 5, 7, 75 und 9. Außerdem fährt die S5 nur zwischen Strausberg Nord-Mahlsdorf und Warschauer Straße. Die S75 nur zwischen Wartenberg und Lichtenberg. 0331 70 98 101, die Nummer für Ihre Ergänzung. Danke dafür. Allen unterwegs eine gute und vor allem sichere Fahrt.
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5: Weihnachten glücklicherweise noch ganz viel Sonntag vor uns. Machen Sie es sich schön.

0: Sie hören Hallo Brandenburg am Sonntag. Schauen wir noch mal kurz nach Jüterbock, wo ja seit Freitag der alte Truppenübungsplatz brennt. Sie haben es eben gehört noch mal in den Antennen-Nachrichten. Glücklicherweise Menschen sind nicht in Gefahr. Der Rauch stört, klar. Doch wegen der Munition im Boden ist es schwierig zu löschen. Deshalb soll das Feuer kontrolliert abbrennen. Inzwischen hat sich der Brand noch etwas ausgebreitet auf ungefähr 113 Hektar. Das liegt bisher alles im Bereich des Erwartbaren, sagt Brandenburgs Waldbrandschutzbeauftragter Raimund Engel.
1: Es ist überwiegend Heidekraut und in diesem Heidekraut, was doch schon trocken ist, findet das Feuer immer wieder Nahrung und so kann es nicht mit ganz großer Geschwindigkeit, aber so kommt es immer Stückchen für Stückchen weiter und dadurch auch diese Flächengröße, die sich jetzt nach der neuen Vermessung ergeben hat.
0: Ja, und erstmal abzuwarten sei auch das Richtige, bestätigt Raimund Engel.
1: Absolute Sicherheit geht vor. Die Einsatzkräfte können nicht rein. Es kann nur von der Seite aus beobachtet werden und wenn auch nur von der Seite aus bekämpft werden.
0: Also falls Sie in der Nähe wohnen, halten Sie Türen und Fenster am besten geschlossen. Ab morgen, spätestens ab Dienstag, ist der Regen angesagt. Der erledigt hoffentlich den Rest des Brandes. Wir behalten das Ganze weiter für Sie im Blick.

0: So was Entspanntes, dieser 70er von Al Stewart, On the Border, passt doch. Sommergefühle an diesem 3. Mai. Das lange Wochenende meint es ja wirklich gut mit uns. Bei uns blühen schon die Erdbeerpflänzchen, der Pflücksalat sprießt, die Apfelbäume blühen ebenfalls. Und gießen ist angesagt. Ganz schön trocken ist es. Wie umgehen mit immer trockeneren Zeiten? Das war der Tipp von Antenne Garten-Experte Horst Mager im Gespräch mit meinem Kollegen René.
1: Also eine Sache, die ganz, ganz wichtig ist. Jeder, der standortgerecht pflanzt, also Pflanzen so aussucht, wie der Standort, den sie dann vorfinden, auch ist, der muss schon mal weniger gießen, weil der Standort ist ja meistens trocken. Ich sage aber, der Garten ist kein Wunschkonzert. Wenn ich eine trockene, staubige Wüste habe, brauche ich mir keinen Rhododendron-Garten zu wünschen. Wenn ich da auf Steppenpflanzen gehe, dann habe ich es entspannt und dann muss ich auch weniger gießen.
0: Ja, was will uns Horst damit sagen? Erstmal nachdenken, dann pflanzen. Für Trockenheit eignen sich zum Beispiel Gräser oder generell Pflanzen mit so einem silbrigen Laub. 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

0: Einer der Kultsongs von R.E.M. 14.30 Uhr.
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0: Das Thermometer ist noch weiter auf dem Weg nach oben. 27 Grad inzwischen in Perleberg und Fürstenberg, 28 in Neuruppin, 29 in Altdöbern und Strausberg. Um die 30 sind noch maximal drin. Reicht für Anfang Mai. Viel Sonne, einige lockere Wolken, es bleibt trocken. Erst in der Nacht eventuell örtlich Schauer, bei Tiefzeiten zwischen 15 und 11 Grad, in Berlin zwischen 16 und 14. Morgen am Montag erst so ein Mix aus Sonne und Wolken. Im Verlauf Richtung Nachmittag werden die Wolken immer dicht. Dann sind auch Schauer und Gewitter möglich. Die Höchstwerte morgen 21 bis 26 Grad. Und ab Dienstag grauer und mehr Regen für die trockene Natur.
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0: Vorsicht bitte. Auf der A10 östlicher Berliner Ring Richtung Dreieck Spreeau. Zwischen Rüdersdorf und Erkner liegt ein Blechteil auf der Fahrbahn. A10 westlicher Ring Richtung Dreieck Werder. Zwischen Potsdam-Nord und Großkreuz brauchen Sie aktuell eine halbe Stunde Geduld. Stau auch Richtung Dreieck Havelland. Einmal zwischen Dreieck Werder und Großkreuz und zwischen Großkreuz und Vöben. A12 Frankfurt Richtung Berlin. Zwischen Briesen und Fürstenwalde West brauchen Sie viel Geduld. Da stehen Sie wegen Bauarbeiten aktuell etwa eine Stunde im Stau. A13 Dresden Richtung Berlin zwischen Großküritz und Mittenwalde. Stau noch nach einem Unfall. Hier dauert es derzeit 20 Minuten länger. B101 im Elbe-Elster-Kreis zwischen Beutersitz und Winkel ist die Straße nach einem Unfall in beiden Richtungen gesperrt. Landkreis Dahme-Spreewald, die Straße zwischen Abzweig Roter Dudel und Kleinzieten ebenfalls nach einem Unfall gesperrt. Eberswalde, Eberswalder Straße zwischen Kopernikus, Ring und Fritz-Weineck-Straße. Vorsicht, hat es einen Unfall gegeben. Nach Berlin, A100 Richtung Treptow zwischen Dreieck Charlottenburg und Dreieck Funkturm. 20 Minuten Wartezeit im Stau. Die Auffahrt Siemensdamm ist gesperrt. Zur S-Bahn wegen einer Signalstörung gibt es weiterhin Verspätungen bei den Linien S3, 5, 7, 75 und 9. Außerdem fährt die S5 nur zwischen Strausberg Nordmalsdorf und Warschauer Straße. Die S75 nur zwischen Wartenberg und Lichtenberg. 0331 70 98 101, Ihr direkter Draht zum Antenne Verkehrsservice. Falls Sie noch was entdeckt haben, danke fürs Durchgeben. Ein unterwegs. Gute Fahrt.
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0: Antenne Brandenburg. Nein, nicht ärgern lassen im Stau. Irgendwann haben Sie es geschafft. Hoffentlich schnell. Schönen Sonntag mit der schönsten Musik jetzt von Village People aus den 70ern. Der absolute Partysong YMCA und danach John Lennon mit dem 70er und Woman.

0: Man guckt besser nicht an sich runter. Also die Beine sind ja noch etwas blass. Egal, Shorts und Badehose an. Der Sommer ist da. Was für ein Glück für alle, die frei haben. Für die Eisdielen, die Cafés, die vielen Feste heute im Land. Der Laden brummt. Und was machen die Brandenburgerinnen und Brandenburger an so einem Traumfrühlingswochenende am liebsten? Antennenreporterin Stefanie Brockhausen.
1: So gut wie jeder geht heute mit einem breiten Lächeln durch den Tag.
2: Oh, richtig toll. Also es fühlt sich dieses Wochenende an wie so ein Wochenende Sommer. Irgendwie so der Vorgeschmack auf den Sommer 2026. Richtig schön.
3: Eigentlich heute zum ersten Mal richtig unterwegs. Vorher noch genossen im Garten, aber so heute jetzt ein bisschen unterwegs.
4: Draußen spielen. Also wir haben halt ein Trampolin auf dem Hof und da springen wir ganz oft. Und Fahrradfahren auch. Eis essen gehen oder baden gehen.
1: Auf der Potsdamer Freundschaftsinsel schlendern Robert und Johanna Arm in Arm den Weg entlang. Ihr Ziel? Der Park Babelsberg.
5: Ach, einfach schwimmen gehen, würde ich sagen.
6: Schöner Park.
5: Genau, so langsam ist das Wasser nicht mehr ganz so kalt. Wir waren gestern mit den Füßen schon mal rein und jetzt holen wir noch unsere Badesachen und dann können wir mal richtig.
2: Das geht schon. Also es ist einfach, wenn man dann einmal drin ist, dann geht's gut.
1: Andere entscheiden sich erstmal für Zeit auf dem Wasser. Große und kleine Boote sind auf der neuen Fahrt unterwegs. Und eine Familie aus Rostock hat viel frische Luft getankt beim Potsdam-Besuch.
7: Ja, genau so. Mit viel Sonne und ja, wir haben Potsdam erkundet und viel Eis und jetzt wollen wir Tretboot fahren.
1: Damit sind sie auf der Freundschaftsinsel genau richtig. Denn zwischen Spielplatz und Inselbühne hat gestern die Bootsvermietung Meusel die Saison eröffnet. Die 20 Boote sind gut nachgefragt, erzählt Christian.
8: Wir merken auch, dass die Leute raus wollen. Manche haben schon gewartet, dass wir wieder geöffnet haben und findet einfach toll auf dem Wasser mit den Kindern. Und wir sagen immer, sucht euch ein Boot aus und die Kinder entscheiden dann, ja, der Flamingo wird sehr gerne genommen. Das Taxi wird sehr gerne genommen, der Sheriff und das Polizeiboot.
1: Ja. Und vom Wasser aus lässt sich so ein Sommertag noch mal ganz anders genießen. Mit Blick aufs Barberini und die Nikolaikirche oder in Richtung Glienicker Brücke.
0: Na, da kann man nur sagen, genießen Sie es. Herrlichen Sonntag wünschen wir Ihnen.

0: Wir biegen langsam ein in den Sonntagnachmittag mit Erdbeerkuchen, Sahneeis und meinem Kollegen Carsten Minnich nach 15 Uhr. Er hat gleich die Antenne Charts für Sie. Ich bin Katharina Zanner, wünsche Ihnen noch einen herrlich entspannten Sonntag. Ich setze jetzt das Sonnenkäppi auf und sag bis morgen.
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1: Um 15 Uhr mit Werner Schoninger. Guten Tag. Der Waldbrand bei Jüterbock im Kreis Teltow-Fläming hat sich auf eine Fläche von 113 Hektar ausgedehnt. Der Waldbrandschutzbeauftragte Engel sagte dem RBB, dass die Flammen in einigen Bereichen bis an die Brandschutzstreifen herangekommen sind. Patrick Buchmüller, RBB 24.
2: Eine gute Nachricht sei, so Engel im RBB 24 Inforadio, dass die Flammen in dem Bereich bleiben und nicht über die Brandschutzstreifen herüberkommen. Schlecht seien aber die Aussichten. Es werde langsam etwas windiger. Das könnte die Flammen weiter anfachen. Auf dem Gelände, einem ehemaligen Truppenübungsplatz, liegt viel Munition. Für die Feuerwehr ist es zu gefährlich, dahin vorzudringen. Deswegen gibt es keine große Löschaktion.
1: In Berlin-Köpenick hat sich ein Unfall mit einem BVG-Bus ereignet. Laut Polizei wurden 5 Fahrgäste verletzt. Katharina Trümper, RBB 24.
3: Der Bus sei am Vormittag auf der Glienicker Straße geschnitten worden und habe stark abbremsen müssen, sagte eine Polizeisprecherin dem RBB. Eine Frau stürzte und kam mit Blutungen ins Krankenhaus. 4 weitere Personen wurden ambulant vor Ort versorgt. Näheres zum Unfallhergang ist noch nicht bekannt.
1: In der Gedenkstätte Ravensbrück in Oberhavel ist an die Befreiung des Frauenkonzentrationslagers vor 81 Jahren erinnert worden. Bei der Gedenkfeier heute waren auch 4 Überlebende dabei. Eine von ihnen ist die 95-jährige Janina Iwanska aus Polen. Sie sagte, sie habe sich im Laufe der Zeit mit den Deutschen versöhnt. Sie wünsche sich, dass das bei allen Völkern geschehe, die sich feindlich gegenüberstehen. Brandenburgs Kulturministerin Schüle sagte, die Erinnerungen der Überlebenden seien eine Mahnung, sich einzumischen, wenn Menschen ausgegrenzt oder bedroht werden. Ravensbrück war das größte deutsche Frauenkonzentrationslager der Nazis. Später wurden dort auch Männer inhaftiert. Zehntausende Menschen starben. 2 führende Republikaner haben den angekündigten Teilabzug von US-Truppen aus Deutschland kritisiert. Die Vorsitzenden der Verteidigungsausschüsse im Senat und im Repräsentantenhaus, Wicker und Rogers, sagten, damit könnte ein falsches Signal an Russlands Präsidenten Putin gesendet werden. Trump hat unterdessen angekündigt, er wolle deutlich mehr als 5.000 Soldaten abziehen. Diese Zahl hatte das Pentagon genannt. Der Ehrenpräsident des FC Energie Cottbus, Dieter Krein, ist tot. Wie der Verein heute mitgeteilt hat, ist er gestern im Alter von 84 Jahren gestorben. Krein war von 1993 bis 2005 Präsident des FC Energie. Im Jahr 2000 führte er den Verein mit Trainer Eduard Geier bis in die erste Fußball-Bundesliga. Soweit die Nachrichten. 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
4: Ja, und das ist aktuell mehr, als wir bisher gehofft haben. Ein Frühlingstag im Mai mit sommerlichen Temperaturen. Aber es freut uns natürlich. Bis zum Abend scheint weiter die Sonne und ein paar Wolken werden noch aufziehen. Meist bleibt es aber trocken. Wir haben derzeit frühsommerliche 27 Grad in Grünow bis 30 Grad in Spreenhagen und in Berlin so Temperaturen um die 30 Grad. In der Nacht präsentiert sich der Himmel teils leicht bewölkt, teils aber auch wolkig. Vereinzelt können Schauer durchziehen, im Großen und Ganzen bleibt es aber trocken. Die Temperaturen gehen zurück auf 15 bis 11 Grad. Am morgigen Vormittag wechseln sich Sonnenschein und Wolken ab, wobei gebietsweise die Sonne doch etwas länger scheinen dürfte. Am Nachmittag und am Abend teilen sich weiterhin Wolken und Sonne den Himmel und vereinzelt können sich auch Schauer und Gewitter entwickeln. Im Vergleich zu den Vortagen gehen die Temperaturen allerdings etwas zurück und es werden Höchstwerte von 21 bis 26 Grad erwartet.
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4: Vorsicht auf der A9 Berlin Richtung Leipzig. Zwischen Behlitz und Brück liegen Gegenstände auf der Fahrbahn. A10 westlicher Berliner Ring Richtung Dreieckwerder. Zwischen Potsdam Nord und Großkreuz brauchen Sie aktuell eine halbe Stunde Geduld. Stau auch in Richtung Dreieckhavelland zwischen Großkreuz und Vöben. A12, Frankfurt-Oder Richtung Berlin. Zwischen Briesen und Fürstenwalde-West stehen Sie wegen Bauarbeiten etwa eine Stunde im Stau. A13, Dresden Richtung Berlin. Zwischen Großkyrus und Mittenwalde Stau nach einem Unfall. Hier dauert es aktuell 20 Minuten länger. Stadtverkehr Berlin A100 Richtung Treptow. Zwischen dem Dreieck Charlottenburg und Funkturm stehen die 20 Minuten im Stau. Die Auffahrt Siemensdamm ist zudem gesperrt. Zur Berliner S-Bahn. Wegen einer Signalstörung gibt es Verspätungen bei den Linien S3, 5, 7, 75 und S9. Außerdem fährt die S5 nur zwischen Strausberg Nord und Mahlsdorf und Warschauer Straße. Die S75 fährt nur zwischen Wartenberg und Lichtenberg. Staus und Blitzer, wenn Sie was entdecken, ruft Sie uns an 0331 70 98 101. Ihnen weiterhin eine unfallfreie Fahrt.
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4: Und das ist Ihr Sonntagnachmittag hier auf Antenne Brandenburg mit Ihrer Musik, mit Ihren Antenne-Top-Hits der Woche, für die Sie sich entschieden haben. Es gibt aber auch wie gewohnt noch viele andere Geschichten rund um die Musik. Wir schauen auf die Charts der letzten Jahrzehnte und wir feiern den Geburtstag von US-Star Christopher Cross und vieles mehr. Wir legen erst einmal los mit den Neuvorschlägen. Camilla Peters aus Brandenburg an der Havel hat uns U2 vorgeschlagen. Hören wir auch gleich. Vorher einen Vorschlag von Ricardo Jurisch aus Fürstenwalde. Luf mit Ini Mini Meini Mo. Auf geht's.

Dass Rockmusik etwas Bodenständiges hat, das ist ja allgemein bekannt. In Beautiful Day mit U2 geht es da um jemanden, der alles Materielle verloren hat, sich aber dennoch an den kleinen, wichtigen Dingen des Lebens erfreut. Das ist Nähe zum wirklichen Leben. War 2000 und 2001 eine Spitzennummer in zahlreichen Ländern von Europa bis Australien. Beautiful Day mit U2, vorgeschlagen von Camila Peters aus Brandenburg an der Havel. Davor gab es Luv mit Eenie Meenie Miney Mo, ein Vorschlag von Ricardo Jurisch aus Fürstenwalde-Spree. Machen Sie mit bei der Abstimmung zu Ihrem Sonntagnachmittag hier auf Antenne Brandenburg. Gehen Sie auf antennebrandenburg.de oder auf die Antenne-App, klicken dann auf Musik, dann auf Antenne-Charts und dann machen Sie dann Ihr Häkchen vor die Titel, die Sie dann beim nächsten Mal wieder hören möchten. Und alle Vorschläge, das haben die meisten ja nur inzwischen auch schon mitbekommen, sind ausschließlich Vorschläge von Ihnen. Wenn Sie da also Ideen haben, auch das können Sie alles mit auf dieser Seite vermerken. Drei Titel jetzt in der Neuvorstellungsrubrik hintereinander weg. Nena, Liebe ist, vorgeschlagen von Bernhard Schulz aus Dienstorf-Radloh. Davor Real Life mit Send Me an Angel, von Nico Marquardt aus Königs Wusterhausen vorgeschlagen. Und jetzt die Banger Boys mit Schalalala, la la

Einer zu unserem musikalischen Leben. Wir hören sie immer wieder gerne und auf ihrer Wir gehören zusammen Tour feierte Janina gerade in den letzten 3 Jahren mit weit mehr als 100 Konzerten in zig europäischen Ländern ihre Musik aus über 4 Jahrzehnten. Dabei entstandene Live-Dokumentationen bestehend aus einem Live-Album, einem Konzertfilm und einem Fotobuch ging sogar an die Charts im Februar direkt in die Top 10 der deutschen Albumcharts. Und auch 2026 bleibt Nena on Tour. Live 2026 am 15. August ist sie ab 19 Uhr in der Lutherstadt Lietzenberg. Am 3. September um 19 Uhr ab 19 Uhr Schwerin in der Freilichtbühne Open Air. Am 29. September 20 Uhr Rostock Stadthalle. Am 1. Oktober in Leipzig im Quarterback, in der Quarterback Immobilien Arena. Und keine Angst, auch nach Berlin kommt sie natürlich am 2. Oktober ab 20 Uhr in der Max-Schmeling-Halle. Alle Tourtermine und weitere Infos gibt es natürlich auf ihrer Internetseite nena.de. In der nächsten halben Stunde gratulieren wir Christopher Cross zum heutigen 75. Geburtstag und wir hören noch 5 weitere Neuvorschläge.

0: Und damit haben wir es halt 4.
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0: Bis zum Abend scheint die Sonne weiter, ein paar Wolken werden noch aufziehen, aber es bleibt meist trocken. Wir haben derzeit wirklich frühsommerliche, kuschelige Temperaturen. 27 Grad in Grünow bis 30 Grad in Spreenhagen und auch in Berlin nimmt sich das nicht viel. Ach, auch so um die 30 Grad. In der Nacht präsentiert sich der Himmel leicht bewölkt. Vereinzelt können Schauer durchziehen. Im Großen und Ganzen bleibt es aber trocken. Die Temperaturen gehen zurück. Heute Nacht auf 15 bis 11 Grad. Morgen Vormittag wechseln sich dann Sonne und Wolken ab. Gebietsweise hat die Sonne dann, sitzt die dann doch am längeren Hebel und scheint ein bisschen länger. Am Nachmittag und am Abend teilen sich weiterhin Wolken und Sonne den Himmel und vereinzelt können sich Schauer und Gewitter entwickeln. Im Vergleich zu den Vortagen wird es ein bisschen kühler, aber unwesentlich. Wir erwarten Höchstwerte morgen von 21 bis 26 Grad.
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0: Schauen wir zuerst auf die A10 westlicher Berliner Ring Richtung Dreieckwerder. Zwischen Potsdam Nord und Großkreuz brauchen Sie aktuell eine halbe Stunde Geduld. Stau auch Richtung Dreieck Havelland zwischen Großkreuz und Vöben. A12 Frankfurt-Oder Richtung Berlin. Zwischen Briesen und Fürstenwalde West stehen Sie wegen Bauarbeiten etwa eine Stunde im Stau. Zwischen Fürstenwalde West und Storkow steht zudem ein kaputtes Auto. A13 Dresden Richtung Berlin. Zwischen Großköris und Mittenwalde ein Stau und reinem Unfall. Hier dauert es etwa 20 Minuten länger. Landkreis Potsdam-Mittelmark. Zwischen Markgrafshof und Güterfelde Nord steht ein kaputtes Auto auf der rechten Spur. Stadtverkehr Berlin-Dahlem, Königin-Luise-Straße in Höhe Pazelli-Allee, Behinderungen nach einem Unfall. Die Berliner S-Bahn wegen einer Signalstörung, Verspätungen bei den Linien S3, 5, 7, 75 und 9. Außerdem fährt die S5 nur zwischen Strausberg, Nord, Mahlsdorf und Warschauer Straße. Die S75 fährt nur zwischen Wartenberg und Lichtenberg. A113 Richtung Dresden zwischen Schönefeld Süd und Schönefelder Kreuz liegen Gegenstände auf der Fahrbahn. Wenn Sie was entdecken, das den Verkehr behindert, rufen Sie uns an 0331 70 98 101. Ihnen weiterhin eine unfallfreie Fahrt.
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0: 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Heute feiert US-Sänger Christopher Cross seinen 75. Geburtstag. Also wirklich, wie die Zeit vergeht, unglaublich, wenn man da mal an seine großen Hits wie Sailing beispielsweise denkt. Ist doch irgendwie noch gar nicht so lange her, ne? Vom Erfinden her zumindest. Mehr zu Christopher Cross in ein paar Minuten. Bis dahin zwei weitere Neustarter in den Antenne-Charts hier auf Antenne Brandenburg. Gleich Peter Sarstedt mit Where Do You Go To My Lovely, vorgeschlagen von Jürgen Kölsch aus Neuenhagen. Jetzt haben wir die Flirts aufliegen mit Help Us, You Took My Love. Ein Vorschlag von Susanne Wendt aus Finsterwalde. Schön, dass ihr weiter Antenne Brandenburg hört.

Unser siebter Neustarter in den Antenne-Charts hier auf Antenne Brandenburg. Peter Sarstedt, Where Do You Go To My Lovely? Vorgeschlagen von Jürgen Kölsch aus Neuenhagen. Wir kommen zu Christopher Cross. Wir kennen seine Hits Sailing, All Right, Never Be The Same. Und viele sagen ja, aus dem hätte tatsächlich mehr werden können. Aber Christopher Cross ist eigentlich ja immer ein Geheimtipp geblieben. Und es hat wirklich auch immer Spaß gemacht, seiner Musik zuzuhören. Seine Karriere begann allerdings mit einem Paukenschlag. Sein selbstbetiteltes Debütalbum von 1980 verkaufte sich weltweit über 10 Millionen Mal und bescherte ihm einen einzigartigen Platz in der Musikgeschichte. Als erster Künstler überhaupt gewann er nämlich bei den Grammy Awards die 4 wichtigsten Auszeichnungen in einem Jahr. Record of the Year, also Platte des Jahres, Album of the Year, Song of the Year für den Welthit Sailing sowie Best New Artist. Es folgten weitere Top 10 Hits, Ride Like the Wind, Never Be the Same, Think of Laura und wie ich schon erwähnt habe, All Right. Gemeinsam mit Burt Bacharach schrieb er den Oscar und Golden Globe prämierten Song Arthur's Theme, Best That You Can Do. Seit 2007 veröffentlichte Christopher Cross auf seinem eigenen Label kontinuierlich neue Musik. 8 Studioalben dokumentieren seine Vielseitigkeit, darunter das festliche A Christopher Cross Christmas, die jazzigen Café Carlisle Sessions sowie zuletzt Take Me As I Am 2018, das seine Liebe zu eleganten Songwriting und kunstvollem Gitarrenspiel unterstreicht. Mit dem opulenten Boxset The Complete Works feiert er 2020 sein 40-jähriges Bühnenjubiläum. Auch live begeistert Christopher Cross seit Jahrzehnten, unterstützt von einer erstklassigen Liveband, und er verbindet seine größten Hits mit ausgewählten Songs der jüngeren Schaffensperiode. Heute wird er 75. Alles Gute, Christopher Cross. Und apropos live, der nächste Termin ist ganz hier bei uns in der Nähe auf seiner Tour 2026, nämlich im Admiralspalast in Berlin. Übermorgen ist das ab 19.30 Uhr. Und hier ist einer seiner erfolgreichsten Nummern. Arthur's Theme, Best That You Can Do.

So werden alte Songs tatsächlich nochmal zum Leben erweckt mit Ihren Vorschlägen für die Antenne Charts hier auf Antenne Brandenburg. Dan the Daniel Man, ein Vorschlag von Detlef Schulze aus Finsterwalde. Davor gab's Kate Bush mit Wuthering Heights, vorgeschlagen von Heiner Wegert aus Potsdam. Und aber mit I Do, I Do, I Do, I Do, I Do fünfmal, ein Vorschlag von Frank Bornicke aus Düsseldorf. Die Nummer, die wir gleich hören werden, ist in gewisser Weise ja schon ein bisschen was Besonderes. Die Rede ist von Out Here on My Own, gesungen von Nika Costa, die damals erst 9 Jahre alt war und dieses Out Here on My Own sozusagen zum Markenzeichen ihrer Karriere gemacht hat. Das war eine Coverversion, das Original stammte von Irene Cara. Irene Cara dominierte damals die US-Charts. Nika Costa, selbst Amerikanerin, konnte Europa für sich gewinnen. Aber trotz ihres europäischen Erfolgs wurde die Single absichtlich nicht in den USA rausgebracht, um Nika eine normale Kindheit zu ermöglichen. Eine wirklich tolle Nummer. Also ich finde, die hat so ein bisschen was, ja, so ein bisschen was Niedliches und es ist musikalisch betrachtet, wie ich finde, wirklich ein absolutes Pop-Meisterwerk. Und was Nostalgisches hat es auch noch. Man hört nämlich tatsächlich noch das Plattenknistern. Bis gleich.

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1: Um 16 Uhr mit Werner Schoninger. Guten Tag. Der Waldbrand bei Jüterbock im Kreis Teltow-Fläming breitet sich weiter aus. Inzwischen ist eine Fläche von 113 Hektar betroffen. Brandenburgs Waldbrandschutzbeauftragter Engel hat Antenne Brandenburg vom RBB gesagt, dass die Flammen in einigen Bereichen bis an die Brandschutzstreifen herangekommen sind. Eine Entspannung der Lage ist nicht in Sicht.
2: Aktuell ist es noch relativ windstill, aber mit der Thermik wird jetzt auch der Wind wieder aufkommen. Und das heißt natürlich, das Feuer könnte sich auch weiter ausdehnen. Bis ausreichend Niederschlag fällt, müssen wir erstmal abwarten, wann uns hier dieser Niederschlag erreicht und auch so ergiebig dann ist und für ein Ende des Einsatzes sorgt.
1: Brandenburgs Waldbrandschutzbeauftragter Raimund Engel. In Berlin-Köpenick sind 5 Fahrgäste beim Unfall mit einem BVG-Bus verletzt worden. Wie eine Polizeisprecherin dem RBB gesagt hat, musste der Bus am Vormittag auf der Glienicker Straße stark bremsen, nachdem er von einem anderen Fahrzeug geschnitten wurde. Eine Frau sei gestürzt und mit Blutungen im Gesicht ins Krankenhaus gekommen. 4 weitere Personen wurden ambulant vor Ort versorgt. Angesichts der neuen US-Zölle auf Pkw und Lkw aus der EU warnen Wirtschaftsexperten vor einem Handelskrieg mit den USA. Sollte die EU ihrerseits mit Zöllen auf US-Produkte reagieren, drohe Deutschland eine Rezession, heißt es vom IFO-Institut. Der Industrieverband BDI ruft sowohl die EU als auch die USA auf, bestehende Handelsverträge einzuhalten. US-Präsident Trump hatte die Zölle auf Fahrzeuge aus der EU einseitig auf 25% erhöht, eigentlich gelten 15%. Das Geschäft mit Bio-Lebensmitteln in Deutschland hat weiter zugenommen. Das geht aus Daten des Bundes Ökologische Lebensmittelwirtschaft hervor. Katharina Hopp, RBB 24.
3: Den Angaben zufolge ist der Umsatz in den ersten 3 Monaten des Jahres im Vergleich zum Vorjahreszeitraum um 6% gestiegen, auf fast 5 Milliarden Euro. Fast 60% der Produkte werden in Discountern und Supermärkten verkauft. Zusätzlich zieht der Umsatz mit Bio-Lebensmitteln in Drogerien immer weiter an. In der Produktpalette haben unter anderem Fleischersatzprodukte, Süßwaren, Tiefkühlkost und Backwaren stark zugelegt. Bei Butter, Brot und Kartoffeln ging der Umsatz hingegen zurück.
1: Fußball-Zweitligist Hertha BSC hat in Magdeburg 0:1 verloren. In der 3. Liga hat der FC Energie Cottbus 1:2 in Duisburg verloren, aber Tabellenrang 2 denkbar knapp verteidigt. Kurz vor Spielbeginn kam die Meldung, dass Energie-Ehrenpräsident Dieter Krein gestern im Alter von 84 Jahren gestorben ist. Soweit die Nachrichten. 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
4: Unerwartet, aber schön. Frühsommerlich mit entspannten Temperaturen, die uns einen Vorgeschmack auf den kommenden Sommer geben. Bis zum Abend scheint weiter die Sonne und ein paar Wolken werden auch noch aufziehen. Aber es bleibt meist trocken. Wir haben derzeit Temperaturen zwischen 27 und 30 Grad. In der Nacht präsentiert sich der Himmel teils leicht bewölkt, teils aber auch ein bisschen wolkig. Vereinzelt können auch Schauer durchziehen. Im Großen und Ganzen bleibt es aber trocken. Die Temperaturen gehen zurück auf 15 bis 11 Grad. Und noch der Blick auf morgen. Da wechseln sich Sonne und Wolken ab und zum Nachmittag können sich auch nochmal Schauer und Gewitter entwickeln. Im Vergleich zu den Vortagen gehen die Temperaturen dezent zurück und wir erwarten morgen 21 bis 26 Grad.
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4: Zuerst der Blick auf die A10, westlicher Berliner Ring Richtung Dreieck Werder zwischen Potsdam-Nord und Großkreuz. Dauert es aktuell ein bisschen länger, etwa 30 Minuten mehr ein Plan. Stau auch Richtung Dreieck-Havelland zwischen Großkreuz und Vöben. A12 Frankfurt-Oder Richtung Berlin zwischen Briesen und Fürstenwalde-West stehen sie wegen Bauarbeiten etwa eine Stunde im Stau. Zwischen Fürstenwalde-West und Storkow steht zudem auch noch ein kaputtes Auto. In der Gegenrichtung A12 Richtung Frankfurt-Oder zwischen Storkow und Fürstenwalde-West, da steht noch ein Auto. Also hier dauert es dann auch noch mal 20 Minuten länger. Landkreis Potsdam-Mittelmark zwischen Markgrashof und Güterfelde-Nord, kaputtes Auto auf der rechten Spur, Stadtverkehr Berlin. Friedrichshain, die Mühlenstraße ist stadtauswärts zwischen Straße der Pariser Kommune und Mildred-Harnack-Straße wegen einer Demo gesperrt. S-Bahn, wegen einer Signalstörung, Verspätung bei den Linien S3, 5, 7, 75 und 9. Außerdem fährt die S5 nur zwischen Strausberg-Nord-Mahlsdorf und Warschauer Straße. Die S75 fährt nur zwischen Wartenberg und Lichtenberg. Staus und Blitze, wenn Sie was entdecken, rufen Sie uns an. Der Antenne-Verkehrsservice ist erreichbar unter 0331 70 98 101. Ihnen weiterhin eine unfallfreie Fahrt. 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
4: Schön, dass Sie weiter dabei sind. Eine ganze Menge Musikalisches gibt es natürlich neben unseren aktuellen Platzierungen. Ich habe mal wieder eine kleine Songgeschichte für Sie rausgesucht. Es geht um Shakiras Whenever, Wherever. Ja, sowas in der Art war Shakira. Also da hören wir mal rein, wie es zu dieser Nummer kam. Und ja, es gibt auch Neues von Mark Medlock. Auch das erfahren wir in dieser Stunde. Und der erste Teil unserer heutigen Antenne Top 40, die Top-Titel, für die Sie sich für diesen Sonntagnachmittag entschieden haben. Und da legen wir jetzt gleich mal los mit den Plätzen 39 und 40. Auf der 39, was ist hier passiert? Adriano Celentano mit Azzurro in der letzten Woche auf der 8. Ja, heute Nachmittag auf der 39. Sie haben es so entschieden. Und auf der 40, Olivia Newton-John mit Iro, mit Xanadu. Schön, dass Sie weiter dran sind.

Mazzuro mit Adriano Celentano in den Antenne-Charts hier auf Antenne Brandenburg. Da muss man natürlich einfach sagen, also Caruso war er schon damals nicht gewesen. Aber er war eben halt ein Typ und ich glaube, dass Adriano Celentano einer derjenigen war, der wirklich am besten dieses italienische Lebensgefühl in der Musik und vor allen Dingen auch in seinen Filmen rüberbringen konnte. Adriano Celentano in dieser Woche auf der 39 der Antenne-Charts. Vorher gab es auf der 40 Olivia Newton-John und ELO mit Xanadu. Und ich muss ja sagen, ich liebe diese Stimme von Olivia Newton-John. Die hat so was Feines irgendwie gehabt. Die hatte so immer so viel Lebensfreude ausgestrahlt. Aber leider verstummte diese Stimme eben am 8. August 2022, als sie an Krebs verstarb. Olivia Newton-John, eine wirklich unvergessene Sängerin. Machen Sie mit bei den Antenne-Charts, beim Voting für Ihren Sonntagnachmittag hier auf Antenne Brandenburg. Gehen Sie auf die Antenne-App bzw. auf antennebrandenburg.de. Dann klicken Sie auf Charts, dann erst auf die Musik, dann auf Charts. Und dann können Sie Ihr Häkchen vor die Titel machen, die Sie gerne wiederhören möchten. Und die Neuvorstellungen sind ausschließlich von Ihnen. Also wenn Sie eine Idee haben für eine Neuvorstellung, auch das können Sie mit auf dieser Seite vermerken. Und wenn Sie dann auf Senden klicken, dann kommt das hier direkt zu mir ins Postfach. Und ich bin erstmal recht gut darüber informiert, was Sie am Sonntagnachmittag hier auf Antenne Brandenburg gerne hören möchten. Unseren ersten Neuzugang, den hören wir in wenigen Minuten. Kylie Minogue mit Better the Devil You Know auf der 36, Boy auf der 37, Juli, geile Zeit und Polarkreis 18 mit Allein, allein jetzt auf der 38.

0: Eine der letzten Produktionen damals in den 90ern mit Stock Aitken, Waterman, Kylie Minogue mit Better, The Devil You Know. Unser erster Neuzugang in dieser Woche in den Antenne-Charts hier auf Antenne Brandenburg. In dieser Woche auf der 36, auf der 37 wählten, auf die 37 wählten sie Juli mit Geile Zeit und auf die 38 noch einmal Polarkreis 18 mit Allein, Allein. Was habe ich letzte Woche gehört und gelesen? Mark Medlock wird wieder auf die Bühne. Wahrscheinlich hat er von seinem Inselleben auf Sylt dann irgendwann noch mal genug gehabt und langweilt sich ein bisschen. Nachdem ein Foto die Gerüchteküche um ein Comeback sowieso bereits vor einigen Tagen angeheizt hatte, bestätigte Mark nun auch diese Vermutung. Neben dem neuen Album sind Auftritte auf Festivals geplant. Diesmal wird es aber nicht zusammen mit Dieter Bohlen sein. Ich vermute mal, Schlagerproduzent Christian Geller wird den Zuschlag bekommen. Wie die neue Musik dann klingen wird, steht noch in den Sternen. Der Schlagerproduzent weiß es bestimmt. Wir dürfen uns noch etwas gedulden. Wie er vor knapp 20 Jahren klang, das hören wir gleich.
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0: Damit haben wir es 16:30.
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0: Bis zum Abend scheint weiter die Sonne in Bestform. Wir haben aktuell frühsommerliche 27 Grad in Grünow bis 30 Grad in Spreenhagen und das gleiche von den Temperaturen hier auch in Berlin. In der Nacht präsentiert sich der Himmel teils leicht bewölkt, teils aber auch ein bisschen wolkiger. Vereinzelt können Schauer durchziehen. Im Großen und Ganzen soll es aber trocken bleiben. Die Temperaturen gehen zurück auf 15 bis 11 Grad. Morgen Vormittag wechseln sich Sonnenschein und Wolken ab und zum Nachmittag können sich auch Schauer und Gewitter entwickeln. Im Vergleich zu den Vortagen wird es ein bisschen kühler, aber unwesentlich. Wir erwarten Höchstwerte von 21 bis 26 Grad.
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0: A2 Berlin Richtung Magdeburg. Zwischen Thesen und Burgzentrum befindet sich eine ungesicherte Unfallstelle auf der mittleren Spur. A10 westlicher Berliner Ring Richtung Dreieck-Havelland. Zwischen Potsdam Nord und Großkreuz brauchen Sie aktuell eine halbe Stunde Geduld. Stau auch in der Gegenrichtung in Richtung Dreieck-Havelland zwischen Großkreuz und Vöben. A12 Frankfurt-Oder Richtung Berlin. Zwischen Briesen und Fürstenwalde-West stehen Sie wegen Bauarbeiten etwa eine Stunde im Stau. Zwischen Fürstenwalde-West und Storkow steht zudem ein kaputtes Auto. Landkreis Barnim, die Straße zwischen Liepe und dem Abzweig nach Niederfinow ist gesperrt. Dort ist der Rettungsdienst im Einsatz. Landkreis Teltow-Fleming, die Straße zwischen Sperenberg und Kummersdorf-Alexanderdorf ist nach einem Unfall gesperrt. Stadtverkehr Berlin S-Bahn, wegen einer Signalstörung Verspätungen bei den Linien S3, 5, 7, 75 und S9. Außerdem fährt die S5 nur zwischen Strausberg-Nord-Mahlsdorf und Warschauer Straße. Die S75 fährt nur zwischen Wartenberg und Lichtenberg. Staus und Blitzer, wenn Sie was entdecken, rufen Sie uns an 0331 70 98 101. Ihnen weiterhin eine unfallfreie Fahrt.
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0: 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Ein weiterer Neuzugang liegt an. Hier sind Show Body Body mit Dancing Party.

Unsere aktuelle Nummer 33 in den Antenne Charts hier auf Antenne Brandenburg. Gianna Nannini mit Fotoromanza. Auf der 34 gab es die Cats mit One Way Wind und Shovadivadi als zweiten Neuzugang auf der 36. 2001, also vor 25 Jahren, hörten wir zum ersten Mal den Namen Shakira. Zumindest hier in Europa, denn in Lateinamerika war sie ja schon länger ein Star. Für ihre internationale Karriere musste sie aber erstmal Englisch pauken, was sich dann auch auszahlen sollte. Mit dem groovenden Latin Pop Hit Whenever, Wherever feierte sie 2001 schließlich ihren internationalen Durchbruch. Die

0: Mit Whenever, Wherever wird Shakira 2001 zum globalen Popstar. Die Single schaffte es in 29 Ländern auf Platz 1 der Charts, darunter auch in Deutschland, Österreich und der Schweiz, und verkauft sich über 10 Millionen Mal. Bis dahin war die Kolumbianerin vor allem eine Latin-Pop-Größe in Südamerika und stand schon als 13-jähriger Teenager auf der Bühne. Ihre 4 bisherigen Alben nahm sie alle in ihrer Muttersprache Spanisch auf. Für eine weltweite Karriere braucht sie aber ein englischsprachiges Album und beginnt im Sommer 2000 an der Arbeit zu Laundry Service. Die Idee dazu hatte die kubanisch-amerikanische Sängerin und Schauspielerin Gloria Estefan. Ihr Ehemann Emilio Estefan war damals Shakiras Manager. Das Problem? Shakira konnte kaum Englisch.
1: Wir haben hart daran gearbeitet, die Lieder zu übersetzen, weil wir einfach an sie glaubten.
0: Shakira wiederum kaufte sich englische Reimwörterbücher, analysierte Bob Dylan-Texte und las Gedichte von Leonard Cohen und Walt Whitman. Außerdem nahm sie Privatstunden bei einem Englischlehrer. Mutig musste sie sein zu dieser Zeit. Fast so, als würde sie in einen Pool hüpfen, ohne richtig schwimmen zu können.
2: It was a time in which I had to be really, really brave and just believe in myself. First time I sang in English when I could barely speak the language. So I really just, you know, dived in a pool without even knowing how to swim.
1: I saw Shakira Talent. Ich sah ihr Talent. Sie kann sich bewegen, singen und Texte schreiben.
0: Right. Neben Emilio Estefan bekam Shakira bei Whenever, Wherever auch Hilfe von Produzent Tim Mitchell und Gloria Estefan, die mit ihr vor allem am Songtext arbeitete. Shakira wollte ein simples Liebeslied schreiben über eine Liebe, die so stark ist, dass sie jede Entfernung und jedes Hindernis aushält.
2: We talk about two people who love each other, but are separated by obstacles and distance. And that love, what is powerful, just can overcome all those obstacles and overcome all the miles or kilometers of distance, without mattering how many they are.
3: Wir sind dazu bestimmt, zusammen zu sein, wann auch immer, wo auch immer. Ich werde dort sein und du in meiner Nähe. So ist die Abmachung, Liebling.
0: Besonders eine Textzeile sorgte damals für Aufsehen.
3: Zum Glück sind meine Brüste so klein und bescheiden, dass du sie unter keinen Umständen mit Bergen verwechseln kannst.
0: Musikalisch ist Whenever, Wherever ein Mix aus Latin-Pop und Weltmusikelementen. Shakira wollte unbedingt Instrumente benutzen, die typisch sind für die Bergwelt der Anden. Die Charanga, eine kleine Gitarre, die Bombo Leguero, eine Zylindertrommel und natürlich Panflöten.
2: I was always very much attracted to the sounds of the mountains of South America, the Andean sounds, like the pan flute and the Bombo Leguero and Charango, all those instruments. So I really wanted to do something in this record that evoked a little bit of that.
0: Übrigens, Shakiras Liebeslieder richteten sich an ihren damaligen Freund Antonio de la Rúa, Sohn des umstrittenen argentinischen Präsidenten Fernando de la Rúa. Tower Records in Argentinien boykottierte deshalb alle Alben von Shakira. Den weltweiten Erfolg von Whenever, Wherever konnte das aber nicht verhindern. Für Shakira bleibt dieser Song bis heute etwas ganz Besonderes. Er ist wie ein wichtiges Dokument für sie. Ein Teil des ganz besonderen Soundtracks ihres Lebens.
2: That song was telling a story of how I fell in love, you know? It will always be a document of a moment in my life. And after all, that's what music is, you know, to all of us. It's like the soundtrack of our lives.

So, es ist uns Smokey hier ein bisschen weggerutscht. Ich hoffe, dass wir es jetzt hier nochmal auf der Reihe bekommen haben. Smokey mit Baby, It's Up to You, wollen wir natürlich nochmal hören. Hoffen wir, dass es jetzt klappt.

0: Zum 14. Mal inzwischen dabei, Smokey in dieser Woche auf der 31 mit Baby It's Up to You, Herman Samets mit Something is Happening auf der 32, ein weiterer Neuzugang. Und ja, was machen wir in der kommenden Stunde? Da gibt's die Plätze 30 bis 21 und wir schauen auf die deutschen Charts vor 30 Jahren. Also es lohnt sich unbedingt dabei zu bleiben.
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1: Um 17 Uhr mit Werner Schoninger. Guten Tag. Der Waldbrand bei Jüterbock im Kreis Teltow-Fläming hat sich auf eine Fläche von 113 Hektar ausgedehnt. Der Waldbrandschutzbeauftragte Engel sagte dem RBB, dass die Flammen in einigen Bereichen bis an die Brandschutzstreifen herangekommen sind. Patrick Buchmüller, RBB 24.
2: Eine gute Nachricht sei, so Engel im RBB 24 Inforadio, dass die Flammen in dem Bereich bleiben und nicht über die Brandschutzstreifen herüberkommen. Schlecht seien aber die Aussichten. Es werde langsam etwas windig. Das könnte die Flammen weiter anfachen. Auf dem Gelände, einem ehemaligen Truppenübungsplatz, liegt viel Munition. Für die Feuerwehr ist es zu gefährlich, dahin vorzudringen. Deswegen gibt es keine große Löschaktion.
1: In Berlin-Köpenick sind 5 Fahrgäste beim Unfall mit einem BVG-Bus verletzt worden. Wie eine Polizeisprecherin dem RBB gesagt hat, musste der Bus am Vormittag auf der Glienicker Straße stark bremsen, nachdem er von einem anderen Fahrzeug geschnitten wurde. Eine Frau sei gestürzt und mit Blutungen im Gesicht ins Krankenhaus gekommen. 4 weitere Personen wurden ambulant vor Ort versorgt. In der Gedenkstätte Ravensbrück in Oberhavel ist an die Befreiung des Frauenkonzentrationslagers vor 81 Jahren erinnert worden. Bei der Gedenkfeier heute waren auch 4 Überlebende dabei. Eine von ihnen ist die 95-jährige Janina Iwanska aus Polen. Sie sagte, sie habe sich im Laufe der Zeit mit den Deutschen versöhnt. Sie wünsche sich, dass das bei allen Völkern geschehe, die sich feindlich gegenüberstehen. Brandenburgs Kulturministerin Schüle sagte, die Erinnerungen der Überlebenden seien eine Mahnung, sich einzumischen, wenn Menschen ausgegrenzt oder bedroht werden. Die Bahnhöfe in Deutschland sind für Reisende offenbar etwas sicherer geworden. Wie der Interessenverband Allianz pro Schiene mitgeteilt hat, gab es im vergangenen Jahr weniger Straftaten. Heiko Schneider.
3: In der polizeilichen Kriminalstatistik werden laut Allianz pro Schiene rund 169.000 Straftaten an Bahnhöfen aufgeführt, 6% weniger als im Jahr davor. Verbandsgeschäftsführer Pflege sagte, der Einsatz von Sicherheitspersonal und Videotechnik wirke. Die Zahl der Angriffe auf Bahnbeschäftigte ist um 11% gestiegen auf fast 2.700. Pflege sagte, diesen Trend gelte es zu stoppen.
1: Fußball-Zweitligist Hertha BSC hat in Magdeburg 0:1 verloren. In der dritten Liga hat der FC Energie Cottbus 1:2 in Duisburg verloren, aber Tabellenrang 2 knapp verteidigt. Kurz vor Spielbeginn kam die Meldung, dass Energie-Ehrenpräsident Dieter Krein gestern im Alter von 84 Jahren gestorben ist. Soweit die Nachrichten. 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
4: Bestes Grillwetter. Bis zum Abend scheint weiter die Sonne. Wir haben derzeit frühsommerliche 27 bis 30 Grad. In der Nacht leicht bewölkt. Vereinzelt können Schauer durchziehen. Im Großen und Ganzen bleibt es aber trocken. Die Temperaturen gehen zurück auf 15 bis 11 Grad. Morgen Vormittag ein Wechsel von Sonne und Wolken. Und zum Nachmittag kann es dann auch mal ein paar Schauer und Gewitter geben. Im Vergleich zu den Vortagen ein bisschen kühler, aber unwesentlich. Wir erwarten morgen 21 bis 26 Grad.
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4: Vorsicht auf der A12 Frankfurt-Oder Richtung Berlin. Zwischen Frankfurt-Mitte und Frankfurt-West läuft jemand auf der Standspur umher. B96 Oranienburg Richtung Berlin. Im Kreuz Oranienburg liegen auf der Überfahrt zur A10 Richtung Dreieckhafenland Gegenstände auf der Fahrbahn. A2 Berlin Richtung Magdeburg. Zwischen Burg Ost und Burg Zentrum ist die Autobahn nach einem Unfall gesperrt. A10 westlicher Berliner Ring Richtung Dreieck Werder. Zwischen Potsdam Nord und Großkreuz brauchen Sie aktuell eine halbe Stunde Geduld. Stau Richtung Dreieckhafenland zwischen Großkreuz und Vöben. A12 Frankfurt-Oder Richtung Berlin. Zwischen Briesen und Fürstenwalde-West stehen Sie wegen Bauarbeiten etwa 1,5 Stunden im Stau. Landkreis Teltow-Fläming. Die Straße zwischen Spierenberg und Kummersdorf-Alexanderdorf ist nach einem Unfall gesperrt. Stadtverkehr Berlin-S-Bahn. Wegen einer Signalstörung Verspätung bei den Linien S3, 5, 7, 75 und 9. Staus im Blitzer können Sie uns gerne melden. Die Antenne Verkehrsservice ist erreichbar unter 0331 70 98 101. Ihnen weiterhin eine unfallfreie Fahrt.
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4: 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Schön, dass Sie dabei sind.

Ein weiterer Neuzugang, Stars mit Cindy Red, haben sie in dieser Woche auf die 29 gesetzt. Und auf der 30 hörten wir die Robots mit Tonight. Sie entscheiden mit ihrem Voting, was musikalisch hier auf Antenne Brandenburg am Sonntagnachmittag passiert. Gehen Sie ganz einfach auf die Antenne-App bzw. antennebrandenburg.de, klicken dann auf Musik, dann auf Antenne-Charts und da können Sie dann Ihr Häkchen vor die Titel machen, die Sie gerne wiederhören möchten, die Ihnen also am besten gefallen. Und wenn jetzt noch Titel sein sollten, die Sie hier vermissen im Programm, dann machen Sie einfach einen Neuvorschlag. Auch das können Sie alles auf dieser Seite mit vermerken. Also Antenne-App oder Antenne-Charts anklicken, dann Musik, dann auf Antenne-Charts gehen und dann die Häkchen vor die Titel machen, die Sie wiederhören möchten. Und nicht vergessen, auch noch ein paar Neuvorschläge zu machen. Stefan Waggershausen gibt's in wenigen Minuten. Es geht mir gut auf der 26. Auf der 27 Mike Oldfield mit Pictures in the Dark. Und da hatte ich schon gedacht, naja, so also langsam hat sich's hier ausgespielt. 31 in der Vorwoche. Und ja, jetzt sind sie wieder ein Stück nach vorn gekommen. Und jetzt auf der 28 ein weiterer Neuzugang. Hier sind Madness mit Our House.

0: Zum dritten Mal inzwischen dabei, Stefan Waggershausen, es geht mir gut. Ja, also eigentlich ist es auf dem absteigenden Ast. Das fing eigentlich sehr gut an. Er stieg von 0 auf 5 ein, dann auf der 16 in der letzten Woche, in dieser Woche auf der 26. Na, mal schauen, was da in den nächsten Wochen noch passiert. Davor gab es Mike Oldfield auch schon seit Wochen dabei, in dieser Woche noch einmal auf der 27 mit Pictures in the Dark und Madness als weiteren Neuzugang auf der 28 mit Our House. Gleich eine Nummer, die wir lange nicht gehört haben, Break Machine mit Street Dance. Das war 1984 einer der ersten kommerziell erfolgreichen Hip-Hop-Songs und wurde übrigens von den gleichen Leuten produziert und mitgeschrieben, die auch hinter der Musik von Village People standen. Also in Sachen Popmusik wussten die schon, wie es geht. Gleich bei uns.
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0: Und damit haben wir es Halbzeit, 17.30 Uhr.
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0: Bis zum Abend weiter viel Sonne, derzeit schon sommerliche 27 bis 30 Grad in Brandenburg und Berlin. In der Nacht präsentiert sich der Himmel leicht bewölkt, vereinzelt können Schauer auftreten, im Großen und Ganzen soll es aber eigentlich trocken bleiben. Die Temperaturen gehen zurück auf 15 bis 11 Grad. Morgen Vormittag ein Wechsel von Sonne und Wolken. Zum Nachmittag kann es dann auch ein paar Schauer geben und vielleicht auch einige Gewitter. Und die Temperaturen erreichen morgen 21 bis 26 Grad.
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0: Schauen wir zuerst auf die A2 Berlin Richtung Magdeburg. Zwischen Burg Ost und Burg Zentrum ist die Autobahn nach einem Unfall immer noch gesperrt. Es staut sich einmal ab der Abfahrt Burg Ost mit 40 Minuten Wartezeit und bereits vor Thesen mit 15 Minuten Wartezeit. Die letzte freie Ausfahrt ist Ciesa. A10 westlicher Berliner Ring Richtung Dreieckwerder. Zwischen Potsdam Nord und Großkreuz brauchen Sie aktuell eine halbe Stunde Geduld. Stau auch Richtung Dreieckhaveland zwischen Großkreuz und Föben. A12 Frankfurt-Oder Richtung Berlin. Zwischen Briesen und Fürstenwalde-West stehen Sie wegen Bauarbeiten etwa anderthalb Stunden im Stau. Cottbus, die Franz-Mehring-Straße bis Dissingener-Straße. Zwischen Thomas Münzer und Hans-Beimler-Straße Behinderungen nach einem Unfall. Stadtverkehr Berlin, S-Bahn. Wegen einer Signalstörung Verspätung bei den Linien S3, 5, 7, 75 und 9. Außerdem fährt die S5 nur zwischen Strausberg Nord, Mahlsdorf und Warschauer Straße. Die S75 nur zwischen Wartenberg und Lichtenberg. Und einen Blitzer habe ich noch für Sie auf der B1 in Geltow Richtung Werder. 0331 70 98 101. Das ist die Telefonnummer von unserer Verkehrsredaktion. Da können Sie anrufen, wenn Sie Staus und Blitzer entdecken oder irgendwas, was den Verkehr behindert. Ihnen weiterhin eine unfallfreie Fahrt.
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0: In wenigen Minuten schauen wir auf die Charts in Deutschland vor 30 Jahren. Bis dahin unsere Plätze 24 und 25, Tommy James und Kenny Rogers.
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Susan and Clover, Tommy James und die Chondels in dieser Woche auf der 24 der Antenne Charts hier auf Antenne Brandenburg. Und wir schauen jetzt wie gewohnt auch mal auf die Hitparaden der vergangenen Jahrzehnte. Was ging denn vor 30 Jahren richtig gut in Deutschland über die Ladentheke? Als, ja, das war so die Zeit, wo das dann so langsam losging mit CDs. Also von Vinylplatten ausschließlich konnte man zu dieser Zeit offensichtlich auch nicht mehr sprechen. Schauen wir mal, wie es aussah auf der 10. The Prodigy mit Firestarter. Auf der 9 Mr. President Coco Jumbo. Auf der 8 Tupac mit California Love. Auf der 7 Love Message mit Love Message. Auf der 6 Fool's Garden Lemon Tree. Auf der 5 Stefan Raab, hier kommt die Maus. Die 4 Captain Jack Drill Instructor. Auf der 3 Los del Rio mit Macarena. Auf der 2 Michael Jackson, They Don't Care About Us. Und die 1 über mehrere Wochen, Robert Miles mit Children. Und da gibt es eine schöne Geschichte dazu. Ursprünglich wurde Robert Miles ja von einer Sammlung von Fotos inspiriert, die sein Vater während seiner Stationierung im Jugoslawienkrieg gemacht hatte. Bald nahm der Song aber eine ganz andere Motivation an. Er sollte nämlich das Leben von Clubgängern retten. In den 90ern waren ja zahlreiche Todesfälle durch Autounfälle in der italienischen Rave-Gemeinde ein großes Problem. Insbesondere junge Clubgänger fuhren über Nacht quer durchs Land und nach dem anstrengenden Tanzen und ein paar Drogen noch intus schliefen sie dann am Steuer ein und verloren die Kontrolle über ihr Fahrzeug. Zahlreiche Eltern forderten in dieser Zeit strengere Normen in der Rave-Szene. Robert Miles kannte das Problem und wollte dem entgegenwirken mit dem Song Children. Es ist ein bewusst langsamer Song, wie er sagte, der als Rausschmeißer einer Techno-Session gespielt werden sollte. So konnten sich die Clubgänger dann, ja, so ein bisschen beruhigen, bevor sie ins Auto stiegen. Robert Miles sagte damals in einem Interview, er hoffe, dass der Track dazu beitragen würde, das Samstagabendgemetzel in Italien zu beenden. Vor 30 Jahren die Nummer 1, Robert Miles mit Children.

0: Fleetwood Mac mit Go Your Own Way seit Wochen dabei. In dieser Woche noch einmal auf der 21, auf der 22 gegenüber der 7 in der Vorwoche. Status Quo, Whatever You Want und Purple Schulze auf der 23 als dritthöchster Neuzugang mit Kleine Seen. Gleich eine Nummer, die von den amerikanischen Songschreiberlegenden Burt Bacharach und Carus Byers-Sager geschrieben wurde. That's What Friends Are For. Kennen Sie alle, stammt aus dem Film Night Shift von 82, wo es von Rod Stewart aufgenommen und über den Abspann dann gespielt wurde. Allerdings wurde diese Version nicht als Single veröffentlicht, aber die Songwriter hielten den Song für etwas Größeres und ließen diesen 1985 in der Version von Dionne Warwick und Friends neu aufnehmen, wie wir sie alle kennen, und machten daraus eine Charity-Nummer. Der Song erreichte Anfang 86 weltweit die Spitze der Charts und gehört nach wie vor in jedes gepflegte Radioformat. Gleich bei uns.
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1: Um 18 Uhr mit Werner Schoninger. Guten Abend. Der Waldbrand auf einem ehemaligen Truppenübungsplatz bei Jüterbock im Kreis Teltow-Fläming hat sich heute weiter ausgebreitet. Wie Brandenburgs Waldbrandschutzbeauftragter Engel im rbb24-Inforadio gesagt hat, ist inzwischen eine Fläche von 113 Hektar betroffen. Das entspricht etwa 160 Fußballfeldern.
2: Das Feuer frisst sich so nach und nach durch, aber es bleibt, und das ist auch das Gute, in dieser Fläche, die abgegrenzt ist von den Brandschutzschneisen.
1: Und weil im Boden noch alte Munition liegt, kann die Feuerwehr nicht direkt löschen. Innerhalb der Schutzstreifen sollen die Flammen von allein ausgehen. In Berlin sind wieder Schüsse gefallen, diesmal in Neukölln und Schöneberg. Laut Polizei verletzte ein Unbekannter gestern Abend in der Hermannstraße einen 17-Jährigen und einen 25-Jährigen durch Schüsse in die Beine. Der 25-Jährige wurde notoperiert. Heute Morgen wurde auf ein Café in Schöneberg geschossen, verletzt wurde niemand. In beiden Fällen ermittelt die Berliner Sondereinheit Ferrum, sie soll die vermehrte Schusswaffengewalt bekämpfen. Außenminister Wadefuhl hat mit seinem iranischen Amtskollegen Araghchi telefoniert. Das hat der CDU-Politiker auf der Plattform X mitgeteilt. Hauptstadtkorrespondent Georg Schwarte.
3: In dem Telefonat mit Araghchi hat der deutsche Außenminister nach eigenen Angaben die sofortige Öffnung der Straße von Hormuz und den Verzicht Irans auf Atomwaffen verlangt. Als enger Verbündeter der Amerikaner teile Deutschland das gleiche Ziel. Irans Außenminister ließ zu dem Telefonat mit dem CDU-Politiker lediglich mitteilen, es seien Gespräche über regionale und internationale Entwicklungen geführt worden.
1: Angesichts der neuen US-Zölle auf Pkw und Lkw aus der EU warnen Wirtschaftsexperten vor einem Handelskrieg mit den USA. Sollte die EU ihrerseits mit Zöllen auf US-Produkte reagieren, drohe Deutschland eine Rezession, heißt es vom IFO-Institut. US-Präsident Trump hatte die Zölle auf Fahrzeuge aus der EU einseitig auf 25% erhöht. Union Berlin hat ein weiteres Zwischenziel im Abstiegskampf der Fußball-Bundesliga erreicht. Durch den 2:1-Sieg von Mainz 05 beim FC St. Pauli können die Köpenicker nicht mehr direkt absteigen. In der zweiten und dritten Liga gab es Niederlagen für Hertha BSC und Energie Cottbus. Die Berliner mussten sich in Magdeburg mit 0:1 geschlagen geben, die Lausitzer in Duisburg mit 1:2. Und in der Basketball-Bundesliga hat Alba Berlin gegen Chemnitz 82:84 verloren. Soweit die Nachrichten. 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
4: Bis zum Abend weiter viel Sonne. Derzeit haben wir 27 bis 30 Grad in Brandenburg und Berlin. In der Nacht ist der Himmel ja so teils, mal mehr, mal weniger bewölkt. Vereinzelt können auch Schauer durchziehen. Die Temperaturen gehen zurück auf 15 bis 11 Grad. Morgen Vormittag ein Wechsel von Sonne und Wolken. Ab dem Nachmittag kann auch ein bisschen Regen dabei sein. Und Gewitter, die sich entwickeln im Vergleich zu den Vortagen, ist es ein bisschen kühler, unwesentlich. Es werden Höchstwerte von 21 bis 26 Grad erwartet.
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4: A2 Berlin Richtung Magdeburg. Zwischen Burg Ost und Burg Zentrum ist die Autobahn nach einem Unfall gesperrt. Es staut sich einmal ab der Abfahrt Burg Ost mit 40 Minuten Wartezeit und bereits vor Thesen mit 15 Minuten Wartezeit. Letzte freie Ausfahrt ist Ciesa. A10 westlicher Berliner Ring Richtung Dreieckwerder zwischen Potsdam Nord und Großkreuz. Aktuell 30 Minuten Staudauer. Stau auch Richtung Dreieck-Havelland zwischen Großkreuz und Vöben. A12 Frankfurt-Oder Richtung Berlin zwischen Briesen und Fürstenwalde West stehen sie wegen Bauarbeiten etwa anderthalb Stunden im Stau. Cottbus, Franz-Mehring-Straße bis Dissenschener Straße zwischen Thomas-Münzer und Hans-Beimler-Straße Behinderungen nach einem Unfall. Stadtverkehr Berlin, die S-Bahn wegen einer Signalstörung Verspätungen bei den Linien S3, 5, 7, 75 und 9. Außerdem fährt die S5 nur zwischen Strausberg-Nord-Mahlsdorf und Warschauer Straße. Die S75 fährt nur zwischen Wartenberg und Lichtenberg. Und Blitze habe ich noch für Sie auf der B1 in Geltow in Richtung Werder. 0331 70 98 101 ist die Telefonnummer von unserer Verkehrsredaktion. Wenn Sie was entdecken, rufen Sie ruhig an. Ihnen weiterhin eine unfallfreie Fahrt.
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4: Von Seitenbacher, ich finde das immer so schön. Das ist jetzt praktisch die Runde 20 bis 11, die Plätze 20 bis 11. Und wir haben in dieser Stunde auch einen Neuzugang, aber noch nicht den höchsten. Zu dem kommen wir noch. Omega gleich auf der 19. Was ist hier passiert? Ist dreimal dabei. Erst auf der 1, dann auf der 5, dann auf der 19. Naja, da kann ja noch einiges passieren. Omega mit Jönch Haju Lan. Und auf der 20 gibt es jetzt Klaus Lage, 1001 Nacht. Schön, dass Sie weiter dabei sind. 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

98. Omega mit Djörn Chajulan. Und auf der 20 der Antenne Charts Klaus Lage mit 1001 Nachts. 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Da können Sie nämlich nicht nur voten, sondern auch Ihre Neuvorschläge eingeben. Aber voten, einfach auf Musik klicken dann oder auf Antenne-Charts und Ihr Häkchen vor die Titel machen, die Sie hören wollen. Und was die Neuvorschläge betrifft, da gibt es oben rechts so ein kleines Fensterchen. Da tragen Sie den Titel ein, den Sie gerne als Neuvorstellung hier bei uns in den Antenne-Charts auf Antenne Brandenburg gerne hören würden. 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Ich denke mir das nicht aus. Das sind alles Sachen, die Sie uns ausschließlich vorgeschlagen haben. Aha, hören wir gleich auf der 16 mit The Sun Always Shines on TV. Auf der 17 landete an dieser Woche Billy Joel mit Leningrad und der zweithöchste Neuzugang, der landete in dieser Woche auf der 18, nämlich Annika mit My Little Lady.

0: Platz 13 in der Vorwoche. Dieser Woche haben sie Aha auf die 16 gesetzt mit The Sun Always Shines on TV. Davor gab es auf der 17 Billy Joel mit Leningrad. Und Annika, das ist unser zweithöchster Neuzugang in dieser Woche, auf der 18 mit Little Lady. Am 4. August diesen Jahres wird sich der Geburtstag von Louis Armstrong zum 125. Mal jähren. Der Musiker zählt ja zu den prägenden Persönlichkeiten der Jazzgeschichte und ist natürlich eng mit New Orleans verbunden, dem Geburtsort des Jazz. Natürlich gibt es viele Geschichten und Legenden, die sich um sein Leben ranken. Manche sind Fakt, andere, naja, weiß man nicht so genau, wird halt erzählt. Fakt ist, Louis Armstrong war der erste Schwarze in den USA, der eine Radiosendung moderierte. Und auch bei der Polizei war er schon mal vorstellig geworden. Armstrong wurde nämlich im Alter von 11 Jahren wegen Ruhestörung verhaftet. Also, ja, eigentlich nichts Aufregendes, ne? Eine andere Story besagt, dass Mafia-Bosse aus New York City und Chicago Louis Armstrong bedroht haben sollen, um seinen Managementvertrag zu kontrollieren. Na gut, was aber auf jeden Fall Fakt ist, ist der Umstand, dass sich What a Wonderful World erst nach seinem Tod erfolgreich in den Charts platzierte. 67 kam die Nummer raus, platzierte sich aber nicht in den USA. Bis heute läuft diese Nummer inzwischen rauf und runter. Louis Armstrong gleich bei uns.
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0: Und damit haben wir es 6:30.
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0: Die Sonne wird sich weiter zeigen, solange wie der Himmel nicht bedeckt ist. Und das wird in den nächsten Stunden nicht passieren. Also weiter viel Sonne. Wir haben immerhin schon sommerliche Temperaturen um die 29 Grad. In der Nacht wird der Himmel so halb und halb bewölkt sein. Vereinzelt können ein paar Schauer durchziehen. Im Großen und Ganzen bleibt es aber trocken. Und die Temperaturen gehen runter bis auf 11 Grad. Morgen ein Wechsel von Sonne und Wolken. Ab dem Nachmittag kann es dann auch schon mal ein bisschen regnen hier und da und auch Gewitter können sich entwickeln. Und wir erwarten morgen Höchstwerte von 26 Grad.
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0: Vorsicht auf der A10 südlicher Berliner Ring Richtung Dreieck Spreeau zwischen Genshagen und Rangsdorf ist Öl ausgelaufen. A2 Berlin Richtung Magdeburg zwischen Burg Ost und Burg Zentrum ist die Autobahn nach einem Unfall gesperrt. Es staut sich einmal auf der Abfahrt Burg Ost mit 40 Minuten Wartezeit und bereits vor Thesen mit der 5 Minuten Wartezeit haben. Die letzte freie Ausfahrt ist CESA. Vorsicht auf der A10 südlicher Berliner Ring Richtung Dreieck Werder zwischen Ludwigsfelde Ost und West liegen Spanngurte auf der Fahrbahn. A12 Frankfurt-Oder Richtung Berlin zwischen Briesen und Fürstenwalde-West stehen sie etwa 2 Stunden im Stau. A24 Hamburg Richtung Berlin zwischen Herzpunkt und Neuruppin dauert es 30 Minuten länger. Auch hier Stau. Stadtverkehr Berlin. S-Bahn. Nach einer Signalstörung fährt die S75 weiterhin nur zwischen Wartenberg und Lichtenberg. Und nach einem Polizeieinsatz müssen Sie auf den Linien S3, 5, 7 und 9 mit Verspätungen und Ausfällen rechnen. Und geblitzt wird immer noch auf der B1 in Geltow in Richtung Werder. Fahren Sie vorsichtig, Ihnen weiterhin eine unfallfreie Fahrt.
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0: Und das ist dann auch schon die halbe Stunde, in der wir nochmal reinhören in die Aussteiger der Woche. Bis dahin Musik hier von Falco und Alison Moyet. Falco ist in dieser Woche auf der 14 gelandet und Platz 15 heute Nachmittag für Alison Moyet mit Is This Love?

Falco, The Sound of Music. In dieser Woche haben sie ihn auf die 14 Jahre Antenne Charts gesetzt. Und davor gab es auf der 15 noch einmal Alison Moyet mit Is This Love. Und damit wird es Zeit, noch einmal einen Blick bzw. ein Ohr auf die Titel zu werfen, die nicht dabei sind oder nicht mehr dabei sind, unserer Aussteiger der Woche. Und da haben wir in dieser Woche zwei Titel dabei, die sich gar nicht aus der Neuvorstellung heraus platzieren konnten und dementsprechend acht Titel, die aus der Top 40 herausgeflogen sind. Fangen wir an mit Gary Barlow, Forever Love, konnte sich nicht platzieren.

wir jetzt zu den Nummern, die nicht mehr genügend Punkte hatten. Manfred Mann. Jethro Tull.

nicht mehr platziert. Also Donna Lewis mit I Love You Always Forever, Simon & Garfunkel mit The Sound of Silence, Tony Christie, Sweet September, Daniel Gerard mit Butterfly, Rosenstolz, Liebe ist alles, Elton John, Rocketman, Jazz Rotal mit Locomotive Breath und Manfred Mann mit How How Set the Clown. Gar nicht platziert haben sich Tao mit Magical Moments und Gary Barlow mit Forever Love. Und damit gehen wir wieder zurück zu den aktuellen Platzierungen, die Nummern, die nach wie vor dabei sind. Das sind nämlich Kids aus den Zeiten der Neuen Deutschen Welle, die Sängerin vom Königssee, von 32 auf 11 nach vorn gekommen. Davor auf der 12 Neil Diamond mit Forever in Blue Jeans und Army of Lovers mit Crucified in dieser Woche auf der 13.

0: Sennerin vom Königssee, unsere aktuelle Nummer 11 in den Antenne-Charts. Hier auf Antenne Brandenburg. Auf der 12 haben wir Neil Diamond gehabt mit Forever in Blue Jeans. Und auf der 13 die Army of Lovers mit Crucified. 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Geht ganz einfach. Die Antenne App nutzen oder auf antennebrandenburg.de gehen. Unsere Internetseite. Dann klicken Sie auf Musik, dann auf Antenne Charts. Und dann machen Sie Ihr Häkchen vor die Titel, die Sie gerne wiederhören möchten. Seit 15 Uhr steht die aktuelle Sendung drin. Und Sie haben ganz sicher auch noch Ideen für unsere neue Vorschläge in den Antenne-Charts. Alle Titel, die wir neu vorstellen, sind ausschließlich Vorschläge von Ihnen. Eine Stunde haben wir noch. Jetzt geht's sozusagen in die vollen, in die Bestplatzierten, die Plätze 10 bis 1 in der kommenden Stunde. Und wir erinnern uns noch einmal an die Spitzentitel der Vergangenheit in den Antenne-Charts. Bleiben Sie unbedingt dabei.
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1: Um 19 Uhr mit Werner Schoninger. Guten Abend. Die Eisbären Berlin sind wieder deutscher Eishockeymeister. Die Berliner haben heute das Auswärtsspiel in Mannheim 4:1 gewonnen und so auch die Finalserie mit 4:1 für sich entschieden. Die Eisbären feiern damit ihren 12. Meistertitel. Auf dem ehemaligen Truppenübungsplatz bei Jüterbock im Kreis Teltow-Fläming brennt es weiterhin. Betroffen ist mittlerweile eine Fläche von 113 Hektar. Derzeit lasse man das Feuer kontrolliert abbrennen, sagte ein Feuerwehrsprecher dem RBB. In dem Gebiet explodiere immer wieder alte Munition im Boden, Anwohner seien aber nicht in Gefahr. In Berlin sind wieder Schüsse gefallen. Innerhalb weniger Stunden gab es zwei neue Vorfälle in Neukölln und Schöneberg. Katharina Trümper, RBB 24.
2: Gestern Abend wurden in der Hermannstraße in Neukölln ein 17-Jähriger und ein 25-Jähriger durch Schüsse verletzt. Sie kamen ins Krankenhaus. Der 25-Jährige musste notoperiert werden. Der Täter flüchtete. Am Morgen wurde dann auf ein Café in der Potsdamer Straße in Schöneberg geschossen. Verletzt wurde niemand. In beiden Fällen ermittelt die Sondereinheit Ferrum. Sie soll die vermehrte Schusswaffengewalt in der Stadt bekämpfen, die vermutlich in Zusammenhang mit Revierkämpfen und Schutzgelderpressungen steht. Erst in den letzten Tagen wurden Schüsse auf Geschäfte und Wohnhäuser in Neukölln, Spandau und Tempelhof gemeldet.
1: Außenminister Wadefuhl hat den Iran aufgefordert, die Straße von Hormus sofort zu öffnen. Der CDU-Politiker äußerte sich nach einem Telefonat mit seinem iranischen Amtskollegen Araghchi. Sebastian Segebade.
3: Als enger US-Verbündeter teilen wir das gleiche Ziel, so Wadefuhl. Und weiter, der Iran müsse auch vollständig und nachprüfbar auf Kernwaffen verzichten. Eine Antwort Araghchis auf die Forderungen aus Deutschland ist nicht bekannt. Die Verhandlungen über ein Ende des Iran-Konflikts treten seit Wochen auf der Stelle. Die Straße von Hormus bleibt blockiert. Und damit stecken weiter hunderte Öl- und Gastanker vor der Meerenge fest.
1: Union Berlin hat ein weiteres Zwischenziel im Abstiegskampf der Fußball-Bundesliga erreicht. Durch den 2:1-Sieg von Mainz 05 beim FC St. Pauli können die Köpenicker nicht mehr direkt absteigen. In der zweiten und dritten Liga gab es Niederlagen für Hertha BSC und Energie Cottbus. Die Berliner mussten sich in Magdeburg mit 0:1 geschlagen geben, die Lausitzer in Duisburg mit 1:2. Und in der Basketball-Bundesliga hat Alba Berlin gegen Chemnitz 82:84 verloren. Soweit die Nachrichten. Weitere Meldungen aus Berlin und Brandenburg auf rbb24.de.
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4: Ja, auch der schönste Frühsommertag geht mal zu Ende. In der Nacht präsentiert sich der Himmel so halb und halb. Ein bisschen bewölkt, mal weniger Wolken, können ein paar Schauer durchziehen. Im Großen und Ganzen soll es aber trocken bleiben bei Temperaturen, die bis auf 11 Grad runtergehen. Morgen Vormittag ein Wechsel von Sonne und Wolken. Zum Nachmittag kann es auch ein paar Schauer und Gewitter geben. Und wir erwarten Höchstwerte von 21 bis 26 Grad.
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4: Vorsicht in beiden Richtungen auf der A10 südlicher Berliner Ring. Zwischen Michendorf und Ferch sind Leute auf der Fahrbahn. A2 Berlin Richtung Magdeburg. Zwischen Burg Ost und Burg Zentrum ist die Autobahn nach einem Unfall gesperrt. Es staut sich einmal bei der Abfahrt Burg Ost mit 50 Minuten Wartezeit und bereits vor Thesen mit 20 Minuten Wartezeit. Die letzte freie Ausfahrt ist Cäsar. A12 Frankfurt-Oder Richtung Berlin. Zwischen Briesen und Fürstenwalde-West stehen sie wegen Bauarbeiten etwa 2 Stunden im Stau. Landkreis Uckermark. Die Straße zwischen Wilmersdorf und Schifferhof ist nach einem Unfall gesperrt. Stadtverkehr Berlin. Die S-Bahn. Nach einem Polizeieinsatz müssen Sie auf den Linien S3, 5, 7 und 9 mit Verspätungen und Ausfällen rechnen. Und geblitzt wird immer noch auf der B1 in Geltow in Richtung Werder. Fahren Sie vorsichtig. Ihnen weiterhin eine unfallfreie Fahrt.
5: Unser Sandmännchen. Womit kommt das Sandmännchen heute? Mit dem Zug. Das Sandmännchen hat dir eine Geschichte mitgebracht.
6: Die Mücke und der Büffel.
7: Hallo alle miteinander. Sitzt ihr bequem? Du auch? Na, dann kann es ja losgehen. An einem schwülen Nachmittag flog eine Mücke über das Reisfeld. Und da sie die einzige Mücke weit und breit war, schien ihr nichts sei zu hören, als ihr flog. Und ihr Surren erfüllte die Stille ringsum. Am Rand des Feldes, unter einem großen Bambusbusch, ruhte ein Büffel. Und da ihr die Hörner gerade recht kamen und auch der Schatten, in dem das mächtige Tier ruhte, setzte sie sich auf eines der Hörner. Nach einiger Zeit kamen ihr Gedanken in der Art, wie sie kleinen Wesen eigen sind.
8: Ich muss ihm doch zur Last fallen, schwer wie ich bin.
7: Tiefes Mitleid mit dem Büffel wuchs in ihr und sie rief in sein zottiges Ohr.
8: Na, Herr Büffel, werde ich Ihnen nicht zu schwer? Sollten Sie meine Last nicht ertragen können, so sagen Sie es mir nur in aller Offenheit. Ich werde mich dann woanders hinsetzen.
7: Der Büffel blinzelte einmal nach links, einmal nach rechts, ließ die Augen nach unten und nach oben rollen. Wer spricht hier nur in der Stille?
8: Ich bin das,
7: surrte die Mücke. Der Büffel schüttelte den Kopf. Er verwunderte sich noch mehr und fragte, wer denn?
9: Ich. Jeder ist ich.
7: Die Mücke war empört.
8: Ich bin's halt, die Mücke,
7: surrte sie.
9: So, die Mücke, brummte gutmütig der Büffel und schloss die Augen.
7: Die Mücke schwirrte auf und flog dem Büffel einige Male um die Augen. Da er sie aber geschlossen hielt, merkte er nichts davon und die Mücke setzte sich wieder auf das Horn.
9: Wo denn?
8: Hier, auf Ihrem Horn, Herr Büffel. Das müssen Sie doch spüren, schwer wie ich bin.
7: Erst verzog sich das große braune Maul des Büffels, dann aber platzte er lachend heraus.
9: Gut, dass du mich auf dich aufmerksam gemacht hast, Mücke. Hättest du nicht von dir gesprochen, hätte ich dich kaum bemerkt. Und stell dir vor, ich hätte mich erhoben und wäre vornübergefallen, weil du so schwer auf meinem Horn sitzt. Du lieber Himmel.
7: Aber ich glaube nicht, dass du so schwer bist, dass ich vornübergefallen wäre durch deine Last. Es mag sein, dass die Mücke sehr wütend war über den Büffel. Vielleicht auch nicht. Sie jedenfalls fand sich sehr wichtig und schwer. Und sie flog davon. Und über dem Reisfeld lag wieder köstliche Stille.
10: Ich wünsche euch eine ruhige gute Nacht. Schlaft schön.
5: Und Mädchen hat dir ein Lied mitgebracht.
11: 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Es ist warm, es ist nett. 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

0: Na, inzwischen sind die Herrschaften Barclay, James Harvest über 70 und sie touren immer noch. Und touren, rocken die Bühnen, was das Zeug hält. Und auch in diesem Jahr sind sie wieder unterwegs. Allerdings habe ich hier tatsächlich im Internet auch nur zwei Termine gefunden, die nicht unbedingt bei uns in der Nähe sind. Aber wenn man auf Barclay, James Harvest immer noch steht, dann ja, nimmt man vielleicht auch mal ein bisschen längere Wege in Kauf. Also in Landshut sind sie am 23. Juli und in Bad Nauheim, das in Hessen, ne, sind sie am 6. August ab 20 Uhr in eine Trinkkuranlage in beidem Open Air zu erleben. Vielleicht kommen wir noch ein paar Termine dazu. Ich meine, nach Berlin oder nach Brandenburg zu kommen, sollte doch eigentlich für Barclay James Harvest jetzt nicht das größte Problem sein. Das ist immer alles eine Managementfrage. Hoffen wir also das Beste. Barclay James Harvest in dieser Woche auf der 9 und auf der 10 seit Wochen auch schon dabei Michael Bolton mit I Love So Beautiful. Machen Sie mit beim Voting. Gestalten Sie Ihren Sonntagnachmittag musikalisch und dazu gehen Sie auf die Antenne-App bzw. auf antennebrandenburg.de. Klicken dann auf Musik, dann auf Antenne-Charts und da sehen Sie dann schon die aktuelle Sendung. Machen Sie Ihr Häkchen vor die Titel, die Sie wiederhören möchten, weil sie Ihnen ganz besonders gefallen oder was auch immer. Und machen Sie dann auch noch Vorschläge für unsere Neuvorstellungsrubrik. Drei Nummern jetzt wieder hintereinander weg. Cat Stevens, Lady Daban, wir in dieser Woche auf der 6. Ein Riesensprung von 35 auf 6. Davor auf der 7 Sweet mit Wigwam Bam und auf der 8 auch ein großer Sprung von 30 auf 8. Clowns und Helden, ich liebe dich.
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0: Cat Stevens setzen Sie in dieser Woche auf die 6 der Antenne Charts mit Lady Damanwir. Gleich gibt's den höchsten Neuzugang in dieser Woche.
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0: Jetzt um 7:30 in der Nacht wird der Himmel ja mal mehr, mal weniger bewölkt sein. Vereinzelt können noch ein paar Schauer durchziehen. Im Großen und Ganzen soll es aber trocken bleiben bei Temperaturen, die bis auf 11 Grad fallen. Morgen Vormittag wechseln sich Sonne und Wolken ab. Zum Nachmittag kann es dann vielleicht doch ein bisschen dichter werden am Himmel und es können sich Schauer und Gewitter entwickeln. Die Höchstwerte morgen 21 bis 26 Grad.
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0: A2 Berlin Richtung Magdeburg. Zwischen Burg Ost und Burg Zentrum ist die Autobahn nach einem Unfall gesperrt. Der Stau hat sich aber aufgelöst. A12 Frankfurt-Oder Richtung Berlin. Zwischen Briesen und Fürstenwalde West stehen sie wegen Bauarbeiten immer noch etwa 2 Stunden im Stau. Landkreis Uckermark. Die Straße zwischen Wilmersdorf und Schifferhof ist nach einem Unfall gesperrt. Stadtverkehr Berlin A100 Richtung Wedding. Zwischen Sonnenallee und Dreieck Köln ist die Autobahn gesperrt. Hier wurde die Höhenkontrolle ausgelöst. A111 Stadt auswärts zwischen Tunnelforst am Tegel und Beischlagtunnel steht ein kaputtes Auto auf der rechten Spur. S-Bahn Berlin, nach einem Polizeieinsatz müssen Sie auf den Linien S3, 5, 7 und 9 mit Verspätungen und Ausfällen rechnen. Und geblitzt wird immer noch auf der B1 in Geltow in Richtung Werder. Fahren Sie vorsichtig, Ihnen weiterhin eine unfallfreie Fahrt.
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0: 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Gleich auf der 4, Penny McLane mit Lady Bump. Platz 2 in der Vorwoche. 2 Positionen verloren, ist nicht weiter tragisch. Und jetzt gibt's erstmal den höchsten Neuzugang. Deep Purple mit Smoke on the Water. Letzte Woche neu vorgestellt, in dieser Woche auf der 5.

Fanny McLean wählten sie in dieser Woche auf die 4 der Antenne-Charts mit Lady Bump. Und die Purple hörten wir davor mit Smoke on the Water. Und sie waren der Meinung, das sollte der höchste Neuzugang in dieser Woche sein. Und das ist er dann auch geworden. Man darf jetzt mal konstatieren, seit über 2 Jahren sind wir jetzt schon für Sie da mit den Antenne-Charts. Das heißt, wir können uns leisten, auch mal auf die Wertungssendungen vor 2 Jahren zu schauen. Und das machen wir heute auch am 5. Mai 2024. Das war die 3. Wertungssendung der Antenne-Charts. Da sah es folgendermaßen aus. Die 10 ist mir hier irgendwie weggerutscht. Vielleicht können wir die irgendwann mal nachliefern. Ist aber, glaube ich, auch gar nicht weiter tragisch, weil es geht ja eigentlich um die Nummer 1, die wir dann auch gleich hören werden. Auf der 9 hatten wir France Gall mit Ella Ella. Auf der 8 Demis Roussos mit Goodbye, My Love, Goodbye. Auf der 7 Coldplay mit Clocks. Auf der 6 Queen mit Radio Gaga. Auf der 5 Pink Floyd, Money. Die 4 Hello mit New York Groove. Auf der 3 T-Rex, Hot Love. Auf der 2 Sweet mit Love is Like Oxygen. Und wenn ich jetzt hier mal schaue, also bis auf die Nummer 9 mit France Gall und Coldplay mit Clocks, waren das hier alles wirklich eine richtige 70er-Jahre-Runde. Denn auch auf der 1 hatten wir damals den höchsten Neuzugang von 0 auf 1. Das waren damals Uriah Heep mit Lady in Black. Und die Nummer, die haben wir jetzt nochmal auflegen.

Zum dritten Mal inzwischen dabei, Bryan Adams mit Heaven. Und damit ist er praktisch auch das erste Mal unter den Bestplatzierten vertreten. Er wurde neu vorgestellt, dann kam er auf die 6. Dann hat er ein bisschen nachgelassen, dann ließen die Kräfte nach. Er fiel auf die 12 am letzten Sonntag. Und in dieser Woche dann nochmal ein großer Sprung nach vorn auf die 2, also in die Spitzengruppe. Und davor gab es Madonna mit La Isla Bonita, die auch was ganz Ordentliches hingelegt hat. Oder die dafür gesorgt haben, dass sie also so wunderbar platziert ist. 1, 2, 3, 4, 5, 6 Mal insgesamt auf der 1 mit ein paar Unterbrechungen. In der letzten Woche auf der 1, in dieser Woche auf der 3. Machen Sie mit und gestalten Sie Ihren Sonntagnachmittag. Gehen Sie auf die Antenne-App bzw. antennebrandenburg.de, klicken dann auf Musik, dann auf Antenne-Charts. Und dann können Sie Ihr Häkchen vor die Titel machen, die Sie gerne wiederhören möchten, wo Sie der Meinung sind, also von der Nummer kann ich nicht genug bekommen. Und wenn Sie da noch eine Idee haben für unsere Neuvorschläge, dann immer her damit. Auch das können Sie alles mit auf dieser Seite, das oben rechts so ein kleines Fensterchen. Da können Sie das eintragen und dann kriege ich eine E-Mail und weiß dann, was Sie so für musikalische Bedürfnisse haben. Also mitmachen, es ist Ihr Sonntagnachmittag in den Antennencharts hier auf Antenne Brandenburg. Wir haben eine neue Nummer 1. Hätte nicht gedacht, dass Harpo nochmal so einen Sprung nach vorn macht. Platz 11, letzten Sonntag an der Spitze in der heutigen Ausgabe der Antenne Charts. Ich bin Carsten, wünsche Ihnen eine schöne Woche und dann bis nächsten Sonntagnachmittag. Ciao, ciao.

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1: Um 20 Uhr mit Werner Schoninger. Guten Abend. Die Eisbären Berlin sind zum 12. Mal deutscher Eishockeymeister. In der Finalserie gegen Mannheim hat die Mannschaft heute den entscheidenden 4. Sieg geholt. Sportreporter Carsten Steinmetz.
2: Am Ende fliegen die Schläger und die Helme der Eisbärenspieler in die Luft. Die Berliner fallen sich in die Arme und feiern auf dem Eis vor allem ihren starken Torwart Jonas Stettmer. Die Eisbären gewinnen 4:1 in Mannheim und entscheiden auch die Finalserie mit 4:1 Siegen für sich und sind dadurch erneut deutscher Meister.
1: Der Waldbrand auf einem ehemaligen Truppenübungsplatz bei Jüterbock im Kreis Teltow-Fläming hat sich heute weiter ausgebreitet. Wie Brandenburgs Waldbrandschutzbeauftragter Engel dem RBB gesagt hat, ist inzwischen eine Fläche von 116 Hektar betroffen. Das entspricht gut 160 Fußballfeldern.
3: Das Feuer frisst sich so nach und nach durch, aber es bleibt, und das ist auch das Gute, in dieser Fläche, die abgegrenzt ist von den Brandschutzschneisen.
1: Und weil im Boden noch alte Munition liegt, kann die Feuerwehr nicht direkt löschen. In Werder an der Havel ist heute das Baumblütenfest zu Ende gegangen. Die Stadt hat nach eigenen Angaben zehntausende Besucherinnen und Besucher gezählt. Miriam Berger, RBB 24.
4: Werders Bürgermeisterin Sass zeigte sich zufrieden. Das Baumblütenfest entwickle sich mit dem neuen Konzept schrittweise weiter. Um Exzesse wie in den früheren Jahren zu vermeiden, liegt der Fokus jetzt verstärkt auf Naturnähe und Familienfreundlichkeit.
1: In Berlin sind wieder Schüsse gefallen, diesmal in Neukölln und Schöneberg. Laut Polizei verletzte ein Unbekannter gestern Abend in der Hermannstraße einen 17-Jährigen und einen 25-Jährigen durch Schüsse in die Beine. Heute Morgen wurde auf ein Café in Schöneberg geschossen, verletzt wurde niemand. In beiden Fällen ermittelt eine Sondereinheit. Die Polizei vermutet in der vermehrten Schusswaffengewalt einen Zusammenhang mit Revierkämpfen und Schutzgelderpressungen. Union Berlin hat ein weiteres Zwischenziel im Abstiegskampf der Fußball-Bundesliga erreicht. Durch den 2:1-Sieg von Mainz 05 beim FC St. Pauli können die Köpenicker nicht mehr direkt absteigen. Im zweiten Sonntagsspiel hat Mönchengladbach gegen Dortmund 1:0 gewonnen. In der zweiten und dritten Liga gab es Niederlagen für Hertha BSC und Energie Cottbus. Die Berliner mussten sich in Magdeburg mit 0:1 geschlagen geben, die Lausitzer in Duisburg mit 1:2. Und in der Basketball-Bundesliga hat Alba Berlin gegen Chemnitz 82:84 verloren. Soweit die Nachrichten. 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Das Wetter: nachts teils leicht bewölkt, teils wolkig, vereinzelt Schauer. Die Temperaturen gehen zurück auf 15 bis 11 Grad. Aktuell in Berlin um 26 Grad und in Baruth-Mark 25. Morgen Sonne und Wolken im Wechsel, am Nachmittag etwas Regen, maximal 21 bis 26 Grad und am Dienstag regnerisch und deutlich kühler. Die Zeit 20.03 Uhr.
5: Das ist der Verkehrsservice für den ARD-Abend mit der A2 Richtung Hannover. Zwischen Burg Ost und Burg Zentrum nach einem Unfall gesperrt. Es staut sich. Die A2 Richtung Hannover zwischen Irxlehm und Born stellt 5 Kilometer Stau. Plus 20 Minuten kommen da oben drauf. Die A12 Frankfurt-Oder Richtung Berliner Ring zwischen Briesen und Fürstenwalde Ost. Da gibt es Stau. Das war's. Dann wünsche ich Ihnen eine gute Fahrt durch den Abend.
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5: Mit Markus Poschlott. Guten Abend. So, jetzt gibt's hier Ave Maria von Jennifer Rush. Musik aus dem Jahr 91 über Hoffnung und Stärke. Kein klassisches Kirchenlied. Ich wünsche Ihnen einen schönen Sonntagabend.

Das ist der ARD-Abend am Sonntag, 20.10 Uhr ist es. Ich hoffe, Sie hatten ein gutes und sonniges Wochenende und sind jetzt bereit für einen Comeback-Song einer Band, bei der man 91 eigentlich schon dachte, die hatten ihre guten Jahre hinter sich. Und dann kommt Sailing on the Seven Seas und wurde nochmal ein richtig großer Hit. Jetzt hier in ihrem ARD-Abend OMD. Und damit beste Grüße aus Magdeburg ins ganze Land.

0: Genesis sind das, Throwing It All Away. Und damit guten Abend im ARD-Abend, 20.17 Uhr an diesem Sonntag. Schön, dass Sie jetzt dabei sind und nicht gerade am Fernseher sitzen. Obwohl, könnte ich natürlich auch verstehen. Es läuft ja gerade der letzte Tatort vor der Sommerpause, die dies Jahr bis September geht, auch aufgrund von der Fußball-WM. Deswegen jetzt gerade nochmal Tatort im Ersten aus Zürich. Könige der Nacht heißt er, ist natürlich wieder eine sehr spannende Geschichte. Aber wenn die jetzt nicht danach ist, Sie wissen ja, ARD-Mediathek, da können Sie Tatort natürlich jederzeit gucken. So, bei uns gibt's den Song nur jetzt, in diesem Augenblick. Unheilig hört das ganze Land jetzt gemeinsam, geboren um zu leben.
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2: Es ist 20:30 und das ist der Verkehrsservice für den ARD-Abend mit der A2 Richtung Hannover. Zwischen Burg Ost und Burg Zentrum nach einem Unfall. Die Vollsperrung, es staut sich. Im weiteren Verlauf A2 Richtung Hannover zwischen Irxleben und Bornstedt. 5 Kilometer Stau, hier sind es aber nur 10 Minuten, die da oben drauf.

0: Das ist Bob Marley an diesem schönen Sonntagabend. Ich hoffe, Sie haben ein gutes Wochenende gehabt. Haben auch heute dieses Kaiserwetter, das wir ja im ganzen Land hatten, heute sehr genießen können. Und sind jetzt wieder bereit für eine neue Woche. Und mit Blick auf diese neue Woche, vielleicht gibt es ja etwas, das Sie vor der Brust haben, das Sie jetzt beschäftigt, das irgendwie ansteht in dieser neuen Woche, was Großes, was Neues ist. Können wir gerne mal drüber reden heute Abend. Vielleicht starten Sie ja in einen neuen Job. Vielleicht starten Sie zurück in einen alten Job und starten da wieder neu durch. Oder sind Sie umgezogen und sind in einer neuen Stadt und fremden noch ein bisschen? Was steht bei Ihnen in dieser Woche an? Können wir gerne drüber sprechen. Sie können zum einen durchrufen bei uns auf der 0800 80 80 110. Die kostenfreie Nummer immer zu uns hier ins Studio 0800 80 80 110 oder Sie klingeln einfach oder Sie mailen uns einfach so, und das geht unter dieser E-Mail-Adresse, und die ist natürlich auch kostenfrei: ard-abend@mdr.de. Freue mich drauf. Was steht bei Ihnen in dieser Woche an?
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0: Das ist Carl Douglas. Kung Fu Fighting in ihrem ARD-Abend. Gleich gehen wir in das Jahr, in dem Top Gun, der Film mit Tom Cruise, in die Kinos gekommen ist. Und Alf ist auch im Fernsehen gestartet. Gleich gibt es Musik aus dem Jahr 86 von Crowded House. Großer Hit, Don't Dream It's Over. Ist ein Song, der irgendwie immer mit einem Liebeslied in Verbindung gebracht wird. Aber so genau ist es das gar nicht. Inhaltlich soll's, so sagt die Band selber, um Durchhalten und um Hoffnung gehen. Also ein leiser Mutmacher. Don't Dream It's Over. Crowded House, gleich im ARD-Abend. Vorher gibt's aber noch Donna Summer. Hier ist She Works Hard for the Money.
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1: Um 21 Uhr mit Werner Schoninger. Guten Abend. Die Eisbären Berlin sind zum 12. Mal deutscher Eishockeymeister. In der Finalserie gegen Mannheim hat die Mannschaft heute den entscheidenden 4. Sieg geholt. Sportreporter Carsten Steinmetz.
2: Am Ende fliegen die Schläger und die Helme der Eisbärenspieler in die Luft. Die Berliner fallen sich in die Arme und feiern auf dem Eis vor allem ihren starken Torwart Jonas Stettmer. Die Eisbären gewinnen 4:1 in Mannheim und entscheiden auch die Finalserie mit 4:1 Siegen für sich und sind dadurch erneut deutscher Meister.
1: Der Waldbrand auf dem ehemaligen Truppenübungsplatz bei Jüterbock in Teltow-Fläming wird die Feuerwehr wohl auch die nächsten Tage weiter beschäftigen. Wie der Waldbrandschutzbeauftragte Engel RBB 24 Brandenburg aktuell gesagt hat, ist jetzt eine Fläche von 116 Hektar betroffen.
3: Die südliche und die westliche Flanke, die sind halt noch nicht gesichert. Die sind zwar gegen den Wind, aber auch das Feuer läuft gegen den Wind. Es frisst sich durch das Heidekraut so ein bisschen durch. Also ich rechne damit auch, dass noch über die Nacht die Fläche sich etwas vergrößern wird.
1: Weil im Boden noch alte Munition liegt, kann die Feuerwehr nicht direkt löschen. Bundeskanzler Merz hat die SPD zu einem fairen Umgang in der Koalition aufgerufen. In der Union wachse der Unmut über zu große Zugeständnisse, sagte der CDU-Chef am Abend in der ARD. Merz betonte, die CDU müsse in der Regierung klar erkennbar bleiben. Zugleich bekannte er sich zur weiteren Zusammenarbeit mit der SPD. Spekulationen über eine Minderheitsregierung oder eine Zusammenarbeit mit der AfD wies der Kanzler deutlich zurück. In der armenischen Hauptstadt Erevan hat ein Europagipfel von fast 50 Staats- und Regierungschefs begonnen. Nach einem informellen Abendessen wollen sie über die Kriege in der Ukraine und im Iran sprechen. An dem Treffen der Europäischen Politischen Gemeinschaft EPG nimmt mit dem kanadischen Premier Carney auch zum ersten Mal ein nicht-europäischer Regierungschef teil. Bundeskanzler Merz ist nicht dabei wegen einer CDU-Präsidiumssitzung. Union Berlin hat ein weiteres Zwischenziel im Abstiegskampf der Fußball-Bundesliga erreicht. Durch den 2:1-Sieg von Mainz 05 beim FC St. Pauli können die Köpenicker nicht mehr direkt absteigen. Im zweiten Sonntagsspiel hat Mönchengladbach gegen Dortmund 1:0 gewonnen. In der zweiten und dritten Liga gab es Niederlagen für Hertha BSC und Energie Cottbus. Die Berliner mussten sich in Magdeburg mit 0:1 geschlagen geben, die Lausitzer in Duisburg mit 1:2. Und in der Basketball-Bundesliga hat Alba Berlin gegen Chemnitz 82:84 verloren. Soweit die Nachrichten. 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Das Wetter, nachts leicht bewölkt oder wolkig, vereinzelt Schauer. Die Temperaturen gehen zurück auf 15 bis 11 Grad. Aktuell in Berlin-Kreuzberg 23 Grad, in Templin 22. Morgen Sonne und Wolken im Wechsel, am Nachmittag etwas Regen, 21 bis 26 Grad. Die Zeit 21:03 Uhr.
4: Und das ist der Verkehrsservice für den ARD-Abend. Mit der A2 Richtung Hannover zwischen Burg Ost und Burgzentrum Vollsperrung nach einem Unfall. Es staut sich. Dann im weiteren Verlauf auf der A2 Richtung Irxleben und Bornstedt 5 Kilometer Stau. Eine Viertelstunde kommt obendrauf. A4 Richtung Frankfurt zwischen Stadtroda und Jena Zentrum 3 Kilometer Stau plus eine Viertelstunde. A7 Hamburg Richtung Ulm zwischen Horster Dreieck, A1 und Ramelsloh 3 Kilometer Stau. A12 Frankfurt-Oder Richtung Berliner Ring zwischen Briesen und Fürstenwalde-West Stau. Die A26 Hamburg Richtung Stade ist in Höhe Dollern nach einem Unfall gesperrt. Das war's aber. Ich wünsche Ihnen eine gute Fahrt.
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4: So, wir schmeißen den Motor mal an nach diesem schönen Wochenende. Funktioniert. Jawohl. Billy Ocean ist angelaufen. Gerardo, my dreams get into my car. Ich wünsche Ihnen einen schönen Sonntagabend und Grüße aus Magdeburg ins ganze Land. Hey!

0: Das ist Enya und Anywhere ist. Guten Abend zusammen. Hier ist der ARD-Abend. Heute und dieser Woche jetzt wieder aus dem Landesfunkhaus von MDR Sachsen-Anhalt in Magdeburg. So, wir gucken da auf die nächste Woche. Was steht bei Ihnen an? Gibt's was Neues? Sind Sie in einer neuen Stadt? Sind Sie in einem neuen Job? Sind Sie umgezogen? Steht irgendetwas an, worüber wir hier gerne mal sprechen können? Da können Sie uns das gerne mal schreiben. Gerne auch sowas wie, da ist diese eine Zahn-OP, die da vor mir liegt. Bisschen Schiss habe ich auch davor. Auch darüber können wir gerne sprechen. Wir gucken mal, was bei Ihnen in dieser Woche so ansteht. Sie können gerne schreiben ard-abend@mdr.de oder Sie rufen einfach mal durch auf der 0800 80 80 110. Ja, schon Heidi hat uns heute Abend schon geschrieben. Ach, die schickt einfach mal liebe Grüße raus an alle, die gerade zuhören, vor allem auch an die Stammhörer. Und sie sagt, für sich selber versuchen Sie heute Abend einfach einen ruhigen zu machen und das Wochenende schön ausklingen zu lassen. Da kann es sein, dass die nächste Musik jetzt wieder ein bisschen dazu animiert, ein bisschen nach vorne zu gehen, ein bisschen zu tanzen. Die Boxtops sind nämlich am Start. Hier ist The Letter.
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Michael Schulte ist das Back to the Start. Das ist der ARD-Abend, Sonntagabend, jetzt mit einem Song, der auch wunderbar zu seinem Sänger passt. Gegen die Strömung nämlich. Auch ein Motto von Udo Lindenberg kann man, glaube ich, so unterschreiben. Hier kommt das Jahr 1986.

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0: Der weitere Verlauf: A2 Richtung Irxleben und Eilsleben. 7 Kilometer Stau. Eine gute Viertelstunde kommt da oben drauf. A2 Richtung Hannover. Moment, da waren wir schon. Hier, A4 Richtung Frankfurt. Zwischen Stadtroda und Jena Zentrum. 3 Kilometer Stau plus 15 Minuten. A12 Frankfurt-Oder Richtung Berliner Ring. Zwischen Briesen und Fürstenwalde West. Stau. Dann Obacht bitte auf der B173 Richtung Dresden zwischen Euba und Niederwiesan nach einem Unfall Fahrzeugteile auf der Fahrbahn. Das war's. Ich wünsche eine gute Fahrt.
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0: Mit Markus Poschlott. Beste Grüße aus Magdeburg ins ganze Land. Jetzt mit Musik von Julian Lennon.

0: Das ist Robbie Williams mit Supreme. Der ARD-Abend. Liebe Grüße aus Magdeburg ins ganze Land. Jetzt mit einem Song aus dem Jahr 1974. Den kennen wir als so eine schöne, ja, entspannte, weiche, nostalgische Nummer. Aber eigentlich ist der Song, wenn wir auf das Original gucken, das Original stammt aus Frankreich, wirklich eine düstere Nummer. Man kann schon sagen, mit einer großen Portion schwarzem Humor. Der Erzähler liegt da im Sterben und verabschiedet sich sehr ironisch von seinen Mitmenschen, darunter auch ein Freund, der auch der Liebhaber seiner Frau war, und auch dem hat er noch Worte mitzubringen. Und so geht es die ganze Zeit, also eine große Portion Galgenhumor. Die Version, die wir jetzt hören, ist dann wirklich einfach ein bisschen entspannter, und da geht es einfach um, ja, die große Nostalgie. Seasons in the Sun. Terry Jacks hat es aufgenommen, 1974 wurde es ein Welthit.
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0: Das ist Cher. So ist es. Das ist der ARD-Abend und bei den Kollegen im ARD-Fernsehen klang es eben so hier.
1: Ich habe heute nur einen Gast, den wir zum Jahrestag der schwarz-roten Koalition fragen wollen. Ein Jahr Kanzler, wie schwer ist Regieren, Herr Merz? Wie schön, dass Sie da sind. Schönen guten Abend, Herr
2: Bundeskanzler.
0: So ist es bei Karin Joska, gerade der Kanzler zu Gast. Gespräch ist heute schon am Abend aufgezeichnet worden. Die Zeitungen sind jetzt schon voll damit. Lohnt sich auch mal reinzugucken, natürlich auch zu sehen in der Mediathek, wenn Sie jetzt gerade im Auto sitzen, nicht gucken können, machen Sie es gerne später, holen Sie es nach.

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1: Um 22 Uhr mit Tim Korge. Der erste große Waldbrand in diesem Jahr in Brandenburg wird sich in der Nacht wohl weiter ausbreiten. Das hat der Waldbrandschutzbeauftragte des Landes Engel am Abend RBB 24 Brandenburg aktuell gesagt. Momentan brennt auf dem ehemaligen Truppenübungsplatz bei Jüterbock in Teltow-Fläming eine Fläche von 116 Hektar. Weil im Boden noch alte Munition liegt, kann die Feuerwehr nicht direkt löschen. Innerhalb der Schutzstreifen sollen die Flammen dann von allein ausgehen. Bundeskanzler Merz hat die SPD zu einem fairen Umgang in der Koalition aufgerufen. In der Union wachse der Unmut über zu große Zugeständnisse, sagte der CDU-Chef am Abend in der ARD. Merz betonte, die CDU müsse in der Regierung klar erkennbar bleiben. Zugleich bekannte er sich zur weiteren Zusammenarbeit mit der SPD.
2: Ein Land kommt nicht zur Ruhe, wenn die Menschen das Gefühl haben, dass keine Ruhe und keine Konstanz in der Regierungsarbeit vorhanden ist. Und da tun wir uns immer noch schwer, obwohl wir viel schon hinbekommen haben.
1: Bundeskanzler Friedrich Merz, CDU. Spekulationen über eine Minderheitsregierung oder eine Zusammenarbeit mit der AfD wies er deutlich zurück. In der armenischen Hauptstadt Erivan hat ein Europagipfel von fast 50 Staats- und Regierungschefs begonnen. Bei den Beratungen soll es um die Kriege in der Ukraine und im Iran gehen. An dem Treffen der Europäischen Politischen Gemeinschaft EPG nimmt mit dem kanadischen Premier Carney auch zum ersten Mal ein nicht-europäischer Regierungschef teil. Bundeskanzler Merz ist nicht dabei wegen einer CDU-Präsidiumssitzung. Die Eisbären Berlin sind zum 12. Mal deutscher Eishockeymeister. In der Finalserie gegen Mannheim hat die Mannschaft heute den entscheidenden 4. Sieg geholt. Sportreporter Carsten Steinmetz.
3: Am Ende fliegen die Schläger und die Helme der Eisbärenspieler in die Luft. Die Berliner fallen sich in die Arme und feiern auf dem Eis vor allem ihren starken Torwart Jonas Stettmer. Die Eisbären gewinnen 4:1 in Mannheim und entscheiden auch die Finalserie mit 4:1 Siegen für sich und sind dadurch erneut deutscher Meister.
1: Union Berlin hat ein weiteres Zwischenziel im Abstiegskampf der Fußball-Bundesliga erreicht. Durch den 2:1-Sieg von Mainz 05 beim FC St. Pauli können die Köpenicker nicht mehr direkt absteigen. Im zweiten Sonntagsspiel hat Mönchengladbach gegen Dortmund 1:0 gewonnen. In der zweiten und dritten Liga gab es Niederlagen für Hertha BSC und Energie Cottbus. Die Berliner mussten sich in Magdeburg mit 0:1 geschlagen geben, die Lausitzer in Duisburg mit 1:2. Soweit die Nachrichten. 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Das Wetter. In der Nacht bewölkt, vereinzelt mit Schauern. Die Temperaturen gehen zurück auf 15 bis 11 Grad. Morgen Sonne und Wolken im Wechsel. Am Nachmittag etwas Regen, maximal 21 bis 26 Grad. Die Zeit 22.03 Uhr.
4: Das ist der Verkehrsfunk für den ARD-Abend. Und da schauen wir zunächst auf die A2 Richtung Hannover. Zwischen Burg Ost und Burg Zentrum. Nach einem Unfall noch immer die Vollsperrung. Es staut sich auch. Wenn Sie weiter Richtung Hannover unterwegs sind auf der A2, gibt es noch einen Stau zwischen Irxleben und Eilsleben. 3 Kilometer. Da dauert es 10 Minuten länger. Das war's aber schon. Ja, sehr schön. Gute Fahrt Ihnen.
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4: Und jetzt kommt nochmal die Sonne aus dem Radio, so wie an diesem schönen Wochenende. Eros Ramazzotti mit Pio Bella Cosa. Ich bin Markus Poschlott.

Das ist Cloud hier bei uns im ARD-Abend. So, das Wochenende war schön, für viele auch sehr, sehr warm. Heute in einigen Landesteilen bis zu 30 Grad gewesen. Ja, das war schön. Morgen wird es jetzt schon wieder ein bisschen wechselhafter. Da gibt es auch Regenschauer, teilweise im äußersten Osten nochmal 26 Grad, aber ansonsten Richtung Nordsee teilweise auch nur 12. Und die nächsten Tage werden dann nochmal richtig frisch. Ne? Also gerade in den östlichen Landesteilen in den nächsten Tagen, Mittwoch, Donnerstag, teilweise einstellige Höchsttemperaturen. Deswegen einmal noch Sonne für alle von Chris Rea. On the Beach gibt's jetzt hier im ARD-Abend. Viele Grüße aus Magdeburg.

0: und ich im ARD-Abend. Du erinnerst mich an Liebe. Das ist schon der nächste Schritt. Du erinnerst mich an Liebe. Vorher stellt man sich ja noch die Frage, bist du nicht genau die Person, nach der ich eigentlich gesucht habe? Genau darum, um so ein bisschen Verliebtheit auf den ersten Blick, ohne das große Drama gleich dabei zu haben, geht es jetzt in Channel 5 bei diesem Song Isn't It You. Einer von den wenigen Songs, bei dem sehr viele Leute sagen, ja, die Nummer kenne ich irgendwoher, hören Sie mal. Aber wer das singt, boah, keine Ahnung. Spielen wir jetzt hier im ARD-Abend. Channel 5, Isn't It You.
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11: 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So, jetzt guckt mal um 10:30 mal auf die Straßen. Das ist der Verkehrsservice für den ARD-Abend. Hoffen wir, dass die Feuerwehr heute nicht viele Einsätze zu fahren hat. Es sieht momentan ganz gut aus. Gibt nur eine Meldung und die betrifft die A2 Richtung Hannover zwischen Burg Ost und Burg Zentrum. Nach einem Unfall noch immer die Vollsperrung. Da staut es sich auch noch. Ansonsten aber freie Fahrt. Kommen Sie gut an Ihr Ziel.
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11: Mit Markus Poschlott aus Magdeburg und das ist Samantha.

0: Sascha ist das. I feel lonely. So, das ist der ARD-Abend. Ja, noch gute 22 Minuten sind wir hier auf Sendung. Dann geht's weiter mit der ARD-Hitnacht. Aber davor gibt's jetzt hier noch einen richtig großen Hit. Einer der Hits des Jahres 1978 war ein Durchbruchsong. Und zwar für Kate Bush. Die hat einen literarischen Klassiker als Popsong verpasst und auch als das Label gesagt hat, boah, willst du wirklich diese Nummer als ersten Song rausbringen? Wir hätten da eher eine andere Idee. Hat sie gesagt, nee, bitte unbedingt lasst mich mal machen, weil auch das Stempel, das Gütesiegel von David Gilmour von Pink Floyd schon drauf war, der hat sie nämlich entdeckt, hat auch die ersten Demos finanziert, die ersten Aufnahmen und sie überhaupt erst zur Plattenfirma gebracht. Und auch ihm ist es zu verdanken, dass Kate Bush und die Plattenfirma am Ende sich einig geworden sind, um diese Riesennummer aufzunehmen. Wuthering Heights. Hier ist Kate Bush.
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Das ist die Gruppe Train, Angel in Blue Jeans. Das ist der ARD-Abend in den letzten Zügen. Gleich geht's weiter ab 23 Uhr mit der ARD-Hitnacht aus Dresden. Beste Grüße an Ronny Krabmann, der übernimmt gleich hier. Ich bin Markus Poschlott und wir hören uns morgen Abend wieder ab 20 Uhr. Bis dahin wünsche ich Ihnen einen schönen Start in die neue Woche.

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1: Um 23 Uhr mit Tim Korge. Der Waldbrand auf dem ehemaligen Truppenübungsplatz bei Jüterbock in Teltow-Fläming wird die Feuerwehr wohl auch die nächsten Tage weiter beschäftigen. Wie der Waldbrandschutzbeauftragte Engel RBB 24 Brandenburg aktuell gesagt hat, ist jetzt eine Fläche von 116 Hektar betroffen.
2: Die südliche und die westliche Flanke, die sind halt noch nicht gesichert. Die sind zwar gegen den Wind, aber auch das Feuer läuft gegen den Wind. Es frisst sich durch das Heidekraut so ein bisschen durch. Also ich rechne damit auch, dass noch über die Nacht die Fläche sich etwas vergrößern wird.
1: Weil im Boden noch alte Munition liegt, kann die Feuerwehr nicht direkt löschen. Innerhalb der Schutzstreifen sollen die Flammen von allein ausgehen. Bundeskanzler Merz hat die SPD zu einem fairen Umgang in der Koalition aufgerufen. In der Union wachse der Unmut über zu große Zugeständnisse, sagte der CDU-Chef am Abend in der ARD. Merz betonte, die CDU müsse in der Regierung klar erkennbar bleiben. Zugleich bekannte er sich zur weiteren Zusammenarbeit mit der SPD. Spekulationen über eine Minderheitsregierung oder eine Zusammenarbeit mit der AfD wies der Kanzler deutlich zurück. In Werder an der Havel ist heute das Baumblütenfest zu Ende gegangen. Die Stadt hat nach eigenen Angaben zehntausende Besucherinnen und Besucher gezählt. Miriam Berger, RBB 24.
3: Werders Bürgermeisterin Sass zeigte sich zufrieden. Das Baumblütenfest entwickle sich mit dem neuen Konzept schrittweise weiter. Das habe man auf der Festmeile und besonders beim Festumzug gestern gemerkt, so die CDU-Politikerin. Um Exzesse wie in den früheren Jahren zu vermeiden, liegt der Fokus jetzt verstärkt auf Naturnähe und Familienfreundlichkeit. Das Baumblütenfest findet jährlich zur Obstblüte statt.
1: Die Eisbären Berlin sind wieder deutscher Eishockeymeister. Die Berliner haben heute das Auswärtsspiel in Mannheim 4:1 gewonnen und so in der Finalserie den entscheidenden vierten Sieg geholt. Die Eisbären feiern damit ihren 12. Meistertitel. Der erste FC Union Berlin spielt auch in der kommenden Saison in der Fußball-Bundesliga. Nach dem 1:1 Unentschieden des VfL Wolfsburg beim SC Freiburg am Abend und der 1:2 Niederlage des FC St. Pauli am Nachmittag kann Union nicht mehr auf einen der letzten drei Plätze abrutschen. Außerdem setzte sich Mönchengladbach in Dortmund mit 1:0 durch. In der zweiten Liga hat Hertha BSC in Magdeburg 0:1 verloren und in der Basketball-Bundesliga hat Alba Berlin gegen Chemnitz 82:84 verloren. Soweit die Nachrichten. 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Das Wetter? In der Nacht bewölkt, vereinzelt mit Schauern. Die Temperaturen gehen zurück auf 15 bis 11 Grad. Morgen Sonne und Wolken im Wechsel, am Nachmittag etwas Regen, maximal 21 bis 26 Grad. Die Zeit 23.03 Uhr.
4: Dankeschön an die Kollegen von den Nachrichten. Und wir schauen gleich auf die Straßen in Deutschland. Sieht wie folgt aus. Hier ist der Verkehrsservice in der ARD-Hitnacht. A1 Lübeck, Hamburg, auf der Norderelbbrücke staut es sich wegen eines Schwertransportes. A2 Berlin Richtung Hannover zwischen Burg Ost und Burg Zentrum, nach einem Unfall aktuell die Fahrbahn gesperrt. A12 Frankfurt-Oder Richtung Berliner Ring zwischen Briesen und Fürstenwalde West, 3 Kilometer Stau. A19 Rostock Richtung Berlin, da ist die Fahrbahn zwischen Linstow und Malchow nach einem LKW-Unfall gesperrt. Soweit der Blick auf die Straßen in Deutschland. Wir wünschen eine gute und sichere Fahrt.
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0: Also ich glaube, diese Hymne kennt fast jeder. Sweet Home Alabama. Und damit sage ich nochmal herzlich willkommen live zur ARD Hitnacht. Schön, dass Sie im Radio sind. Schön, dass wir gemeinsam diese Zeit hier verbringen dürfen. Na, wie war Ihr Sonntag? Gut. Sonne genossen? Ich auf jeden Fall, muss ich sagen. Und ich stöbere ja immer zur Vorbereitung der Sendung so ein bisschen rum in den sozialen Welten, was da so angesagt ist. Und in Vorbereitung der Musik und in dem, was wir hier so in den kommenden Stunden gemeinsam erleben und besprechen und auch hören werden, kam mir ein Satz ins Ohr. Und da musste ich irgendwie an verschiedene Künstler denken, die angefangen haben, aufgehört haben und sich immer wieder neu entwickelt, gefunden und auch damit ihr Publikum überrascht. Und dieser Satz heißt, einmal nicht aufhören. Ein toller Satz, ne? Der hat so manches Leben verändert. Ich bin ehrlich, auch meins. Also, Erfolg scheint garantiert zu sein, wenn man diesen Satz beherzigt. Egal ob im Job, Privatleben, in der Freundschaft, in der Liebe oder auch im Beruf. Bei vielen Musikern, wir können davon hier ein Lied spielen. Einmal nicht aufhören. Und das hat mich so begeistert, dass ich diesen Satz heute rausgebe in die Community. Zu Ihnen, zu euch, liebe Freunde. Und ich bin interessiert. Einmal nicht aufhören. Punkt, Punkt, Punkt. Warum? Und was hat's mit Ihnen gemacht oder für Sie gebracht? Können Sie mir gerne Ihre Gedanken dazu mitteilen unter ard-hitnacht@mdr.de. Ich bin gespannt. Einmal nicht aufhören. Punkt, Punkt, Punkt. Und dann vielleicht Ihre Gedanken dazu.
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Sound und die Stimme von Christopher Cross hier bei uns in der ARD-Hitnacht. Damit ist es 23.20 Uhr und vor ein paar Minuten habe ich Ihnen ja gesagt, dass Sie mir gern Ihre Gedanken mitteilen können zu folgendem Satz: einmal nicht aufhören, Punkt, Punkt, Punkt. Und da hatte Achim geschrieben, ja, Platten sammeln. Ich gehe so oft meine Plattensammlung durch und ich merke, ich sammle immer noch Platten, obwohl es ja eigentlich fast keine Platten mehr gibt, aber doch jetzt wieder. Und es gibt spezielle Läden, wo man sich noch gute Platten kaufen kann. Und ich werde immer wieder ambitioniert durch die ARD-Hitnacht, wenn ich dazu Songs höre, dass ich sage, Mensch, die Platte habe ich auch gar nicht, die würde ich gerne noch haben wollen. Na, das ist aber schön, Achim, vielen, vielen herzlichen Dank. Und der Adam hat geschrieben, und zwar einmal nicht aufhören, immer wieder anfangen und dann doch aufhören und dann nicht mehr aufhören. Und bei ihm geht es um das Thema Sport. Ja, und Essen. Und wer kennt das nicht, das Thema? Ne? Sport, Essen, Süßigkeiten, abends noch ein bisschen naschen. Und na, und jetzt geht's so los hier mit den ersten sommerlichen Temperaturen. Und dann denkt man sich, oh, das T-Shirt, es wäre schöner, wenn es doch wieder richtig passen würde. Und er sagt, ich höre jetzt nicht auf, sondern ich fange an, weiterhin mit meinem Sport, und ich möchte noch bis zum Sommer es schaffen, abzunehmen, und ich bin motiviert. Ja, also von daher herzliche Grüße und Dankeschön auch für diese Zuschrift. Sie können sich gern bei mir weiterhin melden unter folgender Adresse: ard-hitnacht@mdr.de. Sie haben es schon gemerkt? Bei uns ist keine KI, wir senden live. Ich bin ein Mensch aus Fleisch und Blut, der hier an den Reglern sitzt am Mikrofon. Bewaffnet mit Kaffee, Schokolade und jede Menge guter Musik. Jetzt am Start, John Cicada.

0: Schwertransport. A12 Frankfurt oder Richtung Berliner Ring zwischen Briesen und Fürstenwalde West aktuell 3 Kilometer Stau. A19 Rostock Richtung Berlin zwischen Linstow und Malchow nach einem LKW-Unfall aktuell die Fahrbahn gesperrt. Blitzer haben wir keine zu vermelden. Wir wünschen eine gute und sichere Fahrt.
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0: Das stimmt. Für alle, die noch wach sind oder jetzt langsam mal einschlafen wollen und noch ein bisschen unsere Musik hören. Ich bin am Mikrofon und im Studio. Mein Name ist Ronny Krabmann. Ja, ich freue mich, dass Sie dabei sind und auf noch weitere schöne, unterhaltsame Stunden mit Ihnen. Also, herzlich willkommen.

Da geht die Post ab. Relax von Frankie Goes to Hollywood. Musik aus dem Jahr 1983. Ja. Und was soll man da sagen? Einmal nicht aufhören oder einmal nicht aufgeben. Da ist, glaube ich, Frankie Goes to Hollywood und Holly Johnson ein ganz, ganz gutes Beispiel. Denn als der Song 1983 rauskam, da hat die BBC angefangen, das Ding nicht zu spielen, weil der Text als zu freizügig galt. Also sexuell anstößig. Die Band und ihr Label gaben aber nicht auf. Die haben einfach weitergemacht, die Platte zu promoten. Und das Verbot steigerte die Neugier und die Popularität von Frankie Goes to Hollywood ganz enorm. Und somit setzte sich der Song an die Spitze der Charts. Was lernen wir daraus? Einmal nicht aufgeben. Das lohnt sich. Das kann zum Erfolg führen. Im Sport, in der Freundschaft, beim Arbeiten, in der persönlichen Performance oder auch in der Liebe. Und da kommen wir zu Marion. Die hat uns geschrieben, einmal nicht aufhören. Da fällt mir sofort meine heutige Beziehung ein. Als ich diesen Mann kennenlernte, wusste ich, diesmal möchte ich nicht wegrennen, nicht wegschauen, nicht aufhören, hat sie ganz groß geschrieben. 9 Jahre belohnen mich für diese Entscheidung. Ich wünsche allen eine gute Nacht und dass sie auch dranbleiben und nicht aufgeben, was vielleicht manchmal bequemer ist. Das stimmt. Also, vielen Dank, liebe Marion, für dieses Feedback zu unserer heutigen Geschichte der Sendung. Auch Sie können mir schreiben unter ard-hitnacht@mdr.de. Einmal nicht aufhören oder

James Blunt mit Postcards in der ARD-Hitnacht. Einmal nicht aufhören passt auch irgendwie zu ihm, denn wie er mal den Kollegen von Brisant in einem Interview sagte, er kann nicht aufhören, Postkarten zu verschicken, wenn er unterwegs ist. Das ist so eine Leidenschaft von ihm. Also einmal nicht aufhören. Das scheint aber auch gewirkt zu haben, weil er hat eine ganz, ganz große Fangemeinde auch hier bei uns in Deutschland und ist gern gehört. Nicht nur in der ARD-Hitnacht, sondern auch wenn er live on Tour ist. Tja, einmal nicht aufhören. Wenn man dranbleibt und weitermacht, dann kann das ein ganzes Leben verändern oder es kann auch viel Glück bringen. Wie zum Beispiel bei jemandem, der nicht genannt werden möchte, aber sehr gern die ARD-Hitnacht hört. Nicht aufhören konnte ich mit meinem Kinderwunsch. Nach viel medizinischer Hilfe und vergeblichen Versuchen, die auch sehr schmerzlich waren, sagte ich mir irgendwann nochmal, mit 40 gebe ich auf oder nicht, und doch habe ich noch einmal mit intensiven Gebeten es probiert. Und ich war 39 und dann bekam ich meinen Sohn Tobi geschenkt. Was für eine intensiv tolle Zeit. Ja, und dieses Jahr wird er 20 und ich bin 60. Ja, wir wollen noch zusammen die 80 feiern und wir wollen gemeinsam reisen und der Papa ist natürlich auch mit dabei. Und das ist für mich sehr unvergesslich und persönlich das Ding, wo ich weiß, also das Weitermachen hat sich gelohnt, das Nicht-Aufgeben, dieses Nicht-Aufhören und einmal nicht aufhören. Das war gut, dass Sie das gemacht haben und ich bedanke mich, dass Sie diesen Gedanken mit uns hier teilen in der ARD-Hitnacht. Wenn auch Sie Gedanken zu diesem wunderbaren Satz haben, einmal nicht aufhören, können Sie mir gerne schreiben. ARD-Hitnacht@mdr.de

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1: Um 0 Uhr mit Tim Korge. Der erste große Waldbrand in diesem Jahr in Brandenburg wird sich in der Nacht wohl weiter ausbreiten. Das hat der Waldbrandschutzbeauftragte des Landes Engel am Abend RBB 24 Brandenburg aktuell gesagt. Momentan brennt auf dem ehemaligen Truppenübungsplatz bei Jüterbock in Teltow-Fläming eine Fläche von 116 Hektar. Weil im Boden noch alte Munition liegt, kann die Feuerwehr nicht direkt löschen. Innerhalb der Schutzstreifen sollen die Flammen von allein ausgehen. Der Brand war am Freitag ausgebrochen. Bewohner umliegender Orte sind aber nicht in Gefahr. Bundeskanzler Merz hat die SPD zu einem fairen Umgang in der Koalition aufgerufen. In der Union wachse der Unmut über zu große Zugeständnisse, sagte der CDU-Chef am Abend in der ARD. Merz betonte, die CDU müsse in der Regierung klar erkennbar bleiben. Zugleich bekannte er sich zur weiteren Zusammenarbeit mit der SPD.
2: Ein Land kommt nicht zur Ruhe, wenn die Menschen das Gefühl haben, dass keine Ruhe und keine Konstanz in der Regierungsarbeit vorhanden ist. Und da tun wir uns immer noch schwer, obwohl wir viel schon hinbekommen haben.
1: Bundeskanzler Friedrich Merz, CDU. Spekulationen über eine Minderheitsregierung oder eine Zusammenarbeit mit der AfD wies er deutlich zurück. Die USA wollen Präsident Trump zufolge am Morgen damit beginnen, in der Straße von Hormus festsitzende Schiffe zu befreien. Trump schrieb in seinem sozialen Netzwerk, mehrere unbeteiligte Länder hätten um Hilfe gebeten. Da sie nichts mit dem Iran-Konflikt zu tun hätten, sollten ihre Schiffe befreit werden und die Länder ungehindert ihren Geschäften nachgehen können, so Trump. Sollte die Aktion in irgendeiner Weise gestört werden, müsse dem mit Härte begegnet werden, schrieb er. Die Eisbären Berlin sind zum 12. Mal deutscher Eishockeymeister. In der Finalserie gegen Mannheim hat die Mannschaft heute den entscheidenden 4. Sieg geholt. Sportreporter Carsten Steinmetz.
3: Am Ende fliegen die Schläger und die Helme der Eisbärenspieler in die Luft. Die Berliner fallen sich in die Arme und feiern auf dem Eis vor allem ihren starken Torwart Jonas Stettmer. Die Eisbären gewinnen 4:1 in Mannheim und entscheiden auch die Finalserie mit 4:1 Siegen für sich und sind dadurch erneut deutscher Meister.
1: Der 1. FC Union Berlin spielt auch in der kommenden Saison in der Fußball-Bundesliga. Nach dem 1:1 Unentschieden des VfL Wolfsburg beim SC Freiburg am Abend und der 1:2 Niederlage des FC St. Pauli am Nachmittag kann Union nicht mehr auf einen der letzten drei Plätze abrutschen. Außerdem setzte sich Mönchengladbach in Dortmund mit 1:0 durch. In der zweiten Liga hat Hertha BSC in Magdeburg 0:1 verloren. Soweit die Nachrichten. 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Das Wetter: in der Nacht bewölkt, vereinzelt mit Schauern. Die Temperaturen gehen runter auf 15 bis 11 Grad. Tagsüber Sonne und Wolken im Wechsel, am Nachmittag etwas Regen, maximal 21 bis 26 Grad.
4: Und wir machen gleich weiter mit dem Blick auf die Straßen in Deutschland. Hier ist der Verkehrsservice in der ARD-Hitnacht. Und von da haben wir nichts zu vermelden. Aber es gibt eine Meldung, und zwar aus der Innenstadt von Cuxhaven. Da ist die Innenstadt und der Hafen gesperrt. Auch am Bahnhof ist alles dicht, nichts erreichbar, wegen der Ankunft der Wahlretter. Soweit die Information von Mario Johannes. Vielen Dank für diesen Hinweis hier bei uns in der ARD-Hitnacht. Wo auch immer Sie uns hören, wir wünschen eine gute und sichere Fahrt.
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4: Herzlich willkommen, sagt Ronny Krappmann.

Wonderwall von Oasis in der ARD-Hitnacht. 0.15 Uhr inzwischen. Einmal nicht aufhören, so das Motto der heutigen Nacht. Nicht nur was unsere Künstler angeht, die da wieder weitermachen und sich neu erfunden haben und dran geblieben sind, wenn mal ein Song nicht so gestartet ist, wie er sollte oder vielleicht auch boykottiert worden ist, wie wir vorhin gehört haben. Nein, es geht auch um das ganz Persönliche und da sind Sie gefragt unter ard-hitnacht@mdr.de. Einmal nicht aufhören, was verbinden Sie damit? Und da schreibt die Susanne: Lieber Ronny, das ist eine tolle Vorlage. Einmal nicht aufhören, aufzugeben, egal was das Leben für Herausforderungen oder Niederschläge uns mir gegeben hat. Eines hat es mich immer gelehrt, aufgeben ist keine Option. Es gibt immer etwas, was das Leben lebenswert macht. Ein lieber Partner, eine Partnerin zum Beispiel. Und egal wie klein und unbedeutend es ist oder auch manchmal erscheint, es geht irgendwie immer weiter. Und es gibt immer wunderschöne Dinge, die das Leben wirklich lebenswert machen. Und noch vor einem Jahr sah das Leben für mich ganz persönlich und meinen Liebsten ganz anders aus. Aber wir haben nicht aufgegeben und es lohnt sich immer. Dankeschön für diesen herrlichen Denkanstoß in der ARD Hitnacht, die Susanne. Ich bedanke mich für diese sehr offenen Zeilen und freue mich schon auf weitere, die vielleicht folgen, unter ard-hitnacht@mdr.de.

Ich liebe diese Nummer. Foreigner in der ARD-Hitnacht. Der Freddy ist unterwegs, so wie viele andere tausende Trucker in Deutschland unterwegs sind und wünscht allen, dass sie gut durch die Nacht kommen. Und er denkt gerade an seine liebste Romy im Spreewald und freut sich schon, wenn er wieder bei ihr sein kann und mit ihr kuscheln. Ha, schön. Wir machen die passende Musik dazu. Hier ist Herwig Mitteregger.

0: Die Pretenders mit I'll Stand By You in der ARD-Hitnacht. Gleich schauen wir auf die Straßen und danach gibt's Musik von Dionne Warwick. Und wie ich letzte Woche bei Brisant verkünden durfte, wird es auch einen neuen Film geben über Dionne Warwick. Wir dürfen also gespannt sein. Aber bei uns ist sie gleich zu hören mit Heartbreaker. Wie gesagt, vorher der Blick auf die Straßen in Deutschland. Hier ist der Verkehrsservice in der ARD-Hitnacht. Da schauen wir auf die B469 Stockstadt Richtung Wörth am Main. Da ist die Fahrbahn zwischen Aschaffenburg, Grostheim Mitte und Niedernberg, Grostheim Süd, Sulzbach, Leidersbach nach einem Unfall aktuell gesperrt. Bitte Vorsicht. Soweit unser Blick auf die Straßen in Deutschland.
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0: So, und wie angekündigt jetzt Dionne Warwick. Ich freue mich, dass Sie am Radio sind. Mein Name ist Ronny Krabmann. Herzlich willkommen.

0: El mismo Sol, Álvaro Soler in der ARD-Hitnacht. Inzwischen 0.38 Uhr, 8 Minuten nach halb 1. Wir haben eine Meldung aus unserem Verkehrszentrum. Achtung, Falschfahrer auf der A66 zwischen Frankfurt am Main, Miguel Allee und dem Nordwestkreuz Frankfurt unterwegs. Achtung, es kommt Ihnen ein Falschfahrer entgegen. Fahren Sie bitte äußerst rechts und überholen Sie nicht. Wir geben sofort Bescheid, sobald die Gefahr vorüber ist. So, und wir machen gleich weiter bei uns.
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0: Genau, mit richtig cooler Mucke aus den 80ern von Cock Robin. Und der Thomas hat geschrieben, ich werde niemals aufhören, die ARD-Hitnacht zu hören, weil ich die Moderation und die Musik so toll finde. Dankeschön dafür.
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schöne Mucke von Keith Marshall in der ARD-Hitnacht. 0.50 Uhr damit und wir haben eine Entwarnung für die A66. Kein Falschfahrer mehr unterwegs und das Ganze zwischen Frankfurt am Main, Miquel Allee und Nordwestkreuz Frankfurt. Da freuen wir uns und wünschen weiterhin eine gute und sichere Fahrt.

Heap mit Freeman in der ARD-Hitnacht. Mittlerweile 0.56 Uhr. Und wir bedanken uns ganz, ganz herzlich für Ihre vielen, vielen Zuschriften unter ard-hitnacht@mdr.de. Denn bei uns geht's heute um ein ganz, ganz spezielles Thema. Und das beschäftigt sich mit dem Niemals aufhören. Und wie sind denn Ihre Gedanken dazu, was das Aufhören angeht? Machen Sie weiter? Hören Sie auf? Haben Sie mal aufgegeben? Oder sind Sie der Meinung, dass Sie sagen, nö, ob in der Liebe, im Sport, im Privaten, in der Arbeit, wir machen einfach weiter. Wir geben nicht auf. Denn Aufhören heißt Stillstand und sich nicht weiterentwickeln. Und dazu haben wir noch ein paar schöne Zuschriften, die werde ich in der nächsten Stunde hier verlesen. Sage an dieser Stelle schon mal Dankeschön und gebe gleich in 4 Minuten ab an die Kollegen von den Nachrichten. Und danach, da hören wir uns wieder mit Blick auf die Straßen. Was ist los in Deutschland? Also schön dranbleiben.

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1: Um 1 Uhr mit Tim Korge. Bundeskanzler Merz hat die SPD zu einem fairen Umgang in der Koalition aufgerufen. In der Union wachse der Unmut über zu große Zugeständnisse, sagte der CDU-Chef am Abend in der ARD. Zugleich bekannte er sich zur weiteren Zusammenarbeit mit der SPD. Der Forderung der Sozialdemokraten, höhere Einkommen stärker zu belasten, erteilte Merz aber eine Absage. Hauptstadtkorrespondent Benjamin Großkopf.
2: Vizekanzler Klingbeil selbst hatte per Zeitungsinterview die SPD-Forderung untermauert, bei der geplanten Reform der Einkommenssteuer nicht nur zu entlasten, sondern auch zu belasten, und zwar zur Gegenfinanzierung. Und wörtlich, Spitzenverdiener mit sechsstelligen Gehältern müssten ihren Beitrag leisten. Eine Steuerreform ist eines der größten Projekte der schwarz-roten Koalition. Klingbeil hat in seiner Funktion als Finanzminister nun angekündigt, in den kommenden Wochen ein Reformkonzept vorzulegen.
1: Der Waldbrand auf dem ehemaligen Truppenübungsplatz bei Jüterbock in Teltow-Fläming wird die Feuerwehr wohl auch die nächsten Tage weiter beschäftigen. Wie der Waldbrandschutzbeauftragte Engel RBB 24 Brandenburg aktuell gesagt hat, ist jetzt eine Fläche von 116 Hektar betroffen.
3: Die südliche und die westliche Flanke, die sind halt noch nicht gesichert. Die sind zwar gegen den Wind, aber auch das Feuer läuft gegen den Wind. Es frisst sich durch das Heidekraut so ein bisschen durch. Also ich rechne damit auch, dass noch über die Nacht die Fläche sich etwas vergrößern wird.
1: Weil im Boden noch alte Munition liegt, kann die Feuerwehr nicht direkt löschen. Die USA wollen Präsident Trump zufolge am Morgen damit beginnen, in der Straße von Hormus festsitzende Schiffe zu befreien. Trump schrieb in seinem sozialen Netzwerk, mehrere unbeteiligte Länder hätten um Hilfe gebeten. Da sie nichts mit dem Iran-Konflikt zu tun hätten, sollten ihre Schiffe befreit werden und die Länder ungehindert ihren Geschäften nachgehen können, so Trump. Sollte die Aktion in irgendeiner Weise gestört werden, müsse dem mit Härte begegnet werden, schrieb er. Die Eisbären Berlin sind wieder deutscher Eishockeymeister. Die Berliner haben heute das Auswärtsspiel in Mannheim 4:1 gewonnen und so in der Finalserie den entscheidenden vierten Sieg geholt. Der 1. FC Union Berlin spielt auch in der kommenden Saison in der Fußball-Bundesliga. Nach dem 1:1 Unentschieden des VfL Wolfsburg beim SC Freiburg am Abend und der 1:2 Niederlage des FC St. Pauli am Nachmittag kann Union nicht mehr auf einen der letzten drei Plätze abrutschen. Außerdem setzte sich Mönchengladbach in Dortmund mit 1:0 durch und in der zweiten Liga hat Hertha BSC in Magdeburg 0:1 verloren. Soweit die Nachrichten. 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Das Wetter: in der Nacht bewölkt, vereinzelt Schauer, die Temperaturen gehen zurück auf bis 11 Grad. Tagsüber Sonne und Wolken im Wechsel, am Nachmittag etwas Regen bis 26 Grad. Die Zeit 1.03 Uhr.
4: Vielen Dank an die Kollegen von den Nachrichten. Und wir machen weiter mit dem Blick auf die Straßen. Hier ist der Verkehrsservice in der ARD-Hitnacht. A656 Heidelberg Richtung Mannheim, das ist die Fahrbahn zwischen Mannheim-Seckenheim und Kreuz Mannheim, nach einem Unfall aktuell gesperrt. Die B469 Stockstadt Richtung Wörth am Main ist zwischen Aschaffenburg, Großstottheim Mitte und Niedernberg, Großstottheim Süd, Sulzbach, Leidersbach, ebenfalls nach einem Unfall gesperrt. Sonst sieht's ganz gut aus, Blitze haben wir keine zu vermelden. Wir wünschen weiterhin eine gute und sichere Fahrt.
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auf Wind and Fire mit September. Aber wir sind doch gerade erst mal im Mai angekommen, Freunde. Schön, dass Sie am Radio sind. 1.11 Uhr, Schnapszahl. Und wir haben ja heute so ein bisschen besonderes Thema bei uns hier in der ARD-Hitnacht. Einmal nicht aufhören, ... Dieser Satz hat viele, viele Leben verändert. Nicht bei vielen Künstlern, die wir hier spielen, sondern auch bei vielen unserer Hörer. Ob es im Beruf, im Sport, in der Familie oder auch in der Liebe das Ganze sich bezieht. Und die Esther hat gerade geschrieben, aus der Schweiz, da hört sie uns, es gibt immer Lebenssituationen, wo man sich fragt, warum gerade uns das passiert. Doch wenn man mit anderen Menschen spricht, dann weiß man, dass man nie alleine ist. Viele Leute schmeißen einfach alles hin und das kann nicht die Lösung sein. Man muss sich mit den Sachen konfrontieren. Ich erinnere mich, dass mein Vater immer, wenn es schwierig geworden ist, davongelaufen ist. Doch davonlaufen ist doch eigentlich niemals eine Lösung. Darum lautet mein Motto, niemals aufgeben. Wenn man in schwierige, scheinbar unlösbare Situationen kommt, wenn irgendwo eine Türe zugeschlagen wird, dann geht auch irgendwann wieder eine auf. So jedenfalls habe ich das erlebt in meinem Leben. Einmal nicht aufhören, eben weitermachen. Dankeschön für dieses schöne Feedback, liebe Esther, und herzliche Grüße an alle Hörer da drüben in der Schweiz. Schön, dass Sie eingeschaltet haben. Und wenn Sie uns auch Ihre Geschichte, Ihre Gedanken zu dem Satz einmal nicht aufhören, ... mitteilen wollen, können Sie mir gerne schreiben unter ard-hitnacht@mdr.de. Und bei uns geht's weiter mit dem Künstler, der mag's sehr erotisch. Hier ist Marvin Gaye.

One Night at a Time. Niemals aufgeben, unser Thema heute, einmal nicht aufgeben. Wird dir gerade gefragt über die Community, wie sieht's denn bei dem Moderator aus mit dem Aufgeben? Gab es da auch schon Situationen? Mensch, Freunde, jede Menge. Spätestens nachdem mein Sohn über die Brücke gegangen ist, habe ich gedacht, gebe ich auf. Nein, dank vieler, vieler guter Menschen in meinem Leben, guter Freunde, Kollegen, Hörer, die gesagt haben, mach weiter, habe ich nicht aufgegeben. Und deswegen sende ich weiter, zum Beispiel die ARD-Hitnacht. Und freue mich sehr über das Feedback von den Freunden der Nacht.

wirklichen Welthit. Scott McKenzie mit San Francisco in der ARD-Hitnacht. Schön, dass ihr im Radio sind. Und an dieser Stelle sei mal erwähnt, dass es viele, viele Menschen gibt, die jetzt nicht schlafen, die unterwegs sind, weil sie vielleicht arbeiten oder sich ganz liebevoll um jemanden kümmern, weil sie einfach vor Ort sind und nebenbei das Radio laufen lassen. Schön, dass Sie eingeschaltet haben, dass Sie unser Programm hören, denn wir sind live. Hier gibt es keine KI-Stimme, hier gibt es keine KI-Moderation. Nein, ich bin hier mit Leib und Seele ausgestattet mit einem guten Tröpfchen Kaffee und mit sehr leckerer Schokolade, die mir meine Kollegin Silke hingestellt hat. Und sie achtet nicht auf meine Figur, aber auf meine gute Laune. An der Stelle Dankeschön und für alle Sie da draußen, die jetzt bei uns sind, noch ein schöner Titel von Cyndi Lauper, bevor wir auf die Straßen in Deutschland schauen. Für mich reicht's noch für eine Schokokugel.

Ich liebe diese Nummer, Cyndi Lauper. Und damit sage ich nochmal ganz herzlich willkommen hier zur ARD Hitnacht. Inzwischen 1.32 Uhr, 2 Minuten nach 13:30. Der Blick auf die Straßen im Verkehrsservice der ARD Hitnacht. A93 Regensburg Richtung Weiden. Das ist die Fahrbahn zwischen Schwandorf Mitte und Schwandorf Nord nach einem Unfall aktuell gesperrt. A656 Heidelberg Richtung Mannheim. Da ist die Fahrbahn zwischen Mannheim-Seckenheim und Kreuz Mannheim ebenfalls nach einem Unfall gesperrt. Die B469 Stockstadt Richtung Wörth am Main ist zwischen Aschaffenburg, Groß-

Musik von Ali See hier in der ARD Hitnacht. Und ich schaue auf mein Postfach und es springt's ja mittlerweile fast. So viele Zuschriften zu unserem heutigen Satz. Einmal nicht aufhören, Punkt, Punkt, Punkt. Was macht das mit Ihnen? Haben Sie aufgegeben oder haben Sie aufgehört oder haben Sie gesagt, nee, ich mach weiter? Anna hat geschrieben unter ard-hitnacht@mdr.de. Liebes ARD-Hitnacht-Team, vielen lieben Dank für den Vorschlag. Mich hat es persönlich gerade wie ein Wunder davon abgehalten, mir weiterhin die sinnlosen Gedanken durch den Kopf gehen zu lassen und schlechte Laune zu haben. Dazu ist mir gerade dann nur das eingefallen, einmal nicht aufhören daran zu glauben, dass die Menschen, die wir nicht gut genug kennen, nicht so schlecht sind, wie wir uns manchmal das in den Vorstellungen das hinreichen, wenn ich das so zitieren darf, in diesem Sinne, was hier steht. Ganz liebe Grüße an euch. Vielen, vielen lieben Dank für das Feedback und hier blubbert es rein, eine E-Mail nach der anderen. Ich hätte nie gedacht, dass das Thema so läuft, aber schön, weil viele Leute, auch bei uns in der Musik, haben ja nie aufgehört oder haben einmal versucht aufzuhören und dann haben sie weitergemacht. So zum Beispiel auch der Künstler, der hier kommt, Freddie Mercury. Der hat einen langen Weg hinter sich gehabt mit Queen und es gab viele, viele Tiefschläge auch für Queen und die haben nie aufgehört, an sich zu glauben, an ihre Musik zu glauben. Die haben manchmal Singles gemacht, die waren 5 Minuten lang und noch länger und Platten, wo alle gesagt haben, um Gottes Willen, was macht ihr da und was ist passiert? Die wurden Weltstars und damit sind sie auch hier bei uns gern gesehen und gern gehörte Musiker. Queen, A Crazy Little Thing Called Love. Los geht's.

dieser Song rauskam, da gab es eine Menge Aufstand in den Medien. Physical, Olivia Newton-John, das dazugehörige Video. Also da gab es Zuschriften bei allen Musiksendern, die das gespielt haben. Wie kann man so etwas senden? Weil das war sexuell anstößig. Können Sie mal anschauen, das Teil. Also ich finde ja, sie wie eine bittere Aerobic-Nummer heutzutage aus. Aber damals, ja, der Zeitgeist, er ändert sich. 1:50 Uhr, 10 Minuten noch, dann ist es 2 Uhr. Sie sind genau richtig bei der ARD-Hitnacht. Die Steffi hat uns geschrieben, Mensch, Ronny, ich habe so viel Spaß bei der Musik, aber wenn ich wunschfrei hätte, so ab und zu ein bisschen was Deutsches, wäre auch was ganz Nettes in der ARD-Hitnacht. Haben wir auch viele deutsche, coole Künstler und deutsche Hits. Da gebe ich Ihnen voll und ganz recht, liebe Steffi. Und deswegen an dieser Stelle, glaube ich, wird es Zeit für einen richtig coolen deutschen Künstler oder für eine coole deutsche Band. Von der hat man lange, lange Zeit nichts gehört. Die gehen jetzt wieder auf Tour, auf erstmal Comeback-Tour dieses Jahr und dann für Ende des Jahres und das kommende Jahr gibt es eine ganz, ganz große Tour zum neuen Album. Und das neue Album heißt Liebe, Glaube, Monster. Klingt spannend, oder? Genau. Egal, bei Carmen Nebel, Zarella, Florian Silbereisen oder Wacken. Die Jungs oder dieser Mann, den wir gleich hören, der ist überall gern gesehen. Und es war lange still um ihn, aber er hat sich mal aufgerafft für dieses neue Konzeptalbum. Und das ist erschienen am 13. März 26 und hat bereits schon Rekorde gebrochen. Und die Fans, die stehen Schlange und freuen sich auch schon jetzt auf den Vorverkauf für die große Tour durch Deutschland, Österreich und der Schweiz. Alle Informationen gibt es auf der Seite von Unheilig. Genau. Und wenn ich das schon so ankündige, bei uns in der ARD-Hitnacht, ich denke, dann sollten wir auch mal reinhören in dieses spannende Meisterwerk. Liebe, Glaube, Monster. Neue, frische Musik aus Deutschland, für Deutschland, in der ARD-Hitnacht, jetzt.

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0: Musik von Sheryl Crow hier bei uns in der ARD Hitnacht. Danke an den Daniel für die lieben Grüße. Auf geht's zur Vorbildschicht. Wir machen weiter mit den
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2: Um 2 Uhr mit Tim Korge. Bundeskanzler Merz hat die SPD zu einem fairen Umgang in der Koalition aufgerufen. In der Union wachse der Unmut über zu große Zugeständnisse, sagte der CDU-Chef am Abend in der ARD. Merz betonte, die CDU müsse